0: Hello, everybody. Welcome to exercise program 12. We're going to revise units 44, 45, 46 and 47 this time. And as usual, we're going to do a little test later. Wenn Sie den englischen Satz hören, dinner is served, dann wissen Sie, dass das Essen schon serviert ist. Dinner is ready. Etwas anderes ist es, wenn im Hotel angeschrieben steht, breakfast is served between 7:30 and 9:30. Hier handelt es sich um die Zeit, in der das Frühstück serviert wird. Aus ist serviert wurde wird serviert, ohne dass sich der Wortlaut im Englischen verändert hat. Es heißt in beiden Sätzen is served. To be heißt nämlich nicht nur sein, sondern auch werden beim Passiv. Wie immer kommt es auf den Kontext, auf den Zusammenhang an. Lunch is served at 1 o'clock. Das Mittagessen wird um 1 Uhr serviert. In Unit 44 haben Sie die Verlaufsform des Passivs kennengelernt. Lunch is being served. Das besagt, dass das Mittagessen gerade in diesem Moment aufgetragen wird. Die Bildung der Verlaufsform des Passivs ist einfach. Wir schieben das Wort being zwischen to be und das Partizip perfekt. Lunch is being served. In Geschäften werden Sie gefragt, are you being served? Werden Sie schon bedient? Und wie wir in der Zahnarztpraxis, in the dentist surgery, hörten, gibt es diese Verlaufsform auch im Past Tense.
1: I left my other dentist because he had a very pretty assistant and he kept talking to her while I was being treated.
0: While I was being treated. Während oder als ich gerade behandelt wurde. Wir bleiben noch einen Augenblick beim Passiv. Jetzt aber eine Aussage in der Normalform, nicht in der Verlaufsform. Sie berichten, I was asked to come at 9 o'clock. Ich wurde gebeten, um 9 Uhr zu kommen. In vielen Fällen aber können Sie den englischen Passivsatz nicht so direkt im Deutschen wiedergeben. Let's listen to what the patient said in the dentist's waiting room.
2: Charming man, isn't he?
3: I've been told he's awful.
0: I've been told? Das können wir nicht wörtlich übersetzen. Man hat mir erzählt oder ich habe gehört das. Man spricht hier von einem persönlichen Passiv im Englischen. He's been helped. Man hat ihm geholfen, er hat Hilfe erhalten. Die Form ergibt sich ganz logisch aus dem System der englischen Sprache. They helped him, sie halfen ihm. Him ist ein direktes Objekt, kein Dativobjekt wie im Deutschen. Deshalb ist die Umwandlung ins Passiv kein Problem. He was helped. What about this sentence? They invited him. Mit dem persönlichen Passiv lautet der Satz: He was invited. Bleiben wir noch in der Surgery.
3: I'm supposed to be back at my office by 11.
0: I'm supposed to be back in my office by 11. Man erwartet von mir, dass ich, oder einfach, ich soll bis 11 Uhr wieder im Büro sein. Probieren Sie solche Aussagen selbst. Sagen Sie, dass man Ihnen seine Adresse gab. I was given his address. Let's listen to what David said in the waiting room.
3: I was given his address by my father-in-law.
0: Eine Patientin hatte Gutes über den Zahnarzt gehört. It is said, es wird gesagt, man sagt, it is said that he is very good. Und nun der nächste Schritt zum Personal Passive. Wir suchen das Subjekt, he, stellen es an den Anfang, he is said, und nun verwandeln wir das zweite is in dem Satz in den Infinitiv mit to. He is said to be very good. Er soll sehr gut sein. Für he is said können wir auch sagen,
1: he's supposed to be very good indeed.
0: Zur Übung für Sie wieder ein Satz zum Umbauen.
4: They showed us round the factory. Wie lautet diese Aussage im Passiv? We were shown round the factory. Und dasselbe in der Verlaufsform? We were being shown round the factory.
0: Nach dem Passiv wollen wir eine zweite Besonderheit herausgreifen. Da war jenes Missverständnis im Zusammenhang mit der geheiligten Teepause.
5: Ah, now I'm beginning to understand. He wants us to bring our own tea.
0: He wants us to bring our own tea. Auch hier haben wir Schwierigkeiten mit der wörtlichen Übertragung. Wir müssen wohl sagen, er will, dass wir unseren eigenen Tee mitbringen. Würden wir statt wants die Verbform asks einsetzen, so würden wir uns leicht tun. He asks us to bring our own tea. Er bittet uns, unseren eigenen Tee mitzubringen. Hingegen, he wants us to bring our own tea. Er will, dass wir unseren eigenen Tee mitbringen. Now a few sentences for you to practice.
4: Sie wollen, dass jemand bleibt. Was sagen Sie zu ihm? I want you to stay. Sie fragen jemanden, ob er will, dass Sie bleiben. Do you want me to stay?

0: Das gilt auch für would like.
1: Wir möchten, dass sie bleibt. Formulieren Sie diesen Wunsch auf Englisch. We'd like her to stay.
0: Noch so ein Fall. Nehmen Sie das Verb to expect.
1: Was erwarten Sie, dass ich tun soll? What do you expect me to do? Möchten Sie, dass ich Sie anrufe? Would you like me to ring you?
0: Natürlich könnten Sie auch sagen, shall I ring you? Mit dem To-Infinitive können Sie sich im Englischen oft knapper ausdrücken als im Deutschen. I know what I should do. Das verkürzen wir zu I know what to do. And here's another example. I don't know where I could go. Das verkürzen wir zu I don't know where to go. And one more example. I've no idea how I could get a stamp. Das verkürzen wir zu I've no idea how to get a stamp. Und hier noch ein Beispiel für die satzverkürzende Funktion des Infinitivs. Diesmal des Infinitivs ohne to. Russell behauptet, er habe gehört, dass der Chef am Telefon sagte, er wolle die Teepause abschaffen.
2: He wants to stop it.
3: How do you know?
2: I heard him say it on the phone.
0: I heard him say it. Wörtlich, ich hörte ihn es sagen. Ich hörte, dass er es sagte. Auch nach to see findet man diese Konstruktion, die dem Deutschen sehr ähnlich ist.
2: I saw him shut the door.
0: I saw him shut the door. Ich sah, dass er die Tür zumachte. Ein weiteres Verb dieser Reihe ist to watch.
1: He jumped out of the train. I watched him. Können Sie das in einem Satz erzählen? I watched him jump out of the train.
0: Der To-Infinitive steht nach Verben wie want, would like und expect.
2: He didn't want us to hear.
0: Es gibt ein Verb, nach dem beides möglich ist. Der Infinitiv mit oder ohne to. Es ist to help. Jane and Russell help you to learn English. Or Jane and Russell help you learn English. Wir haben auch to make in der Bedeutung veranlassen, bewirken kennengelernt. Jane führt die zum Streik Entschlossenen an. Sie ruft aus, sie werden den Chef dazu bringen, dass er seine Absicht ändert.
3: Remember to do what I said.

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0: 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Und zwar ohne PowerPoint und Manuskript. Jeder Redner hat nur 13 Minuten Zeit, um Ihnen sein Forschungsergebnis zu präsentieren. Diesmal verrät uns der Mediziner Joachim Schulze vom Deutschen Zentrum für neurodegenerative Erkrankungen in Bonn, wie Schwarmlernen eine Lösung für Datenmengen schafft. Und der Historiker Nikolai Okunjew vom Leibniz-Zentrum für zeithistorische Forschung in Potsdam erläutert, welche Rolle Heavy-Metal-Musik in der DDR spielte.
1: Guten Abend. Willkommen zu den Campus Talks, Forschung auf den Punkt gebracht. Diesmal aus dem Roten Salon der Volksbühne in Berlin und heute noch einmal eine Sendung ohne Saalpublikum. Schön aber, dass Sie an den Bildschirmen dabei sind. Sie werden heute wie immer zwei Wissenschaftler kennenlernen, die Ihnen in freier Rede neue Erkenntnisse aus Ihrem Forschungsalltag präsentieren. Wir hören etwa von einem Systemmediziner, wie die ungeheuer großen Datenmengen aus der Medizinforschung mit Hilfe von künstlicher Intelligenz nutzbar gemacht werden können. Und ein Historiker wird uns erklären, warum das DDR-Regime was gegen Heavy-Metal-Musik hatte und seine Fans. Alles das gleich hier auf dieser Bühne. Wissenschaft schafft Wissen. Klar, das ist eine Binsenweisheit. Die Medizinforschung etwa lernt von jedem Patienten, ob eine Therapie erfolgreich war oder nicht, ob ein Medikament wirkt oder nicht. Und damit nicht jeder Arzt, jeder Mediziner wieder von vorn anfangen muss, alles auszuprobieren, wäre es natürlich sinnvoll, all dieses Wissen für alle verfügbar zu machen. Aber selbst dann könnte nicht jeder Mediziner jede Studie und ihre Ergebnisse kennen. Was also tun? Der Bonner Medizinprofessor Joachim Schulze ist

Welten. Die Medizin ist da absolut mit eingeschlossen. Die Daten werden überall generiert. Das heißt, wir sprechen von sogenannten dezentralen Daten. Und diese Daten in der Medizin, man könnte auch sagen, jeder Patient ist so eine dezentrale Datenquelle. Und die Daten des Patienten, die werden in Arztpraxen gespeichert, in Krankenhäusern, in Spezialkliniken und auch in Forschungseinrichtungen erzeugt und gespeichert.

Beispiel neue Therapie- und Diagnoseuntersuchungen machen. Insbesondere in den USA und China wird das gemacht. Diese zentralen Lösungen sind dort auch entwickelt worden. Jetzt ist es aber so, dass diese zentralen Lösungen auch Nachteile haben. Ich hatte ja schon gesagt, wir müssen diese Daten dorthin transferieren. Jeder Datentransfer bedeutet Energieaufwand. Jede Datenverdoppelung bedeutet, wir müssen ebenfalls mehr Energie aufwenden. Energieaufwand bedeutet Kosten und gleichzeitig ist das nichts für die Nachhaltigkeit, auch im Sinne des Umweltschutzes. Gleichzeitig ist bei Datenverdoppelung es immer schwierig mit der Datensicherheit, dem Datenschutz und auch die Dateneigentümerschaft ist manchmal dann sehr schwer zu klären. Und wir haben in der Medizin natürlich noch das Problem, dass wir die Privatsphäre des Patienten schützen wollen. Und auch da ist eine Datenverdopplung eher nachteilig. Wir haben also ein Dilemma. Wir wollen eigentlich diese fantastischen zentralen Lösungen der Computerindustrie nutzen, weil sie funktionieren. Und gleichzeitig haben wir all diese Nachteile, die es in der Medizin uns eigentlich nicht möglich machen. Und daraus ergeben sich jetzt wichtige Fragen, für die Medizin insbesondere. Können wir eigentlich künstliche Intelligenz für die Medizin auch ohne diese Nachteile anwenden? Können wir technische Lösungen finden, die quasi es uns ermöglichen, diese Datenverdoppelung, diesen Datentransfer überhaupt nicht durchführen zu müssen? Könnten wir damit auch die Datensicherheit, den Datenschutz und auch das Dateneigentum viel besser regeln und letztendlich dann auch weniger Energie aufwenden, weniger Kosten haben und höhere Nachhaltigkeit? Und genau der Frage sind wir seit letztem Jahr nachgegangen. Und wenn ich von wir spreche, spreche ich von einem ganz, ganz großen interdisziplinären Forschungsteam. Von Medizinern, von Computerwissenschaftlern, von Spezialisten in der künstlichen Intelligenz. Und wir haben uns zusammengesetzt und haben eine Idee definiert, die Idee des Schwarmlernens. Und dann haben wir eine technische Lösung gebaut und haben die mit medizinischen Daten getestet. Nun, was ist das Prinzip dieses Schwarmlernens? Was macht dieses Schwarmlernen aus? Das Erste, was passiert, ist, dass sich eine Gruppe von Schwarmmitgliedern zusammentut und alle sind gleichberechtigt. Das könnten in der Medizin zum Beispiel Arztpraxen sein, das könnten Kliniken sein, Forschungsinstitute, die alle plötzlich zusammenkommen und zusammen künstliche Intelligenz anwenden wollen. Und wenn diese zusammengekommen sind, dann muss ganz klar sein, dass alle gleichberechtigt sind. Es gibt keinen Partner, der mehr Rechte hat in diesem Schwarm und es gibt keinen, der die Gruppe leiten muss. Das ist ein wichtiger Charakterzug dieses Schwarmlernens und unterscheidet sich dadurch von vielen anderen Lösungen. Diese Möglichkeit ist jetzt auch in dem Fall noch wichtig. Schwarmlernen hat eine andere Besonderheit, und zwar die, dass die Daten des einzelnen Schwarmmitglieds nicht mehr irgendwo hintransferiert werden, sondern die Daten bleiben beim Schwarmmitglied. Das Einzige, was wir bewegen, sind die Algorithmen. Die bringen wir zu den Schwarmmitgliedern. Und damit haben wir schon eins vermindert. Wir haben weniger Datenverdopplung, wir haben weniger Datentransfer. Wir können damit Datensicherheit und Datenschutz maximieren und auch die Dateneigentümerschaft wesentlich einfacher regeln. Und das Ziel dabei ist natürlich auch wieder, Energie zu sparen, Kosten und Nachhaltigkeit zu induzieren. Wie funktioniert das jetzt im Praktischen? Wie haben wir uns das vorgestellt? Und der Schwarm würde zusammenkommen in einer Art demokratischen Art und Weise. Die Schwarmmitglieder würden sich treffen und würden sagen, was sind unsere Regeln? Wie wollen wir zusammen im Schwarm lernen, künstliche Intelligenz anwenden? Und welche Daten benutzen wir überhaupt lokal? Und was sind die Algorithmen, die wir anwenden? Und welche Rechte und welche Pflichten haben wir? Und wenn das alles bestimmt ist, dann kann das Lernen losgehen. Und das Lernen findet lokal statt. Die Algorithmen kommen zum Schwarmmitglied und er kann auf seinen Daten oder sie kann auf ihren Daten dann lernen. Und wenn dort der Lernvorgang der erste zu Ende ist, dann gibt man seine Erkenntnisse, seine Ergebnisse an den Schwarm. Der Schwarm bekommt also nie die Daten, sondern nur die Erkenntnisse, die Ergebnisse, die Parameter, die das künstliche Intelligenzlernen ausmachen. Und diese werden dann untersucht von allen Schwarmmitgliedern daraufhin, welche Parameter eignen sich jetzt eigentlich am besten, in den Daten Mustererkennung zu machen. Und die besten werden ausgesucht für die nächste Lernrunde. Also auch hier werden wieder nur die Erkenntnisse ausgetauscht, nie die eigentlichen Daten. Und so kann ich eine Weile lernen, bis ich mein Ziel erreicht habe. Das Schöne am Schwarmlernen ist, dass wir sogar eine sehr sichere Lösung haben. Denn die Kommunikation zwischen den einzelnen Mitgliedern, die läuft mit einer völlig neuen Technologie ab.

0: nämlich einer privaten Blockchain-Technologie. Was heißt das nun? Das heißt, dass die Kommunikation zwischen den Schwarmmitgliedern verschlüsselt abläuft und nur angemeldete Schwarmmitglieder können überhaupt mitmachen. Und somit haben wir eine ganz große Sicherheit geschaffen. Jetzt ist es natürlich so, das hört sich doch wunderbar an, aber macht es auch den Praxistest? Und genau das mussten wir natürlich zeigen. Das heißt, wir haben uns dann zusammengetan, insbesondere auch mit unseren Kollegen von Hewlett-Packard Enterprise. Die haben uns nämlich eine Technologie programmiert, die das Schwarmlernen überhaupt möglich macht. Und dann haben wir mit ganz, ganz vielen Kollegen in ganz Europa medizinische Daten zusammengetragen, um den Test zu machen, geht das überhaupt? Und da wir vorher schon ein bisschen gelernt hatten, mit solchen Daten umzugehen, haben wir mit Blutdaten von Blutkrebspatienten angefangen. Und diese Daten, da konnten wir schon vor der Pandemie zeigen, dass man mit maschinellem Lernen, wenn man alle Daten jetzt auf einen Platz bringt, also das alte zentrale Lernen, wenn man das so macht, dann kann man in diesen Daten Muster erkennen und ich kann einen Patienten mit Blutkrebs eindeutig von einem Patienten ohne Blutkrebs oder einer anderen Erkrankung unterscheiden. Also wir wussten, da ist ein Unterschied drin und den haben wir uns zunutze gemacht. Und dann haben wir quasi, sind wir hergegangen und haben gefragt, wenn hier der Unterschied drin ist in diesen Daten, würde dieses Prinzip des Schwarmlernens dann auch funktionieren, wenn wir das jetzt anwenden? Und da war die eindeutige und klare Antwort, ja, das funktioniert. Schwarmlernen funktioniert. Und mit diesen Daten konnten wir zeigen, dass es sogar fast besser funktioniert als das zentrale Lernen. Das war der erste Test. Aber wir wollten natürlich sicher gehen, dass es auch an anderen Daten funktioniert. Also haben wir Daten von Tuberkulosepatienten genommen und haben dort auch gezeigt, mit diesen Blutdaten, dass wir, wenn wir Schwarmlernen anwenden, immer besser lernen als jedes Schwarmmitglied alleine. Und das Schöne war, dass wir sogar in dem Fall besser waren als das zentrale Lernen. Also wir brauchen dieses Datentransferieren an irgendeine Stelle gar nicht mehr. Wir können allen ihre Daten lassen und nur noch Erkenntnisse austauschen. Und dann kam natürlich der Test zum Schluss, es war Pandemie. Können wir das sogar für Patienten mit Covid-19 anwenden? Können wir die auch mit solchen Tests erkennen? Stellen Sie sich vor, viele Krankenhäuser würden alle in der Welt zusammenarbeiten. Wie viel schneller könnten wir Ergebnisse bekommen in so einer Pandemie? Und das haben wir ausprobiert. Das heißt, wir haben auch da wieder Kollegen gebeten, in ganz Europa Daten zu generieren, die wir nutzen konnten. Diese Daten sind dann quasi zur Verfügung gestellt worden. Wir haben diesen Schwarm entwickelt und haben dann eindeutig zeigen können, der Schwarm, das Lernen im Schwarm mit künstlicher Intelligenz war immer besser als jedes Mitglied alleine und wir waren besser als die zentrale Lösung. Und das macht es natürlich uns einfacher, weil in einer Pandemie Daten auszutauschen geht gar nicht. Es ist viel zu langsam. Wir könnten monatelang uns nur mit Verträgen austauschen, um letztendlich die Leute zum Zusammenarbeiten zu bringen. Das brauchen wir alles nicht mehr, wenn wir Schwarm lernen. Jetzt haben wir das schön gezeigt und weil diese Forschungsarbeiten so zukunftsträchtig waren, so überzeugend waren, haben wir uns getraut, dieses Projekt an die Zeitschrift Nature zu schicken und die haben es im Sommer 2021 tatsächlich publiziert. Nun, was machen wir jetzt? Jetzt haben wir den ersten Test sozusagen. Wir machen natürlich weiter, weil wir glauben, dass in der Medizin noch ganz, ganz viele Daten, große Datenräume vorherrschen, mit denen wir genauso lernen können, mit denen wir genauso Schwarmlernen anwenden können, viele Partner involvieren können. Denken Sie zum Beispiel an die ganzen Röntgenbilder, die wir überall haben und die wir jeden Tag produzieren oder Kernspinaufnahmen oder CT-Aufnahmen. Das sind alles Datenräume, die wir letztendlich nutzen können, um Schwarmlernen anzuwenden und ganz, ganz viele Kliniken einzubinden. Und es ist ganz wichtig, dass wir viele Partner neu in solche Anwendungen in der Medizin einbinden, dass jedes kleine Krankenhaus letztendlich mitmachen kann. Und das wollen wir auch, dass nicht nur immer die Großen mitspielen. Ja, wir können also ganz viele Daten in vielen Kliniken, die ungenutzt bleiben, weil es so kompliziert ist, Daten auszutauschen, plötzlich nutzbar machen. Kann man das jetzt noch weiterdenken, über die Medizin hinaus? Und da ist die Antwort eindeutig klar und ein klares Ja wiederum. Ne, überall, wo ich künstliche Intelligenz anwenden kann und wo dezentrale Daten vorherrschen und vorliegen, kann ich Schwarmlernen anwenden. Denken Sie einfach mal an Smart Cities. Oder denken Sie an unsere Energieversorgung, die modernen Smart Grids. Auch da brauchen wir künstliche Intelligenz, um sie besser einzusetzen. Auch da gehen wir davon aus, dass Schwarmlernen wirklich den nächsten Schritt macht. Oder denken Sie ans autonome Fahren. Jedes Auto wäre ein Schwarmmitglied, produziert Tausende von Datenpunkten und könnte im Schwarm quasi den Verkehr besser regeln. Und so kann man sich viele, viele andere Dinge noch weiter ausdenken. Und Sie können sich vorstellen, auch wir tun das natürlich. Lassen Sie mich zusammenfassen. Wir gehen davon aus, dass Schwarmlernen ideal geeignet ist, dezentrale Daten der künstlichen Intelligenz zuzuführen. Und zwar in einer Art und Weise, die fair ist, die sicher ist, die demokratisch ist und ressourcensparend. Schwarmlernen könnte sozusagen die europäische Antwort auf die eher zentralisierenden KI-Lösungen aus China und USA sein. Und damit danke ich Ihnen herzlich für Ihre Aufmerksamkeit.
1: So, Sie sehen vielleicht eine diebische Vorfreude in meinem Gesicht, denn eigentlich müssten wir jetzt an dieser Stelle riesige Boxentürme aufbauen, hier auf dieser Bühne. Nicht so kleine Dinger, sondern richtig große, aus denen dann Motorhead dröhnt oder Metallica. Heavy-Metal-Musik natürlich. Und dann üben wir gemeinsam das Headbangen. Ich habe noch mal nachgeguckt bei Wikipedia, wie das geht. Das ist eine Bewegung des Kopfes im Takt der Musik vor und rückwärts, seitwärts, im Kreis und in Achterform. Mediziner warnen davor. Ja? Aber nicht nur die. Auch das SED-Regime der DDR hatte was gegen Heavy-Metal-Musik und vor allen Dingen gegen seine Fans. Warum nur? Warum vertrug sich die Heavy-Metal-Kultur nicht mit dem real existierenden Sozialismus? Das hat der Potsdamer Historiker Dr. Nikolai Okunjew in seiner Doktorarbeit beantwortet. Und falls Sie sich fragen, wie sieht denn jemand aus, der sich mit solchen Themen beschäftigt, schauen Sie selbst. Hier kommt er.
2: Guten Abend. Aus der Perspektive der Jugend war die DDR vor allem eins: langweilig. Am besten auf den Punkt brachte dieses weit verbreitete Gefühl wahrscheinlich die Band

Westliche Medien brachten konstant und immer wieder Pop- und Subkulturen in das Land. Diese Pop- und Subkulturen ermöglichten Blaupausen eines Andersseins, das auch immer mit Emotionen verbunden war. Kurzum, sie waren ein Mittel gegen die Langeweile. Die größte Jugendsubkultur der DDR in den 1980er Jahren war der Heavy Metal, und mit dem habe ich mich etwas genauer befasst. Der Blick auf den Heavy Metal ermöglicht es, dass wir was Neues lernen über die letzte Generation derjenigen, die noch in der DDR erwachsen geworden sind. Gleichzeitig ermöglicht uns der Fokus auf diese ästhetischen Extremisten, etwas Neues zu erfahren über die alltägliche Herrschaftspraxis in der DDR. Heavy-Metal-Fans oder Heavies sind in der DDR ungefähr seit den frühen 1980er Jahren nachweisbar. Die erste Gruppe scheint weggebrochen zu sein von den sogenannten Bluesern, also von der ostdeutschen Variante der globalen Hippie-Kultur. Hier gab es Ende der 70er, Anfang der 80er einzelne Gruppen, die eben die härteren Sounds mochten, also von solchen Bands wie Motorhead oder AC/DC. Als Brandbeschleuniger für die Entwicklung der Szene gilt ein Konzert in Dortmund, also tief im Westen. Und zwar spielten dort im späten 1983 sehr bedeutende Heavy-Metal-Bands wie etwa Judas Priest, Iron Maiden oder die Scorpions ein großes, großes Konzert. Und weil dieses Konzert im Februar 1984 im ZDF übertragen wurde, konnten es viele Ostdeutsche sehen und sich eben davon inspiriert fühlen, eigene Bands zu gründen oder sich der Szene komplett hinzugeben. Jetzt könnte man sagen, okay, da kommt irgendwie neue Musik ins Land, laute Gitarren, so what? Nun, in der DDR war die Kultur bekanntermaßen und darunter auch die Popkultur staatlich reguliert. Das gilt eben auch für so neue Trends wie den Heavy Metal. Eine Vielzahl von Kommissionen, Gesetzen, Regularien sollte steuern, welche Musik wo von wem gespielt werden konnte. Die weitreichendste Maßnahme dieser Art war in den 1980er Jahren wohl die Einstufungskommission. Das war ein Gremium aus Kulturbürokraten und in den 80er Jahren dann eben auch arrivierten Rockmusikern. Hier hatten Bands, die öffentlich auftreten wollten, ein Konzert zu spielen, das dann bewertet wurde. Und je nach Bewertung konnte die Band im Folgenden eine entsprechend hohe Gage nehmen. Wer sich der Kommission verweigerte, konnte an sich nicht legal auftreten. Man sieht hier also, solche Musik, Popmusik wurde in der DDR streng reglementiert. Hinzu kam, und das hat etwa die Historikerin Juliane Brauer für die frühe DDR gezeigt, dass Musik und Popmusik eben wieder als direkter Weg in das zum Herzen der Jugend verstanden wurde. Über Musik sollten bestimmte emotionale Normen anerzogen werden. Zum Beispiel einen zurückhaltenden Optimismus oder eine Liebe zum sozialistischen Vaterland. Letztlich sollte Musik dazu dienen, das emotionale Regime der DDR zu stabilisieren. Die Heavies nun entzogen sich diesen Ansprüchen der Partei. Sie taten es nicht durch einen Ausstieg aus der realsozialistischen Arbeitswelt oder durch eine Verweigerung des Militärdienst oder durch die Gründung von Parteien. Nein, sie entzogen sich auf einer symbolischen Ebene, auf einer emotionalen Ebene und also auf einer nicht sprachlichen Ebene. Und das möchte ich im Folgenden an drei Feldern zeigen. Zunächst am öffentlichen Raum, dann an den Medien, und hier sind vor allen Dingen Staatsmedien gemeint, und abschließend an den Konzerten. Im öffentlichen Raum versuchte die Partei, die Einheit von Beherrschten und Herrschenden darzustellen. Das sieht man zum Beispiel an den sozialistischen Prachtstraßen oder den großen Plattenbausiedlungen. Beides stellten weitreichende Eingriffe in die traditionellen gewachsenen Stadttopografien dar, aber geschahen immer mit dem Verweis auf das Wohl des Volkes. Und in den 80er Jahren sieht man nun, dass durch diese Gegenden so merkwürdige Gestalten laufen, mit langen Haaren, mit Lederjacken, an denen irgendwie Metall dran ist, und mit Monstern auf den T-Shirts. Kurzum, diese Leute, die Heavies eben, stören die wahrgenommene Idylle. Für die Stasi ist das ein großes Problem. Die deutet die Kleidung zu Uniform um, die Lederjacken seien irgendwie an die SS angelehnt und die meisten Heavies Faschisten. Solche Aussagen sagen natürlich mehr über die Ideologie der Staatssicherheit aus als über die Ideologie der Heavies. Denn die Stasi versuchte sich gern und häufig mächtige, gut vernetzte und eben auch überall präsente Feinde herbeizuimaginieren. Wenn wir die Heavies selbst fragen oder in die Verhörprotokolle sehen, so wird die Kleidung mit viel trivialeren Dingen begründet, und zwar mit einer Liebe zur Musik und mit dem Wunsch, anders zu sein. Und klar, die Kleidung sorgte erstmal dafür, dass sich die Heavies unterscheiden von der Normalbevölkerung. Sie sahen anders aus. Aber, so meine ich, es geht auch um eine emotionale Komponente. Und da kann man sich zum Beispiel auf den Soziologen Andreas Kreckwitz stützen, der argumentiert, dass das, was man schön, cool oder hässlich findet, sich ohne das Emotionale

Finale nicht realisieren kann. Die Heavys der DDR nun wollten etwas Neues fühlen, und zwar das, was ihnen in der DDR fehlte. Dynamik, Aufregung und vielleicht auch Gefahr. Hinzu kommt, dass natürlich der Heavy Metal als Stil aus dem Westen kam. Die Heavys unterwarfen sich dem Regelwerk kollektiv und sehr gut sichtbar. Auch das muss eine Provokation im Straßenraum in der DDR darstellen. Heavy Metal ermöglichte es den Hörerinnen, sich neue Identitäten zu basteln. Identitäten, die bis heute bestehen. Und um diese Identitäten auszudrücken,

in der Kutte und der langen Haare von der Straße oder von dem Schulhof gefischt. Letztlich erleichterte das Outfit der Heavys der Stadtsicherheit und der Volkspolizei die Arbeit. Die Heavys waren leicht zu identifizieren und man konnte sie eben bei der Anreise zu Konzerten, wenn diese mal verhindert werden sollten, leicht stoppen. Aber weil Kleidung und lange Haare Ausdruck von Identitäten waren, konnten sie nicht einfach bei Bedarf abgelegt werden. Die Heavys drangen auch in die Medien. Spätestens mit dem Start des Jugendradio DT64 als eigenständiger Sender im Jahr 1986-87 gab es nun ganz offiziell eine Heavy-Metal-Sendung im DDR-Radio. In der Tendenz Hard bis Heavy, so der Name der Sendung, spielten die alten Regeln, dass nur 40% der gespielten Titel aus dem Westen stammen durften, keine Rolle mehr. Die einzige noch bestehende Maßgabe war, ein Titel aus dem Osten musste dabei sein. Die beiden Moderatoren, zunächst Initiator Matthias Hopke, dann auch Sven Molle, hatten selbst gar nicht genug Musik, um diese Sendung zu füllen. Aber sie konnten sich auf die Subkultur verlassen, von der sie sich immer wieder Schallplatten borgten, die auf Band umschnitten und dann senden konnten. Gleichzeitig konnten sie auf Demoaufnahmen zurückgreifen, die viele Bands in der DDR eigentlich im halblegalen oder im illegalen Raum aufgenommen hatten. Das Bemerkenswerte an der Tendenz ist, dass Matthias Hopke selbst gar kein Heavy-Metal-Fan war. Er sah sich als Dienstleister, der die Wünsche seines Publikums im Radio realisieren wollte. Letztlich ging selbst die Existenz der Sendung selbst auf das disziplinierte und massenhafte Briefeschreiben der Heavys an DT64

Ressourcen, die eigentlich einem ganz bestimmten Zweck dienen sollen, umgeleitet werden. Und zwar zu einem Zweck, der letztlich den Interessen der Partei zuwiderlief. In der Tendenz wurden auch Konzerttermine durchgegeben. Die 100 bis 150 DDR-Bands spielten regelmäßig und viel in der Provinz. Ihre Hauptaufgabe sahen sie darin, Titel aus dem Westen nachzuspielen, da die westlichen Bands ja nie in der DDR auftreten konnten. In der Provinz mussten sie spielen, weil die Partei das nicht so besonders gern sah, dass diese Leute in der Stadt spielen. Auf dem Land allerdings gab es eine große Zahl privater Gaststätten, Landgasthöfe und so weiter. Die Betreiber dieser Orte wussten, dass die Heavy-Metal-Fans ihren Bands wie Fußballanhänger ihren Mannschaften hinterherfahren. Gleichzeitig konnten sie darauf zählen, dass die Heavys, naja, große Mengen an Bier und Schnaps tranken. Das heißt, der Umsatz war auch gesichert. Auch deswegen nahm es viele der Gaststättenbetreiber nicht so besonders genau mit den Regularien der Partei. Was auf Konzerten passierte und passiert, ist sprachlich nicht immer leicht auszudrücken und deswegen für den Historiker nur schwer greifbar. Aber sowohl die Berichte der Stasi als auch die von Zeitzeugen und Fotografien machen klar, Heavy-Metal-Konzerte im Osten sollten sich zunächst nicht von Heavy-Metal-Konzerten im Westen unterscheiden. Man sah das Headbang, also das rhythmische Schütteln der langen Haare, man sah das Luftgitarre spielen, also das gestische Nachempfinden dessen, was auf der Bühne passiert, und man sah den Pogo, also das kontrollierte oder unkontrollierte Aneinanderprallen einzelner Konzertteilnehmer in einem kleinen Bereich vor der Bühne. Das wirkt jetzt erstmal wenig spektakulär. Für die Stasi wieder sind das Ausschreitungen gewesen, der Pogo wird zu Schlägereien umgedeutet und die Fans auf diesen Heavy-Metal-Konzerten seien durch den Rausch, der die Musik induziert hat und der Alkohol noch verstärkt hat, in einen Zustand versetzt, in dem sie ihre Freunde nicht mehr erkennen. Auch wenn die Stasi offensichtlich in der Beschreibung dieser Phänomene etwas überfordert ist, deuten die Berichte doch auf eine Gemeinsamkeit, und zwar auf den Rausch, auf die Ekstase. Und in der Tat hat Heavy Metal und populäre Musik genau diesen Effekt. Die Grenzen zwischen Außen- und Innenwahrnehmung werden genauso eingerissen wie die wahrgenommenen Grenzen zwischen Publikum und Band. Und weil dem Sicherheitsapparat diese Zustände so fremd waren, griff er häufig zur Beschreibung auf rassistische Begriffe zurück. Die Heavies sind dann Indianer oder Wilde, die zu ihrer Hottentottenmusik tanzen. Wenn Frauen überhaupt in diesen Berichten auftauchen, dann eher als Opfer oder potenzielle Opfer dieser Wilden. Aber was machen wir jetzt mit dem Rausch? Nun, Heavy Metal und Heavy Metal Konzerte sollten auch in der DDR aufregend wirken. Sie dienten, um es mit der Historikerin Alexa Geisthöfel zu sagen, der Lebenssteigerung, also der Induktion neuer, intensiver Erfahrungen, die eben auch ganz, ganz eng mit Emotionen verbunden waren. Diese Gefühle wurden dann in der Gruppe erfahrbar. Sie wurden aufgeführt, und zwar nicht im Sinne eines Theaterstücks, sondern die Gruppe selbst und die Körper der Gruppe wären die eigentlichen Aufführungsorte. So wurden Gefühle wie Fatalismus, Aggression oder rauscher

0: Am Heavy Metal wird also klar, in der DDR konnten Popmusik und Emotionen nicht unreguliert bleiben. Es wird aber auch klar, dass dieses System, das da regulieren sollte in den 1980er Jahren, bereits in eine schwere Krise geraten war. Populäre Musik, darunter auch Heavy Metal, wurden nun zu Formen des Andersseins, zu einer Möglichkeit, sich anders zu fühlen. Außerdem konnten Heavy Metal Fans auf Konzerten auf symbolischer Ebene zeitliche und räumliche Grenzen außer Kraft setzen. Überspitzt könnte man sagen, Heavy Metal Konzerte waren Republikflucht auf Zeit. Dankeschön.
1: Und das waren sie, die Campus Talks, Forschung auf den Punkt gebracht. 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Danke, dass Sie bei uns waren. Bis zum nächsten Mal.

0: Und wie ist es, Tierärztin zu sein? Marilou zeigt uns ihre herausfordernde und abwechslungsreiche Arbeit in der Kleintierpraxis.
1: Mein Name ist Marilou Voigt. Ich bin Tierärztin und möchte euch heute zeigen, was an einem Tag in der Praxis so alles passieren kann. Geht das oder kann ich Ihnen helfen? Dann dürfen Sie einmal auf den Tisch. Das ist der Jahrescheck mit den Katzen. Das heißt, wir haben sie jetzt ein Jahr lang nicht mehr gesehen. So, hi ihr zwei. An sich muss man natürlich vor einer Impfung rausfinden, sind sie gesund, nicht, dass sie doch krank sind und dann die Impfung nicht möglich ist. Dann schauen wir zuerst mal die Lymphknoten an. Die fühlen sich soweit in Ordnung an. Okay. Das passt soweit. Eine Herausforderung bei meinem Beruf ist, man weiß nie, was auf einen zukommt. Ich habe einen Termin drin stehen mit der Beschreibung, dem Tier geht's nicht gut. Okay. Und dann weiß ich nicht, was muss ich machen? Was lässt der oder die Besitzerin an dem Tier machen? Wie geht's dem? Ist es wirklich so schlecht oder ist es ein persönliches Empfinden?
2: Och, Mausi, bist du aufgeregt?

0: viel, viel mehr auf den Kunden eingehen muss und nicht alles machen darf.
1: Unser Artischer Printer ist jetzt über den Winter irgendwie verstorben. Dann wollten wir den Artikel mal untersuchen lassen.
0: Die Herausforderung der Untersuchung bei Schildkröten ist, dass man nicht viel abhören kann oder palpieren kann, das heißt durchtasten, weil der Panzer einen fast immer im Weg ist. Die Reptilien, die Schlangen und die Wildtiere kommen etwas zu kurz im Studium und auch leider der praktische Block, den man an den Kliniken der Universität hat, war auch viel, viel kürzer als in den anderen Bereichen.
2: Guck mal erstmal, also das Plastron schaut soweit gut aus, ist schön fest. Dann schauen wir mal ins Schnäbelchen rein, ob da was auffallend ist. Wir haben keine Beläge auf der Zunge, schön rosa.
0: Der Fred kam mir schon so auf dem ersten Eindruck in der Untersuchung her relativ schlapp. Boah, also er hat nicht so richtig sein Köpfchen eingezogen oder die Beine, wenn ich ihn geärgert habe. Und er war noch nicht allzu lange aus dem Winterschlaf wach. Das heißt, dass wir doch öfters mal Probleme auch mit der Niere bei Schildkröten kriegen können.
2: Okay, 977.
0: Das ist natürlich dann doch ein kleines Stück weniger. Manchmal fühlt man sich wie ein Detektiv, um praktisch die Ursache der Erkrankung rauszufinden.
2: Am besten wäre es natürlich, oder wenn er so ein bisschen auffallend ist vom Gewichtsverlust, wenn ich zum einen mal mir den Kot anschaue, nicht, dass wir doch Würmer noch im Darm haben. Und eigentlich wäre es natürlich super, wenn man mal ein paar Tröpfchen Blut abnimmt, um zu gucken, ob die Nieren auffallend sind oder nicht. Jetzt weiß ich nicht so ganz, ob kostentechnisch, ob ihr das abklären müsstet oder...
0: Der Kontakt mit den PatientenbesitzerInnen kann auch teilweise zur Herausforderung werden, weil man im Studium leider nicht darauf vorbereitet wird, wie man richtig kommuniziert. Wie gehe ich auf die Wünsche und Vorstellungen ein? Wie vermittle ich meine Untersuchungsergebnisse auch teilweise? Hier ganz großer Punkt, die Kostenabfrage oder was darf ich überhaupt alles machen mit dem Tier? Das summiert sich natürlich alles und nicht jeder ist so finanzstark oder möchte das auch alles mit seinem Tier gemacht haben.
2: Das komplette Blutbild mit allem wären 100 Euro, die dann praktisch da, hey du Kleiner, dazu kommen würden. Ja? Ist das in Ordnung? Dann hole ich kurz eine Kollegin gleich mit dazu und dann zapfen wir den kleinen Fred mal an.
0: Blutabnahme bei Schildkröten ist nicht ganz so einfach. Und zwar gibt es nur leider zwei Entnahmestellen, entweder hinten am Schwänzchen oder innen am Karapax, an der Wirbelsäule, relativ zentral.
2: Wart ihr schon mal bei einer Blutabnahme mit dabei? Okay, also nicht erschrecken, ja? Das tut ihm nicht weh.
0: Man sieht ja das Gefäß nicht, also man sticht blind rein und man weiß, wo es läuft und muss es praktisch finden, um dort eben das Blut rauszunehmen.
2: Und dann haben wir auch schon das Blut. Super, das reicht mir schon.

0: müsste er sein, ja, oder? Und dann haben wir es für den Vormittag geschafft. Und dann geht's jetzt in die Mittagspause. Barney, unserem Kaninchen, steht heute die Kastration an. Die sind schon wieder so mini.
1: Sind die Größe von
0: der Hase natürlich. Hä, krass, oder?
1: Ja.
0: Herausforderung ist heute auf jeden Fall, dass sie sehr, sehr klein sind, die Hoden. Für dieses große Kaninchen. Bevor man mit diesem Studium anfängt, würde ich den Personen raten, doch mal ein Praktikum in diesem Bereich zu machen, sich zu informieren, was auch auf einen zukommt an der Arbeit, also ob einen das seelisch zu arg belastet oder ob man das gut wegsteckt. Wie häufig ich einschläfe, ist sehr schwer zu sagen. Es gibt teilweise ganz, ganz schlimme Wochen, da häuft sich das, da habe ich teilweise 1 bis 2 Euthanasien am Tag und dann gibt es aber zum Glück wieder die Wochen, wo ich gar keine habe. Fälle, die einen beschäftigen, sind, wenn man viel Persönliches von den BesitzerInnen mitbekommt. Zum Beispiel eine Katze, die ich wegen eines sehr schmerzhaften Knochentumors erlösen musste, war die Therapiekatze der Frau in einer ganz schlimmen Depressionsphase und ja, dann ist man da und schläfert das Tier ein und die Frau, die so schlimm unter Depressionen litt, steht daneben und weint und ja, das ist manchmal nicht so einfach. Auf die Trauergespräche und die Trauerbegleitung wird man leider nicht vorbereitet im Studium. Da wird man ein bisschen ins kalte Wasser geschmissen. Das muss man sich danach ein bisschen aneignen. Und ja, nicht nur die Trauerbegleitung für die BesitzerInnen selber, sondern auch das für einen selber zu lernen, damit abzuschließen, damit einen es nicht weiter verfolgt. Ich würde noch ganz kurz die Rechnung für das Kaninchen eintragen, dass ich das gemacht habe. Ja. Oh, hallo. Oh, Vorsicht, nicht erschrecken. Das Spannende jetzt bei dieser Schlange ist, die Blutabnahme, die erfolgt direkt aus dem Herzen. Das heißt, wir müssen uns erstmal auf die Suche nach dem Herz begeben. Diese Königspythons haben wahnsinnig viel Muskulatur und das kann ganz schön anstrengend werden. Jetzt müssen wir mal das vordere Drittel absuchen. Während der Behandlung war es, oh, die spannt sich so an, nicht ganz so einfach bei Kappa, weil er nicht gerne auf dem Rücken liegt und er natürlich sich viel bewegt hat und geschlängelt hat.
2: Ist gar nicht so einfach.
0: Also man sieht so ein bisschen hier das Pochen.
2: Mir noch ein bisschen was geben. So, das sollte uns eigentlich reichen.
0: Okay. Ja, drück mal noch ein bisschen. Alles klar, wunderbar. Dann darfst du ihn erstmal wieder einpacken und dann schauen wir uns das Blut an. Okay. Nee, da haben wir nichts drin. Das Blut der Königspython schaut soweit gut aus. Die Entzündungszellen sind nicht erhöht, da bin ich sehr zufrieden. Super. Jetzt müssen wir noch aufwachen.

0: Nerven an, Kreislauf. Die ist so schlimm. Sie liebt Häschen und Meerschweinchen.
1: Polizei, machen Sie die Tür auf!
2: Hi, ich bin Lara, ich bin Kriminalkommissarin und heute verstrecke ich einen Haftbefehl gegen eine Person aus dem rechtsextremen Bereich.
3: Das heißt, wir fahren mit einem Team raus und versuchen, diese Person anzutreffen. Und je nachdem, entweder die Person kann ihnen die Strafe zahlen, die offen ist, andernfalls müssen wir die Person mitnehmen und in die Justizvollzugsanstalt bringen. Mein Spezialgebiet hier ist der Bereich Rechtsextremismus. Das heißt, man hat hier alles Mögliche an verschiedenen Delikten. Es muss halt im Hintergrund immer nur der Rechtsextremismus stehen. Das heißt, wenn Person A Person B mit einem Messer zusticht und dabei ihn fremdenfeindlich beleidigt und noch irgendwas Rechtes dazu sagt. Also es sind nicht die besten Menschen, mit denen man zu tun hat. Wir bearbeiten unsere Vorgänge, wir schreiben unsere Berichte, führen Telefonate, haben teilweise noch Vernehmungen, das heißt Zeugen oder Beschuldigte kommen vorbei und wir vernehmen die zu Sachverhalten.
4: Guten Morgen. Morgen.
0: Bereit wegen nachher?
4: Ja.
0: Sehr gut.
4: Hab richtig Lust drauf.
3: Wir ziehen immer als Team los, einfach zur Sicherheit für uns alle, damit wir nicht alleine in Situationen sind, sondern uns gegenseitig einfach auch ein bisschen beschützen können vor allem.
0: Im Vergleich zu anderen Jobs ist mein Job schon gefährlich. Man muss immer damit rechnen, dass Menschen einem was Schlimmes wollen, dass sie einem Schaden zufügen wollen und dass ich da im schlimmsten Fall mit dem Tod aus Situationen rausgehe.
3: Wir können uns sehr gut aufeinander verlassen.
4: Ja, auf jeden Fall.
3: In gewissermaßen sind die Kollegen wie eine Familie, weil man sieht sich jeden Tag, man kriegt jede Situation voneinander mit. Man teilt alles miteinander. Man teilt das Büro, man teilt das Auto, man teilt einfach jede Situation sozusagen. Und ich glaube, es gibt keinen Ort, in dem ich mehr Zeit verbringe als hier. Genau, wir machen uns jetzt für den Einsatz so langsam fertig. Das heißt, wir rüsten uns jetzt auf, wir ziehen unsere Einsatzschuhe an, wir ziehen unsere Schutzweste an, wir machen unseren Einsatzgürtel um, gehen gleich noch unsere Waffe holen und machen dann den Funk auch fertig. Das ist unser persönlicher Schutz einfach. Also die Schutzweste schützt natürlich einfach unsere wichtigsten Organe, sage ich mal. Man weiß ja nie, wie die Beschuldigten drauf sind, ob die uns mit einem Messer angreifen oder so. Dann sind wir einfach am Oberkörper geschützt, einfach auch für Schüsse.
0: Wenn man so Nachrichten liest, dass Kollegen verletzt werden oder auch im Dienst getötet werden, dann nimmt einen das natürlich sehr mit, weil man weiß, dass man selber auch in der Situation hätte sein können. Man wird einfach dadurch viel aufmerksamer und einem wird einfach bewusst, dass die kleinsten Situationen, die harmlosesten Situationen in den schlimmsten Situationen enden können. Dass eine Fahrzeugkontrolle mit dem Tod enden kann.
5: Alles fertig, kurz vorm Aufrüsten, die Waffe fehlt noch. Ansonsten ein bisschen Nervennahrung und was zu trinken, natürlich sehr, sehr wichtig. Wir wissen nicht, wie lange der Einsatz heute geht. Es kann natürlich passieren, dass der bis heute Nacht irgendwann geht oder im Notfall auch bis morgen früh. Wir wissen nicht, was passiert.

0: sogenannte Situationstrainings, wo einfach so eine Situation mit einem trainiert werden. Man hat im Studium das Fach Rechtsmedizin, wo man zur Gerichtsmedizin geht mit seiner Klasse und eine Leichenbesichtigung macht und auch eine Leichenobduktion. Wenn man Kriminalkommissar oder Kriminalkommissarin werden möchte, dann sollte man definitiv ein gutes Selbstbewusstsein haben. Aber man sollte einfach auch auf alles Mögliche eingestellt sein. Also es kann einem immer passieren, dass man eine leblose Person sieht oder dass man in Situationen kommt, wo viel Blut im Spiel ist. Und gerade Personen, die sich erhangen haben, das ist schon eine Nummer für sich, wenn man in die Wohnung reinkommt und die Person noch an der Decke hängen sieht. Was mir wirklich in Erinnerung geblieben ist, ist einfach dieses letzte Ausatmen dieser leblosen Person. Dadurch, dass der Hals zugeschnürt ist, die abgehangen wird, auf den Boden gelegt wird und die restliche Luft aus dem Körper noch mal entweicht und sich das anhört, als ob die Person noch mal ausatmet. Das ist schon ein sehr mulmiges Gefühl. Unsere Waffen haben wir jetzt gerade geladen, sie sind scharf. Wir trainieren das ja, damit umzugehen. Wir wissen, warum wir sie einsetzen würden. Das heißt, man hat trotzdem einen gewissen Respekt davor und weiß, dass es eine Ernsthaftigkeit ist, wenn ich die wirklich in die Hand nehmen muss. Zu so einem Einsätzen fahren wir eigentlich nie nur zu zweit raus, weil einfach die Sicherheitsbelange viel zu groß wären. Da ist das Risiko einfach zu groß, dass uns was passiert.
1: Oh, können wir eine kurze Einsatzbesprechung machen?
0: Zu viert sind wir einfach eine sichere Gruppe, weil man dann einen besseren Rundumblick hat einfach.
2: Perfekt, bis gleich.
0: Unser größter Wunsch ist natürlich, dass wir die Person jetzt antreffen und den Haftbefehl verstrecken können, beziehungsweise er hat einfach seine Strafe zahlt. Das ist natürlich für alle Parteien das Entspannteste. Sollte auf keinen Fall passieren, dass er die Kontrolle über sich verliert und versucht, uns anzugreifen.

0: die Zeit. Hallo.
1: Guten Tag.
2: Ja, man hat oftmals mit Personen zu tun, die ein komplett anderes Weltbild haben, komplett andere Ansichten haben, die einfach zu 180 Grad anders denken als ich oder auch als andere Menschen das tun. Als Polizist ist es da natürlich immer wichtig, dass man neutral reagiert und dass man sowas nicht persönlich nimmt bzw. sich nicht persönlich dadurch angegriffen fühlt und auf Diskussionen eingeht. Ich denke, als Polizist sollte man immer eine neutrale Position zu allem haben. Ich entscheide nicht darüber, wie Sachen ausgehen, sondern ich bin nur diejenige, die das weitergibt an die Staatsanwaltschaft. Und die entscheiden im Endeffekt darüber, ob das eine strafbare Handlung war oder nicht.
3: Wir konnten die Person antreffen. Die hat zufälligerweise genau in dem Moment, als wir klopfen wollten, die Tür aufgemacht.
4: Ja, in der Wohnung in den ersten Sekunden ist es natürlich immer ein bisschen aufregend, weil man nicht weiß, was einen erwartet. Aber es war eine relativ übersichtliche Wohnung und ja, wir waren ja in Überzahl und er war friedlich.
3: Es war ein großer Erfolg, dass er zu Hause war, vor allem weil wir des Öfteren schon da waren und versucht haben, ihn anzutreffen und das nicht geschafft haben. Von daher war das ein sehr großer Erfolg und auch, dass er die Geldstrafe jetzt begleichen kann.

Kriminalkommissarin interessiert mich schon, seitdem ich klein bin. Ich hatte eine Freundin, wo ich am Wochenende gerne mal übernachtet habe. Und der Papa ist ebenfalls bei der Kriminalpolizei und der hat früher beim Frühstück immer erzählt, was er alles so in der Woche auf Arbeit gemacht hat. Und das fand ich immer so spannend, dass ich gesagt habe, das möchte ich auch machen. Als Berufsanfänger, wenn man das Studium anfängt, dann kriegt man, glaube ich, momentan

auf meinen Körper übertragen, weil es ja auch mal sein kann, dass ich selber irgendwie Wunden an den Händen habe. Und gleichzeitig möchte ich ja meine eigenen Spuren auch nicht auf den Beweismitteln hinterlassen, damit einfach nicht ich im Endeffekt dann diejenige bin, die ihre Spuren dahinter lässt und am Ende noch als Tatverdächtige geführt werden in dem Ganzen.

0: alles, was ich mache im Alltag, das heißt, wenn ich ein Telefonat führe in dem Verfahren, dann muss ich das schriftlich festhalten, packe das in die Akte, damit immer alles nachverfolgt werden kann, was ich wirklich gemacht habe. Also wirklich jeder kleinste Schritt.
1: Ich habe erst im Alltag gemerkt, wie viel Schreibarbeit eigentlich dahinter steckt, Polizist zu sein. Alles, was ich im Büro mache, muss dokumentiert werden, damit die Staatsanwaltschaft immer nachvollziehen kann, was ich gemacht habe und was ich vielleicht auch noch nicht gemacht habe, was die aber gerne noch hätten, was gemacht werden muss. Also das ist unsere Befehlsstelle. Von hier aus werden große Einsätze geplant. Das heißt, wenn Durchsuchungen in größerer Form einfach stattfinden, dann wird das von hier aus alles koordiniert. Hier sitzt dann die Führungsgruppe. Bedeutet, alle höheren Positionen sozusagen sitzen dann hier beisammen, telefonieren von hier aus. An das Whiteboard werden die ganzen Maßnahmen rangebeamt und hier wird sich dann einfach besprochen. Ja, das ist unser Kraftraum. Hier können wir uns einfach sportlich ein bisschen auslassen, können ein bisschen trainieren, auch in unserer Freizeit, um uns da einfach sportlich ein bisschen aktiv zu halten. Es kann immer passieren, dass ich Tatverdächtigen hinterherlaufen muss oder dass ich irgendwie irgendwas übersteigen muss. Deswegen ist einfach immer wichtig, sich körperlich fit zu halten. Aber es kann ja auch sein, dass mich jemand angreift, sodass ich da einfach

0: als Polizei anordnen, dass wir ihn zur Erkennungsdienstlichen behandelt abholen. Ja, und da fahren wir jetzt hin, schauen mal, ob er da ist. Ja, wir haben geklopft und geklingelt, aber leider war jetzt niemand da und ja, wir können es nicht erzwingen. Wir haben nur den Hund gehört und werden dann wahrscheinlich einfach mal an einem anderen Tag wiederkommen und versuchen, ihn nochmal aufzusuchen.
1: Also die Maßnahmen für heute sind jetzt erstmal beendet. Wir waren einmal erfolgreich und einmal nicht erfolgreich. Also eine Quote von 50%. Damit können wir erstmal leben. Wir fahren jetzt wieder zurück in unsere Unterkunft, also zurück zum LKA-Gebäude.
2: Nach so einem Einsatz ist man immer sehr erleichtert, wenn alles gut gegangen ist. Gerade in größeren Einsätzen, wo mehrere Kollegen einfach involviert sind, mit denen man vielleicht auch nicht die ganze Zeit Augenkontakt hat. Da denkt man nicht nur an sich selbst, sondern auch an seine Kollegen und hat diesen Rundumblick und hofft,

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0: Herzlich willkommen zu einer neuen Ausgabe von Wissen macht A.
1: Klugscheißen mit Clarissa.
0: Das bin ich und mit Ralf.
1: Das bin ich.
0: Moment mal, du machst es sonst mal andersrum.
1: Ja, aber heute wollte ich für etwas Veränderung sorgen und du hast nicht aufgepasst.
0: Oder hab ich. Veränderung ist ein tolles Stichwort. Clarissa ist jetzt auch schon ziemlich lange bei Wissen macht A mit dabei, länger als ich. Also so kommt es mir zumindest vor und da wird es mal Zeit.
1: Ja, es wird Zeit für eine Typveränderung und ich habe aber leider keinen anderen Typen für die Sendung gefunden, deshalb bleibt es bei Ralf.
0: Das bin ich.
1: Ja, aber Typveränderung kann man ja auch anders angehen.
0: Und deshalb ist diese Sendung heute eine Dauerwellensendung. Ja, und das bedeutet, der erste Film klärt die Frage:
1: Warum haben manche Menschen glatte Haare?
0: So wie du.
1: Und manche Menschen lockige Haare?
0: So wie du.
2: Warum sind manche Haare lockig und andere nicht? Eine gute Frage. Esther hat definitiv keine Locken. Fest steht, ob man mit lockigen oder glatten Haaren geboren wird, ist im Erbgut festgelegt und hängt davon ab, welche Haare die Eltern und Großeltern hatten. Aber was macht die Haare lockig? Daran tüfteln auch Wissenschaftler noch. Gucken wir uns also zunächst ein einzelnes Haar mal genauer an. Es wächst in solchen Vertiefungen der Haut, Haarbalg genannt. Am unteren Ende des Haarbalgs befinden sich Mutterzellen und die produzieren wie in einer kleinen Fabrik Haarzellen. Ob die Haare nun lockig oder glatt werden, dafür sind diese beiden verantwortlich. Die Orthozellen und die Parazellen. Sie bestehen beide aus Eiweißspiralen. Bei der Parazelle sind die Spiralen aber geordneter als bei der Orthozelle. Nach ihrer Entstehung werden die Zellen Richtung Hautoberfläche geschoben. Die ursprünglich weichen, lebendigen Zellen werden dabei zu harten, verhornten, toten Zellen. Und genau jetzt entscheidet sich, ob das Haar lockig wird oder nicht. Mischen sich die Para- und Orthozellen, entsteht ein glattes Haar. Ordnen sich die Zellen getrennt an, entsteht ein gelocktes Haar. Denn dann krümmt es sich, während es wächst, zur Seite der Parazellen. Eine Welle oder eine Locke entsteht. Aber es gibt noch einen Grund. Auf dem Weg zur Hautoberfläche müssen die Zellen durch einen engen Kanal. Er kann im Querschnitt kreisrund sein, oval oder ganz flach. Auch das Haar wächst dann rund, oval oder flach. Je flacher es ist, desto lockiger ist das Haar. Und das kommt auf der Erde sogar unterschiedlich oft vor. In Asien sind die Haare fast immer kreisrund und deshalb glatt. In Europa sind die Haare häufig oval und glatt bis gewellt. Und in Afrika sind die Haare meist ganz flach und sehr stark gelockt. Entscheidend für lockiges oder glattes Haar sind also der Querschnitt sowie die Para- und Orthozellen. So hat jeder Mensch unterschiedliche Haare. Manche haben Locken, andere nicht. Und egal zu welcher Zeit die Menschen gelebt haben, sie haben schon immer gerne unterschiedliche Frisuren ausprobiert.
0: Und weil es immer wieder schön ist, sich hin und wieder mal eine neue Frisur zu gönnen.
1: Beweisstück A.
0: Ja, und ihr euch bestimmt schon gefragt habt, was das denn gerade eben zu bedeuten hatte.
1: Warum haben manche Menschen glatte Haare?
0: So wie du.
1: Und manche Menschen lockige Haare?
0: So wie du.
1: Und wir heute eine Dauerwellensendung haben. Was liegt näher als ein Besuch beim Friseur?
0: Ja, toll, so ein Zufall.
1: Nach dir.
0: Nein, nach dir. Ich bestehe drauf, wirklich.
1: Na gut.

0: Ralf? Ralf?
1: Hallo, haben Sie einen Termin?
0: Ja, bei Ralf.
1: Was ist dieses Ralf? Ah, ich mache nur einen Witz, Quatsch. Die Frage, die wir eigentlich klären, ist, was ist eigentlich eine Welle?
0: Wenn ich einen Stein ins Wasser fallen lasse, dann seht ihr auf der Wasseroberfläche diese Wellen. Das heißt, das Wasser bewegt sich auf und ab und ergibt diese Wellenbewegung.
1: Kommst du aus dem Ländle?
0: Ja.
1: Jedenfalls, bevor wir weiter hier die Welle machen, klären wir vorher noch, kann man

0: Jetzt du, Esther.
1: Knapp dreimal.
0: Auch nicht viel besser.
1: Gibt's da einen Trick? Wie schafft man es, dass ein Stein ganz oft übers Wasser hüpft? Erste Möglichkeit: üben, üben, üben. So wie Luan das macht. Das bringt auf jeden Fall was. Zweite Möglichkeit: nachdenken und die Physik zu Rate ziehen. Das übernimmt Esther. Lässt sie den Stein einfach fallen, versinkt er. Sein Gewicht zieht ihn nach unten. Auch eine Wasserskifahrerin versinkt im Wasser. Es sei denn, sie wird von einem Boot gezogen. Und genau das ist der Trick. Die Geschwindigkeit des Bootes hebt die Skifahrerin aus dem Wasser. Die Kraft, die hierbei wirkt, nennen Wissenschaftler Auftriebskraft. Die drückt sozusagen von unten gegen ihr Gewicht. Dieselbe Auftriebskraft wirkt auch auf den Stein, wenn er mit ausreichend Geschwindigkeit geworfen wird. Sie hebt ihn aus dem Wasser und lässt ihn hüpfen. Damit er möglichst oft hüpft, sollte der Stein mit hoher Geschwindigkeit abgeworfen werden. Denn durch jedes Eintauchen, also jeden Widerstand, wird die Geschwindigkeit geringer. Und dann nimmt auch die Auftriebskraft ab. Damit ein Stein möglichst oft hüpft, muss er außerdem flach sein und auch flach geworfen werden. Und noch etwas ist wichtig. Der Stein sollte leicht gekippt sein. Ein Winkel von 20 Grad ist ideal. Dann taucht er nur hinten ins Wasser ein. Taucht er kopfüber, geht er unter. Und trifft er hinten flacher auf, berührt er das Wasser mit einem größeren Teil seiner Fläche. Das raubt ihm den Schwung für weitere Hüpfer. Damit der Wurf wirklich gut gelingt, muss sich der Stein auch noch drehen. Dadurch fliegt er stabiler und kippt beim Auftreffen aufs Wasser nicht so leicht ab. Würde er sich nicht drehen, könnte er verkanten, also schief auf dem Wasser landen und würde sofort versinken. Apropos Wasser, das sollte möglichst glatt, also ohne Wellen sein. Und Wind ist auch nicht gut, da er den Stein aus der Flugbahn werfen kann. Okay, Esther, mit all dem Wissen ausgestattet, versuch's doch nochmal. Achtung! 1, 2, 3, 4, 5, 6 Mal ist der Stein gehüpft. Na bitte, geht doch. Geht allerdings sogar noch besser. Hier Bilder des Weltrekordversuchs des Amerikaners Kurt Steiner aus dem Jahr 2013. 88 Hüpfer. Sagenhaft. Bis sie das schaffen, müssen Esther und Luan wohl noch ziemlich viel üben. Aber das macht ja auch Spaß.
2: Wenn so ein Stein über das Wasser hüpft, dann bewegt sich der Stein ganz klar über das Wasser und erzeugt dabei so kleine Wellen.
3: Die Wellen sieht man noch besser, wenn man den Stein einfach ins Wasser fallen lässt. Vor allem sieht man sie gut, wenn das Wasser, die Oberfläche schön ruhig ist. Achtung!
2: Ja. Und das wirkt dann etwas so, als würden die Wellen sich über das Wasser bewegen. Dabei ist es die Energie, die wandert und nicht das Wasser.
3: Das ist ein bisschen schwer zu verstehen. Bei Schallwellen ist es ja auch ganz ähnlich. Da hat man den Eindruck, wenn da hinten jemand steht und bellt, jetzt Lumpi, dann bewegt sich das Bellen als Schallwelle zu uns durch den Raum, bis es dann hier ist. Vielen Dank, Lumpi.
2: Am besten kann man eigentlich erklären, wie so eine Welle funktioniert mit einem tollen Modell, nämlich das Wellenband.
3: Nicht zu verwechseln mit Wellenbad. Da gibt es zwar auch viele Wellen, aber mit denen könnten wir hier im Studio, im Friseursalon nicht so viel anfangen.
2: Wenn ihr mitbasteln wollt, dann braucht ihr eigentlich nur so 100 Schaschlik-Spieße.
3: Jetzt wisst ihr auch, warum ich ein bisschen zugelegt habe.
2: Du weißt schon, dass man die auch ohne Schaschlik bekommt.
3: Nee, echt? Ja, das wusste ich doch.
2: Außerdem braucht ihr noch breites Klebeband.
3: Und ihr braucht Gewichte. Ich nehme gerne Weingummis, weil ich so ein fröhlicher Typ bin. Hey.
4: Was ist denn das? Wo kommen denn diese Störungen her? Guckt ihr uns gerade im Auto?
5: Zumindest wirkt es so, als würdet ihr gerade durch einen Tunnel fahren, denn da ist der Empfang ja meistens schlecht.
4: Warum? Klärt der nächste Film und dann machen wir weiter mit dem Wellenbad.
6: Janina zieht gern Italien. Auf geht's, ab in den Urlaub.

0: Sie hört schöne Musik im Radio. Sommer. Was ist denn das? Wie ärgerlich. Der Radiosender ist weg. Irgendwie geht gar kein Sender mehr. Das liegt wahrscheinlich am Tunnel. Dass wir Radio hören können, hat mit solchen Sendemasten zu tun. Sie verbreiten das Radioprogramm mit Hilfe von elektromagnetischen Wellen gleichmäßig über die Landschaft. Wellen kennt man ja vom Wasser. Wirft man einen Stein ins Wasser, entstehen viele Wellen, die sich ausbreiten. So ähnlich ist es auch bei Radiowellen, nur dass man die nicht sehen kann. Die Häufigkeit, mit der sich eine Welle wiederholt, nennt man Frequenz. Jeder Radiosender hat eine eigene Frequenz. Das heißt, wenn man den Sender wechselt, dann wechselt man einfach die Frequenz. Um das Radioprogramm zu empfangen, braucht man eine Antenne. Sie fängt die elektromagnetischen Wellen ein. Im Autoradio werden die unterschiedlichen Frequenzen dann rausgefiltert und das Radioprogramm wieder hörbar gemacht. Aber Janina hört nichts. Das liegt tatsächlich daran, dass sich im Tunnel keine Wellen mehr ausbreiten. Größere Tunnel bestehen aus Beton, meist verstärkt mit Stahl. Funkwellen gehen da nicht durch. Aber auf dem Weg rein, da hat es doch noch eine Weile funktioniert. Das hat verschiedene Gründe. Es hängt zum Beispiel davon ab, wie der Sendemast zum Tunnel ausgerichtet ist. Steht er hinter dem Tunnel, aus Fahrtrichtung gesehen, dann reichen seine Funkwellen noch ein Stück bis in den Tunnel hinein. Janina kann also noch Radio hören. So lange, bis keine Wellen mehr ankommen. Steht der Mast parallel zum Tunnel, kommen schon früher keine Wellen mehr an. Ah, jetzt geht's raus. Nur, wo ist der Sender? Der müsste doch schon längst wieder... Moment, da ist was. Warum hat das jetzt so lange gedauert? Janina war doch schon eine ganze Zeit raus aus dem Tunnel. Auch das kann mit der Position des Sendemastes zu tun haben. Steht der Mast hinter dem Tunnel, ist vorne ein kleiner Bereich abgeschattet. Dadurch kommen die Wellen hier erst später an. Aber auch wenn der Mast parallel steht, kann es länger dauern, bis das Programm wieder zu hören ist. Wichtig ist nämlich auch die Position der Antenne. Oft ist sie hinten am Auto oder nach hinten ausgerichtet. Dadurch empfängt sie beim Reinfahren etwas länger und beim Rausfahren dauert es etwas, bis wieder Empfang da ist. Außerdem sucht das Radio meist automatisch in allen Frequenzbereichen den voreingestellten Sender, wenn es ihn verloren hat. Und selbst wenn das Signal eigentlich schon wieder da wäre, kann es sein, dass das Radio gerade einen ganz anderen Frequenzbereich durchkämmt, bis es wieder beim gewünschten Sender angekommen ist. Aber jetzt. Ah, Janina hat nicht nur einen tollen Radiosender, sondern auch ihr Urlaubsfeeling wiedergefunden. Wie schön, der Empfang ist wieder gut. Dann können wir weitermachen mit dem Wellenband.
1: Ja, dafür nehmt ihr euch das Klebeband und klebt auf das Klebeband eure Holzstäbchen oder die Schaschlikspieße mit einem Abstand von ungefähr 5 cm so gleichmäßig nebeneinander. Das macht ihr so lang, wie es geht.
0: Je länger ihr das Band macht, desto besser ist es.
1: Dann, wenn ihr alle Holzstäbchen da drauf geklebt habt, dann müsst ihr noch eine zweite Schicht von dem Klebeband drüber kleben, damit die Holzstäbchen auch ganz fest drin sind.
0: Und achtet darauf, dass ihr nicht euren Finger mit einklebt. Und achtet außerdem darauf, dass ihr an den beiden Enden etwas Klebebandreserve habt. Autsch. Jetzt kommen die Süßigkeiten.
1: Jawohl.
0: Da freuen wir uns alle drauf. Nehmt die Süßigkeiten und spießt sie einfach auf. So. Auf alle Holzspießchen.
1: Genau.
0: Und wenn das fertig ist, dann sollte das gesamte Klebeband ungefähr so aussehen.
1: Ah, dieses Wellenband befestigt ihr dann mit etwas Spannung an eine Türklinke und ein Stuhlbein oder sowas oder irgendwas, was euch eben zur Verfügung steht. In meinem Fall hier der mehr oder weniger stabile Ralf.
0: Ja, vielen Dank. So, und jetzt müsst ihr einfach nur ein Holzstäbchen anstoßen. Ihr gebt sozusagen einen Energieimpuls auf das Holzstäbchen. Und was passiert? Dieser Energieimpuls, der wandert durch das ganze Wellenband und kommt wieder zurück. Und wandert hin und her. Oh, das war ein bisschen doll Energie.
1: Vor allem seht ihr aber auch, dass nicht die Teilchen sich von vorne nach hinten bewegen, sondern wirklich allein die Energie durch das Wellenband wandert. Denn die Teilchen sind ja hier fest verbaut.
2: Ach, Wellen sind so toll. Und es gibt welche mit sehr, sehr interessanten Namen.
1: Ja, Bluetooth, Bluetüchchen quasi.
0: Fug liebt Salat. Ob Grünsalat, Nudelsalat, Kartoffelsalat oder Obstsalat. Nur einen Salat mag er nicht. Und das ist Kabelsalat.
3: Bäh, Kabelsalat.
0: Ja, aber da fällt ihm

Bluetooth. Mit Bluetooth kann Fug seine Geräte untereinander verbinden, ohne Kabel. Die benötigten Informationen werden über eine kurze Strecke durch Funkwellen übertragen. So kommt Fugs Lied von seinem Handy in die Boxen. Ganz schön praktisch, dieses Bluetooth. Aber warum heißt es so? Auf Deutsch bedeutet Bluetooth Blauzahn. Blaue Zähne kann Fug nirgendwo entdecken. Warum also Bluetooth? Um das zu erklären, reisen wir ein bisschen in der Zeit zurück.

0: Doch der damalige König Harald Blauzahn schaffte es, einige dieser Stämme zu vereinen. Unter seiner Krone gab es erstmals ein großes dänisches Königreich. Er überzeugte außerdem viele Menschen vom christlichen Glauben. Das alles gelang ihm nur, weil er viel mit den Menschen sprach. Man sagte ihm deshalb nach, dass er besonders gut kommunizieren konnte. Aber was hat das jetzt mit Fuchs Kabelsalat zu tun? Um das zu klären, reisen wir wieder ein bisschen vorwärts in der Zeit. In den 1990er Jahren gelang es erstmals, verschiedene Geräte über ein örtliches Netzwerk kabellos zu verbinden. Bei der Suche nach einem Namen für das Funknetzwerk stießen die Entwickler auf die Geschichte von Harald Blauzahn. Der König hatte dank Kommunikation unterschiedlichste Stämme vereint. Und mit Hilfe der neuen Technik vereinte man jetzt unterschiedliche Geräte. Also kamen die Entwickler auf die schlaue Idee, die Technik
1: Bluetooth
0: zu nennen. Nach Harald Blauzahn. Und nicht nur das, auch im Symbol für Bluetooth versteckt sich König Blauzahn. Achtung, Fug, guck mal nach oben. So sehen die Buchstaben H und B für Harald Blauzahn in Runen aus. Das ist die Schrift der Wikinger. Schiebt man diese beiden Runen zusammen, hat man das Bluetooth-Symbol. Und das findet Fug auf vielen Geräten, die er mit Bluetooth verbinden kann. Was Fug übrigens eher nicht finden wird, sind blaue Zähne. Weder an seinen Geräten noch hatte König Blauzahn welche. Forscher vermuten, dass der Beiname Blauzahn eher ein Symbol für sein Schwert war. Oder dass der König viel blaue Kleidung trug. Die galt damals als sehr edel. Gesundheit!
2: Bluetooth ist ja besonders bei Kopfhörern beliebt.
3: Und hören können wir ganz gut wegen der Schallwellen. Das haben wir gerade eben bei Lumpis Bellen gut hören können.
2: Ja, und jedes Bellen und jedes Geräusch versetzt nämlich die Luftteilchen in Schwingung. Und diese Schwingung bewegt sich dann von Luftteilchen zu Luftteilchen. Eigentlich so wie bei unserem Wellenband.
3: So lange, bis die Schwingung im Ohr ankommt und wir das Geräusch oder das Bellen oder was auch immer hören.
2: Denn damit sich eine Welle bewegt, braucht sie irgendwelche Teilchen, die hin und her schwingen können. Denn ohne Schwingung kein Geräusch.
3: Und ihr ahnt es, ja, das klappt nicht nur in der Luft ganz gut, sondern zum Beispiel auch im Wasser. So unterhalten sich zum Beispiel Wale mit ihren Walgesängen unter Wasser und die können so klingen.
2: Außerdem können Schallwellen auch im Boden verlaufen und das nutzen andere große Tiere.
0: Ein angeregtes Gespräch zwischen Long Daw und Cree. Worum es da wohl geht? Vielleicht,
4: hey, was soll der Sandhaufen hier? Da kamen wir erstmal ein Loch rein.
0: Und was sind das für zwei Gestalten, die uns da die ganze Zeit beobachten? Na, vielleicht besser, wenn wir nicht verstehen, um was es geht. Elefanten können miteinander reden. Und das machen sie nicht nur mit Trompeten.

0: Töne, die wir nicht hören können. Diese Gespräche finden dann im Infraschallbereich statt. Schall breitet sich wellenförmig aus und gelangt so an unser Ohr. Diese Druckwellen kann man als Frequenz messen. Die Frequenz gibt an, wie viele Wellen in einer Sekunde schwingen. Je größer die Frequenz, desto höher der Ton. Frequenzen misst man in Hertz. Der für Menschen hörbare Frequenzbereich liegt zwischen 20 und 20.000 Hertz. Den Bereich über 20.000 Hertz bezeichnet man als Ultraschall, den unterhalb von 20 Hertz als Infraschall. Diesen Bereich können wir nicht hören, aber manchmal spüren. Bei einem Konzert oder im Club zum Beispiel. Die ganz tiefen Bässe spürt man besonders im Brustkorb. Diese tiefen Frequenzen können Elefanten erzeugen, weil ihre Stimmbänder länger sind und sie durch ihre Größe einen sehr großen Resonanzkörper haben. Das heißt, die Töne werden durch den Körper der Elefanten nochmal mehr verstärkt. Und diese für uns Menschen nicht hörbaren Infraschalltöne haben einen unschätzbaren Vorteil. Infraschall kann sehr weite Entfernungen zurücklegen. Biologen vermuten, dass Elefantenherden sich auf diese Weise untereinander verständigen können, auch wenn sie keinen Sichtkontakt haben. Diese Infraschallschwingungen breiten sich nicht nur durch die Luft aus, sondern auch über den Boden. Und zwar über viel weitere Strecken als durch die Luft. So können weit entfernte Elefanten diese Laute nicht mit ihren Ohren, sondern mit ihren Füßen wahrnehmen. Denn die Fußsohlen der Elefanten sind besonders empfindlich und haben viele Sensoren, die auf kleinste Erschütterungen reagieren. Wissenschaftler glauben, dass Elefantenrufe in freier Wildbahn sogar bis zu 40 Kilometer weit durch den Boden übertragen werden. Elefanten können also mit ihren Füßen hören. So wissen sie zum Beispiel, wo es Wasser gibt oder wo der Rest der Familie abgeblieben ist. Wie in einer Art Ferngespräch können sie sich drohen, zum Aufbruch blasen oder sogar einen Elefanten rufen, der viele Kilometer weit entfernt ist. Also, jetzt wissen wir, wie sich Laung Daw und Cree unterhalten. Nur, über was sie sich unterhalten, bleibt nach wie vor ein Geheimnis.
1: Ach, ich mag Elefanten.
2: Wie bitte?
1: Ja, ja, die Tiere. So, das ist ja eine Dauerwellensendung, deshalb gibt es jetzt auch noch eine Dauerwelle am Kopf. Große Überraschung, dann lass doch mal sehen.
2: Ich bin so gespannt, das ging ja jetzt auch schneller als gedacht. Gibt es hier einen Spiegel?
1: Direkt hinter dir.
2: Ah,
1: und außerdem könnt ihr ja unser Spiegel sein. Schreib einfach in unser Gästebuch, wie toll ihr die Dauerwelle findet.
2: www.wissenmachta.de. Sag mal, was ist denn mit deinen Haaren passiert?
1: Oh, das sind wahrscheinlich die Spiegelneuronen, die ich im Kopf habe. Das geht vorbei.
2: Ja, so wie wir auch vorbeigehen. Aber wir kommen auch wieder, versprochen.
1: Ja, bis dahin, habt eine schöne Zeit.
2: Ja, tschüss.
1: Das war eine sehr wellige Sendung.
2: Wahnsinn.
1: Du siehst gut aus.
2: Danke.
1: Wir hatten das gemacht.

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1: Geld, Spaß, Reisen, das Traumleben als Influencer. Aber stimmt das Ganze wirklich? Moin Freunde, ich bin heute in Hamburg und treffe für euch Lea Peach.
2: Hallo, ich bin Lea. Vielleicht kennst du mich, vielleicht aber auch nicht.
1: Sie hat satte 3,7 Millionen Follower auf TikTok und 1,3 Millionen auf Instagram. Das ist echt eine Menge. Und ich werde sie heute so ein bisschen befragen, wie ist es eigentlich schon so bekannt geworden zu sein in der Schulzeit? Ist es immer so cool als Vollzeit-Content-Creatorin oder gibt es auch vielleicht die eine oder andere Schattenseite? Wir finden es heute heraus. Ah, da vorne ist sie auch schon. Komm, da gehen wir da einmal hin. Hallihallo. Na?
3: Wie geht's dir?
1: Du, ich darf dich heute ja mal so einen Tag in deinem Leben begleiten, ja? Einen Tag im Leben einer Influencerin.
2: Ja.
1: Wie sieht denn so ein typischer Tag aus?
2: Nicht immer gleich,

0: aber wenn ich etwas neben meinem Social Media gerne mache, dann ist es auf jeden Fall Sport, weil das immer für mich so ein mentaler Ausgleich ist. Mhm. Und deswegen gehe ich sehr und viel gerne ins Gym.
1: Okay, das heißt, wir gehen heute einfach mal ins Gym und checken das ein bisschen aus. Let's go! Let's go! Okay, Lea, wie hat denn das Ganze eigentlich so bei dir angefangen?
0: Ja, also ich habe damals mit Musical.ly halt gestartet, heute TikTok. Und dann bin ich halt mit in so eine Welle reingerutscht. Dann ging die ersten Videos viral.
1: Wie haben Mitschüler reagiert, als das dann noch irgendwie so ein bisschen größer wurde?
0: Boah, also es war nicht immer ganz leicht. In der Schule war ich trotzdem die schüchterne Maus und habe so kaum meinen Mund aufbekommen. Und das haben sich natürlich Mitschüler zunutze gemacht und haben teilweise meine Videos laut im Pausenraum gespielt.
1: Haben sich so drüber witzig gemacht?
0: Genau. Also ich war eher so der Einzelgänger. Ich stand in der Pause oft alleine da. Also bis ich meinen Abiball gefühlt hatte, haben sich die Leute mehr darüber lustig gemacht.
1: Und dass dann aber die Leute ankamen und meinten, ey, das ist doch ganz cool. Gab's das auch bei dir?
0: Ja, das gab's bei mir auch. Also das hat mich dann nur bestätigt, dass es richtig war, das, worauf ich Lust und woran ich Freude habe, weiterzumachen. Weil schlussendlich stehe ich halt heute hier und kann sagen, ich kann davon, was ich mache, halt leben.
1: Kannst du dich denn noch so ein bisschen daran erinnern, wann das erste Mal war, dass du irgendwie Geld damit verdient hast? Ich weiß noch genau, ich glaube, meine erste YouTube-Auszahlung waren 3 Euro und ein paar verkrümmte Cent. Und davon habe ich mir erstmal ein Spiel gekauft. Ja. Weißt du das noch bei dir?
0: Das war krass, weil du hattest einmal nur von Mama, Papa dein Taschengeld und auf einmal hast du dann eine Uhr zugeschickt bekommen oder ein T-Shirt oder so. Ja. Und du warst so, wow, krass.
1: Okay, dann gehen wir doch jetzt einmal ins Gym. Let's go. Let's go.
2: Let's go. Das ist jetzt schon anstrengend, das ist Warm-up.
0: Unser Ziel ist ja heute, dass du gerne Handstand lernen möchtest.
1: Voll, unbedingt.
0: Ich kann ja einmal Handstand machen.
1: Ja, mach einfach mal.
0: In der Hoffnung, dass er gut wird.
1: Hör mit Spagat. Bruder, übertreib. Jetzt so ein bisschen das Ding, ich habe ein bisschen Angst vor Kopf über. Wie kriegen wir das gelöst?
0: Gar nicht.
1: Sehr gut.
0: Das wird schon.
1: Let's go. Warte, ja, ich muss mehr Schwung.
0: Ja.
1: Und zurück. So, ich stelle euch hier mal wieder ab. Du bist dann sicherlich irgendwie jeden Tag auch so ein bisschen mit Content beschäftigt. Kannst du so ungefähr sagen, wie viele Videos machst du so in der Woche oder am Tag?
3: Boah, eigentlich poste ich schon jeden Tag. Also ich habe auch mir immer so Anfang des Jahres bin ich so, okay, dann nehme ich mir auch mal so 2 Tage raus. Aber mir fällt schon schwer, mal komplett zu sagen, ich bin jetzt eine Woche offline. Also ich glaube, es gab seit 8 Jahren nicht mehr.
1: Krass, also jeden Tag bist du online seit 8 Jahren so, könnte man eigentlich sagen. Guck mal, ich habe hier dieses Video habe ich von dir gesehen.
4: Ich bin Influencer, natürlich muss ich mit Hate klarkommen. Ich bin Influencer, natürlich dürfen mir irgendwelche random Leute, die mich nicht mehr kennen, den Tod wünschen.
1: Was war denn so das, was dich am meisten mitgenommen hat?
3: Also ich muss sagen, dass immer so Hate, der gegen meine Familie oder so gerichtet war, macht mich dann sauer. Klar, so am Anfang auf einmal kommen mehr Menschen auf deine Seite und meinen über deinen Körper, über dein Aussehen urteilen zu müssen. Das war am Anfang auf jeden Fall für mein 15-jähriges Ich nicht selbstverständlich. Ich habe auch oft geweint. Aber irgendwann verstehst du so, du kannst nicht jedem gefallen.
1: Content Creator oder Influencer sein kann sich halt leider aber nicht immer nur positiv, sondern auch negativ auf deine Psyche auswirken. Das hat mir der Psychologe Jason Bartsch gesagt.
5: Das passiert schon auf unserer Gehirnebene, dass wir durch Likes, durch Follower, durch Interaktionen Glückshormone ausstoßen und uns quasi die Rückmeldung gegeben wird, dass das, was wir gepostet haben, ist toll. Und wenn die ausbleibt, diese Glücksgefühle, diese Reaktion, diese Interaktion, dann kann das auch schnell enttäuschend werden und sogar auch zu Verzweiflung führen, weil man vielleicht auch das Gefühl hat, das liegt an mir. Ich habe das nicht gut genug gemacht, ich bin nicht interessant, vielleicht sogar nicht schön genug. Und das ist einfach dann auch hochgefährlich.
1: So Freunde, ich bin auf jeden Fall fix und fertig vom Training. Das heißt, es ist Zeit für einen kleinen Snack und deshalb gehen wir jetzt in einen Smoothie-Laden, der auch ziemlich gehypt ist. Checken wir den auf jeden Fall mal aus. Let's go! Später, Freunde, wird noch ein Special-Gast vorbeikommen. Der wird auf jeden Fall noch mal die ein oder andere Perspektive hier reinbringen. Ich bin super gespannt. Servus. Ist es okay, wenn wir ein bisschen mitfüllen?
6: Ja, das ist kein Problem.
1: Okay, dann stelle ich euch mal hier ganz kurz ab. Müssen wir müssen wir wirklich mal Butter bei die Fische. Kann man mit Influencer sein wirklich so reich werden, wie alle immer tun? Bist du schon Millionärin, Lea?
0: Nee.
1: Hauen wir es doch einfach raus.
3: Klar ist man als Influencer, hat man einen sehr privilegierten Job. Man kann damit auch sehr gut Geld verdienen. Sonst hätte ich mir in den letzten Jahren nicht mein Leben in Hamburg ermöglichen können. Und dafür bin ich auch sehr dankbar.
1: Also das ist schon so ein Traum, den du dir so ein bisschen erfüllt hast durch das Leben.
3: Ja, also das Ausziehen in eine erste eigene Wohnung war definitiv schon so ein Traum, wo man stolz drauf ist, dass man das machen konnte, ja.
1: Da kann ich eigentlich auch nur mitreden. So, ich habe letztes Jahr zum Beispiel, konnte das erste Mal meine Familie so einen richtigen Urlaub zusammen machen. Also wir sind nämlich ziemlich viele. Ja, wir sind eine 10-köpfige Familie. Da ist das natürlich nicht so einfach und auch nicht so günstig. Aber jetzt letztes Jahr das erste Mal konnte meine Familie dann sagen, ey, wir fliegen jetzt mal alle zusammen in den Urlaub. Das war richtig schön. Dann einfach so zu sehen, okay, man kann das auch irgendwie teilen mit seinen Liebsten oder mit anderen Leuten. Freunde, und da kommt auch schon der Special Guest, auf den ihr alle gewartet habt. Und zwar, Trommelwirbel, Leas Freund. Na, geht's dir gut?
6: Hi, grüß dich. Ja, alles gut bei dir auch?
1: Ja, bei mir geht's prächtig. Setz dich gerne hin. So, da, guck mal, wie süß die beiden sind. So, wir dürfen uns jetzt alle zu dritt einmal kennenlernen. Willkommen zur Paartherapie.
6: Oh Gott.
1: So, wie ist denn das jetzt eigentlich, ja? Du hast jetzt eine Freundin, die ist ziemlich bekannt. Findest du das dann auch irgendwann mal so ein bisschen als nervig oder sagst du, das ist so ein bisschen anstrengend, hier die ganze Zeit irgendwie Content liefern zu müssen?
6: Also die größte Gefahr bei dem Thema ist eigentlich, dass du es nicht schaffst, richtig die Momente zu genießen. Dann hast du jetzt zum Beispiel einen schönen Sonnenuntergang im Urlaub und dann will sie Fotos, ich aber auch. Und dann hast du halt natürlich immer die Gefahr, ja, aber jetzt ist gleich der Sonnenuntergang vorbei und wir hatten den Moment eigentlich gar nicht für uns.
1: Nimmst du auch so gewissen Hate wahr?
6: Ich reg mich schon manchmal auf, weil du liest ja natürlich die Kommentare durch und ich denke mir jedes Mal, was nimmt sich dieser Mensch das Recht raus, sowas jetzt über meine Freundin zu schreiben?
1: Das ist dann schon so eine Schattenseite, die das Ganze dann doch irgendwie mit sich bringt, wenn man so in der Öffentlichkeit steht.
6: Genau. Das ist definitiv halt kein einfacher Job. Du musst ja ständig online sein, du musst präsent sein, du musst performen und du wirst ja ständig beurteilt, bewertet. Und auch da psychologisch natürlich stark zu bleiben, ich finde das wirklich bemerkenswert.
1: Wenn wir jetzt nochmal so ein Pro und Contra aufstellen könnten für so den Beruf Influencer, was steht denn auf der Pro-Seite?
3: Halt Flexibilität, dass ich nicht ortsgebunden bin. Ich kann von überall aus Content machen, dass ich halt auch bei dem, was ich mache, halt einfach Spaß haben kann und halt schon so viele Erfahrungen erleben durfte.
1: Was sind denn jetzt so aber die negativen Seiten, die Kontrapunkte am Influencer sein?
3: Immer dieser Druck, online sein zu müssen. Man hat natürlich immer schon so, dass man sich auch viel vergleicht, finde ich, wenn man in diesem Business tätig ist, dass man nach rechts, links guckt, oh, der filmt das so besser oder warum funktioniert das bei dem, warum funktioniert das bei mir nicht?
6: Ich finde es toll, immer dabei zu sein.
1: Sehr gut. Wenn man jetzt selber als Content Creator oder Influencer durchstarten möchte, dann sollte man auf jeden Fall ein paar Dinge auch nicht unterschätzen. Und genau darüber habe ich auch nochmal mit Jason Bartsch gesprochen.
5: Es ist wichtig, sich, auch wenn man viel Zeit auf Social Media verbringt, immer wieder daran zu erinnern, dass man nicht nur diese Person im Internet ist. Teil von einem selbst sind so viele Facetten. Man ist neben seiner Rolle als Content Creatorin vielleicht auch noch eine Tochter, ein guter Freund, vielleicht sogar ein Herrchen von einem Hund. All diese Bausteine machen uns erst zu der Person, die wir wirklich sind. Und diese ganze Person, die ist ja im Internet gar nicht abzubilden. Und wir sind da immer nur so ein kleiner Teil von uns. Und ich finde, das ist auch wichtig, dass man das nicht vergisst.
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1: Das war auf jeden Fall ein aufregender Tag, Freunde, zusammen mit Lea. Hat mir super viel Spaß gemacht. Ich glaube, ich werde morgen aber Muskelkater haben, wenn ich ehrlich bin. Ich finde auf jeden Fall, Lea hat das Leben als Influencerin ziemlich gut rübergebracht. Auf der einen Seite hat man wirklich diesen spaßigen Teil, ja. Man hat super viel Spaß, man hat gewisse Freiheiten. Aber es gibt halt leider auch nicht so schöne Seiten, wie den ganzen Hate, den man ausgesetzt ist und einfach so einen gewissen Druck, den man permanent verspürt. Und das kann sich wiederum auch ernsthaft auf deine mentale Gesundheit auswirken. Was sind eure Gedanken dazu? Könntet ihr euch vorstellen, über Social Media berühmt zu werden oder generell einfach in der Öffentlichkeit zu stehen, schreibt es doch gerne an diese E-Mail hier, pov@wdr.de.

Jawohl. So, noch 4, 3, 2, Schritt zur Seite. Step Touch. Genau, erstmal zum Reinkommen, zum Warmwerden. Schritt zur Seite und wieder zurück. Die Schultern locker lassen. Jawohl. So, noch 4 Stück. Und es geht 2-mal zur Seite. Und zwar geht der Schritt in die eine Richtung, die Hüfte in die andere Richtung. So, immer die Hüfte mitnehmen. Es geht leichter, wenn man ein bisschen in den Knien bleibt. So, das machen wir noch ein bisschen zum Warmwerden. Und wirklich mal probieren, die Hüfte mitzunehmen. Die Arme sind ganz locker, Schultern, Gesicht entspannt. Jawohl. So, als nächstes gehen wir in diese Richtung, bleiben am Platz und gehen. Zurück und gehen am Platz. Noch einmal. Und gehen. Zurück. So, die gleiche Bewegung, jetzt gesprungen. Darauf achten, dass man nicht nach oben springt, sondern tief bleibt. Jawohl. Chassé. Wir nehmen eine Mambo dazu. Chassé, Mambo rück. Und Chassé, rück vor. Noch wieder. Chassé, rück vor. Gehen. Einmal noch. Und 8 Stomp nach vorne. 8-mal mit dem Fuß in den Boden stampfen. 4, 3, 2, das Ganze nach hinten. 8-mal. 7, 6, 5, 4, 3, 2, 4-mal vor. 3, 2 und 4 rück. 4, 3, 2 und wieder vor. 2-mal. 2 rück.

4, 3, 2, 8 mal nach hinten. 7, 6, 5, 4, 3, 2, 4 vor. 4, 3, 2, 4 rück. Wieder auf 2, 2 vor und rück. Noch einmal. Jetzt auf 1, vor und rück. Mambo, Mambo. So, die Hüfte wieder mitnehmen. Bisschen mehr ins Knie. 4 noch. 3. Wir wechseln auf die andere Seite und nehmen die Arme dazu. Arme hoch, tief. Die Arme einmal oben, einmal unten. Mit einem V öffnen. Kopf dazu. Wer möchte, nimmt den Kopf mit. Wechseln auf das andere Bein. Und hoch und rück. Jawohl. Wieder wer will, nimmt den Kopf dazu. Kopf vor, rück vor. Jawohl. Zwei noch. Einer. Von vorne. Chassis und viele Mambos. Jawohl. Hoch und tief. Es geht zurück. Chassis. Mambo. Ganz viele Mambos. Als nächstes Chassis und nur noch drei Mambo. Eins, zwei, zurück. Drei Mambos. Und wieder. Chassis, rück, vor. Zurück. So, noch einmal. Chassis, Mambo. Zurück. Und gehen am Platz. Sehr gut. So, das ist schon unsere erste Bewegung. Chassis, Mambo. Chassis, Mambo. Bis hierher. Nochmal. Chassis. Zurück. Und gehen am Platz. Jawohl, wunderbar. Dann machen wir noch ein bisschen weiter, oder? Gut. Tap nach vorne. Im Wechsel eine Fußspitze nach vorne auftippen. Die Bewegung geht hoch und tief. Die Füße kreuzen, das heißt das Knie kreuzen. Jawohl. Und jetzt wieder Hüfteinsatz. Die Hüfte geht nach vorne. Hüpp. Aha, schön. Noch achtmal. Noch ein bisschen mehr Hüfte, richtig locker lassen. Nicht nachdenken. Wir nehmen die Arme dazu, die Arme gehen hoch. Schön. So, jetzt die männliche Version. Sehen Sie am Tony. Alles klar? Frauen, sexy. Hüfte. Jawohl. Jetzt vier Schritte nach vorne. Vier.

zurück, alles zusammen. Von vorne, Chassis, Mambo. Chassis, Mambo. Tap vor. Und zurückgehen. Sehr schön, gleich noch einmal, bis daher. Chassis. Und die Hüfte.

Jawohl. Die Farm erhöht einen Satz. Gut. Jawohl. Locker, locker, locker, locker. Gehen am Platz, den hängen wir hinten dran. Machen alles von vorne. Chassé. Chassé. Tap vor. Und die Beine auf zu. Gehen am Platz. Mambo, Mambo. Super. Alles klar soweit? Freue ich auch? Na wunderbar. Jetzt durchatmen. Und dann machen wir gleich weiter. Alles zusammen von vorne. Und los geht's. Chassé. Zurück. Tap vor. Beine auf zu. Und gehen. Nächste Bewegung. Beine auf und Knie hoch. Gut, das Knie geht hoch auf 4. 1, 2, 3, 4. Nochmal. 1, 2, 3, 4. Und nochmal. 1, 2, 3, 4. Jetzt die Hüfte. Wir stellen uns vor, wir haben eine Kugelbahn in der Hüfte und schieben diese Kugel wie eine liegende 8. Jetzt schneller. Hüfte, Hüfte, Hüfte, Hüfte, Hüfte. Und gehen. Zusammen mit dem Knie. Es geht. Hüfte, Hüfte, Hüfte, Knie. Aha. 1, 2, 3, 4. Okay? Und 1, 2, 3, 4. Noch einmal. Hüfte, Hüfte, Hüfte, Knie. Zusammen, Beine auf, zu. Und Hüfte, Hüfte, Hüfte, Knie. Gehen. Wieder dieser Teil, Beine auf, zu. Hüfte, Knie. So, jetzt nur das Knie. Und zwar hier richtig die Haare werfen. Man kann sich vorstellen, wir sind so richtig, richtig, richtig sauer. Machen so, pam, nochmal, peng. Die Haare fliegen lassen. Einmal noch, zusammen mit der Hüfte. Hüfte, Hüfte, Hüfte, peng. Hüfte, Hüfte, Hüfte, peng. Noch einmal, Hüfte, Hüfte, Hüfte, zack. Und wieder, Hüfte, Hüfte, Hüfte, ab, tap nach vorne. Tap. Beine auf, zu. Die Hüfte. Und peng. Zack. Jawohl. Wie geht's euch? Alles klar. Nochmal dieser Teil. Ab, tap vor. Und los geht's. Tap. Beine auf, zu. Hüfte. Hüfte, Hüfte, Hüfte. Peng. So, alles klar soweit? Dann machen wir alles zusammen. Von ganz vorne. Chassé. Rück vor. Mambo. Chassé. Tap vor. Beine auf, zu. Und Hüfte, Hüfte, Hüfte, peng. Gehen am Platz. Sehr gut. So, das ist schon unsere Choreografie. Bis daher. Machen alles zusammen. Gleich noch einmal. Alles klar? Seid ihr mit mir? Auf geht's. Chassé. Zurück. Tap vor. Beine auf, zu. Die Hüfte. Gehen am Platz. Sehr gut. Alles klar? So, als nächstes machen wir das Ganze zweimal durch. Ohne Pause. Es gibt noch eine kleine Überraschung, aber später. Chassé. Mambo. Zurück. Tap nach vorne. Beine auf, zu. Die Hüfte. Achtung, geht gleich weiter. Chassé. Ha. Zurück. Aufgepasst. Tap nach hinten. Aha. Beine auf, zu. Hüfte. Ram, bam, bam, bam, bam. Peng. Jawohl. Alle wieder da? Super. So, das heißt, wir gehen mit dem ersten Mal mit dem Taps vor. Beim zweiten Mal zurück. Das machen wir zweimal. Vorrück, vorrück. Alles klar? Los geht's. Chassé. Chassé rück. Tap vor. Beine auf, zu. Und die Hüfte. Chassé. Und wieder Tap nach hinten. Beine auf, zu. Und das Ganze noch einmal. Chassé.

vor. Zurück. Tap nach hinten. Beine auf zu. Und die Hüfte. Gehen am Platz. Jawohl. Gut soweit. Einen haben wir noch. Noch einmal. Vollgas. Okay. Voller Ausdruck, Ausstrahlung, Hüfte, alles dabei. Und auf geht's. Von vorne. Chassis. Zurück. Und die Hüfte vor. Hüpp, tief hoch. Beine auf zu. Und bam, bam, bam, bam, bam. Chassis. Tap zurück. Beine auf zu. Und Hüfte. Ah, sehr gut. So, ich hoffe, du bist ein bisschen ins Schwitzen gekommen. Das ist gut so. Durchatmen. Hoffst du hattest Spaß an der Bewegung. Und nächstes Mal machen wir hier nochmal weiter mit Latino. Bis dann, eine gute Zeit.

Michael Martin kennt unseren Planeten wie kaum ein anderer. Als einer der renommiertesten Naturfotografen weltweit bereist er seit Jahrzehnten spektakuläre Naturlandschaften.

Meinen Fotos will ich zeigen, wie einzigartig unsere Erde ist. Aber auch wie verletzlich, dass wir deshalb alles tun müssen, um sie zu schützen.

0: Sibirien ist größer als die Volksrepublik China, durchzogen von 50.000 Flüssen und bedeckt von endlosen Wäldern. Das erste Ziel ist die Halbinsel Jamal im Nordwesten Sibiriens. Die Stadt Salechard steht am Beginn einer abenteuerlichen Fahrt in die verschneite Waldtundra.
1: Ich stehe hier am Ortsrand von Salechard, einer Stadt in der russischen Arktis, exakt am Polarkreis, am 66. Breitengrad gelegen. Nennen sind die hier autochthone, nomadische Bevölkerung. Mit ihnen wollen wir mit ihren Snowmobilen gut 2 Stunden hinausfahren in die sibirische Tundra. Dort steht ihr Lager, es sind Rentierzüchter. Wir wollen ihr

0: Leben als Rinderzüchter ein paar Tage begleiten.
1: Die Waldtundra besteht aus kleinen Wäldern, aus Tannen, Lärchen und Birken. Meist geht die Fahrt über zugefrorene Seen und Schneefelder.
2: So, wir sind jetzt ungefähr so eine Stunde unterwegs, folgen hier immer einem Flusslauf, fahren also auf dem gefrorenen Fluss. Ich sitze hier im Rücken zum Fahrtwind, weil es halt kalt ist und ich mir meine Nase nicht schon wieder erfrieren möchte. Und da vorne zu sitzen hat einen Nachteil, es schlägt ganz schön, völlig ungefedert. Aber wie gesagt, so 3 Stunden Fahrt kann man das schon aushalten, die Schläge und die Kälte.
3: Doch aus 3 Stunden werden 9 Stunden. Ich bin heilfroh, als wir auf eine Lichtung kommen, in der Mitte das Tschum, das Zelt der Nomadenfamilie, steht. Im Tschum ist es erstaunlich gemütlich, denn Großmutter Valentina hat den Ofen in der Zeltmitte angefeuert. Sie hat uns leckere, traditionelle Gerichte zubereitet. Natürlich mit Rentierfleisch, roh gekocht und sogar gefroren. Verhungern werden wir also nicht. Wir sind die ersten ausländischen Gäste, erfahren wir.

0: Von Privatsphäre kann da natürlich keine Rede sein. Vom Schlafengehen studiert Großvater und Gastgeber Anatoli, ein München-Reiseführer auf Russisch, mein kleines Gastgeschenk. Mit vollem Magen holt uns schnell die Müdigkeit ein.
1: Am nächsten Morgen geht es auf Schneemobilen und Schlitten hinaus in die Waldtundra. Es ist bitterkalt. Die Sonne kann sich nicht gegen die Wolken durchsetzen. Alle sind sie dabei, auf der Schlittenpartie.
2: Wir haben heute Morgen den Schumm verlassen und sind jetzt unterwegs, um die Rentierherde zu suchen, die irgendwo in der Tundra im Umkreis von 20 Kilometer verstreut, gerade im Schnee steht und nach Futter sucht. Die bewegen sich von Tag zu Tag. Insofern ist es immer schwer zu sagen, wo die Herde wirklich ist.

0: 400 Tiere. Eine kleine Herde. Manche Nenzen haben Herden mit mehreren tausend Tieren. Aber der Klimawandel wird auch für die Rentiere zur ernsten Bedrohung.
1: Der letzte Herbst war normal, aber lang. Es hat wenig Schnee gegeben. Später hat es jedoch viel geschneit. Der Schnee im Winter war in Ordnung, aber jetzt im März ist er so tief geworden, dass es schwer für die Rentiere werden kann, Gras und Moos zu finden.
0: Und ohne ausreichend Futter würden die Rentiere ihre lebenswichtige Fettschicht aufbrauchen. Die 400 Tiere bilden die Lebensgrundlage der Familie, aber für Anatoli sind sie weit mehr.

0: Geht es wieder weiter?
1: Trotz der klirrenden Kälte haben Anatolis Enkel ihren Spaß. Und das ganz ohne PlayStation und Smartphone.
2: Was würden Sie lieber mögen, lasse ich fragen. Das Leben in der Stadt mit Schule oder die Tundra?
3: Natürlich die Tundra. Am meisten mag ich das Chum. Die Rentiere, die Schlitten, die Mutter, den Vater, die Geschwister, die Tante, den Opa, die Oma.
2: Aber trotz aller Tradition und Verbundenheit, immer häufiger entscheiden sich junge Nenzen gegen ein Leben als Nomaden.
3: Wenn ich groß bin, gehe ich studieren. Mein kleiner Bruder wird dann dem Opa und dem Onkel in der Tundra helfen.
1: Wie lange die Nenzen dieses Leben noch führen werden, ist ungewiss. Wie wird ihre Zukunft aussehen?

0: Immer wieder bin ich fasziniert davon, welche Formen die Natur erschafft.
1: Die Inselspitze ist umgeben von einem Kranz aufgetürmter Eisplatten. Heftiger Wind hat im frühen Winter das dünne Eis im Uferbereich zu Eiswellen aufgeschoben. Am nächsten Vormittag hat das Wetter aufgeklärt.
0: In keinem See der Erde ist das Eis so klar wie auf dem Baikalsee, denn sein Wasser enthält nur einen Bruchteil der üblichen Schwebstoffe. Ich bewege mich extrem vorsichtig, denn die Eisplatten sind spiegelglatt und manche lagern auch nicht stabil aufeinander.
2: Wunderbar zu fotografieren, aber natürlich schwierig mit der Kälte. Auf keinen Fall jetzt die Kamera ins Warme bringen, die würde sofort beschlagen. Der Sensor würde beschlagen, zwischen den Linsen würde Beschlag entstehen, den man nie wieder rauskriegt. Mit der Kälte an sich kommt die Kamera eigentlich ganz gut zurecht. Die Akkus von diesen Profikameras, die halten auch minus 30, minus 40, gar minus 50 aus. Wenn man was wärmen möchte, dann den Akku, nicht die Kamera, das ist klar.
0: Mit 25 Millionen Jahren ist der Baikalsee der älteste See der Erde. Mit 1600 Metern auch der tiefste. Er enthält ein Fünftel der weltweiten Süßwasserreserven. Für mich als Fotograf ist die Perle Sibiriens aber zuallererst ein faszinierendes Gesicht der winterlichen Erde.

0: In der östlichen Hälfte Sibiriens liegt die Republik Jakutien. Von der Hauptstadt Jakutsk führt die Route an den sogenannten Kältepol der bewohnten Erde zum Dorf Oymyakon.
1: Jakutsk an einem eisigen Februarmorgen. Ich habe Alexei als Guide und Fahrer sowie Alonja als Übersetzerin für meine Reise engagiert. Für die Schönheiten der jahrhundertealten Stadt bleibt keine Zeit und stehen, wenn alles gut läuft, 3 volle Fahrtage bevor. Für eine Strecke von 1000 Kilometer gen Osten. Nachdem wir die Stadt verlassen haben, fahren wir eine Weile auf den zugefrorenen Fluss Lena. Gefrorene Flüsse oder Seen als Fahrbahnen zu nutzen, ist in den Wintermonaten in Sibirien quasi Standard.
0: Jakutien hat nur 1 Million Einwohner, ist aber flächenmäßig so groß wie Indien. Weite Landesteile müssen über große Entfernungen mit Gütern aller Art versorgt werden. Und dazu dienen die scheinbar endlosen Straßen.
1: Mit vollem Tank setzen wir unsere Fahrt durch eine atemberaubende Landschaft fort. Wir sind den zweiten Tag hier in Jakutien Richtung Oymyakon unterwegs. Wir sind jetzt auf der berühmt-berüchtigten Kolmia-Straße, die von sowjetischen Zwangsarbeitern in der Stalinzeit erbaut wurde, unheimliche Opfer gefordert hatte.

0: scheint gerade Vorbereitungen für eine Ausfahrt zu treffen. Während ich ihm zuschaue und fotografiere, fällt mir auf, dass etwas Wichtiges fehlt.
1: Die Rentiere sind jetzt irgendwo im Wald versteckt. Da müssen wir mal gucken,

0: Winterwald gezogen zu werden. Aber für die restlichen 100 Kilometer nach Ömjakon ist mir doch das Auto lieber. Es ist 10 Uhr abends, als wir endlich unser Reiseziel erreichen.
1: Nach fast 1000 Kilometer über mal bessere, mal schlechtere Piste im Permafrost sind wir jetzt gerade in Ömjakon angekommen. Ömjakon liegt zwar nur am 64. Breitengrad, gilt aber als der kälteste Ort der Welt. Hier wurden einst schon unter minus 70 Grad gemessen. Wie kalt es heute

0: viel näher und verbundener sind.
1: Sie zählt zu den letzten nahezu unberührten Gebieten unserer Erde. Die Arktis. Michael Martins erste Reise führt ins Nordpolarmeer, nach Spitzbergen in der hohen Arktis. Mehr als die Hälfte der Landfläche ist von Gletschern und Eiskappen bedeckt. Der Rest besteht aus Tundren und Kältewüsten. 2700 Menschen leben auf Spitzbergen. Fast alle von ihnen arbeiten im Verwaltungszentrum Longyearbyen. Namensgeber für Longyearbyen war der US-amerikanische Bauunternehmer John Munroe Longyear, der die Bergarbeiterstadt 1906 gründete. Vor über 100 Jahren wurde die Anlage vom staatlichen Bergbauunternehmen Store Norske übernommen. Heute ist nur noch eine einzige Zeche in Betrieb, die hauptsächlich der Versorgung des eigenen Kohlekraftwerks dient. Im Hafen liegt bereits Michael Martins Fortbewegungsmittel für die nächsten 14 Tage.
2: Es ist der 3. September. Der kurze arktische Sommer geht zu Ende. Aber noch ist der arktische Ozean in diesen Breitengraden offen. Und ich möchte mit der Origo, einem ehemaligen Fischkutter, der Westküste Spitzbergens nach Norden folgen, bis hinauf an den 80. Breitengrad oder vielleicht sogar darüber hinaus.
0: Die Wolken hängen tief, als sie am Nachmittag ablegen und Longyearbyen hinter uns lassen.
1: Longyearbyen liegt im Isfjord. Ein 107 Kilometer langer Fjord mit zahlreichen Buchten, gesäumt von Bergzügen und Gletschern. Seinen Namen Eisfjord erhielt er im 17. Jahrhundert von einem englischen Robbenjäger, weil der Fjord damals im Winter noch regelmäßig zufror.
0: Über Nacht hat die Origo den Isfjord verlassen und fährt jetzt entlang der Küste Richtung Norden. Auf der Brücke hält Expeditionsleiter Roy Mangersnes Ausschau nach lohnenden Fotomotiven. Bisher leider ohne Erfolg. Am Morgen des dritten Tages sind wir in einer anderen Welt angekommen. Im Wasser schwimmen kleine blaue Eisberge und in einem zarteren Blau schimmern mächtige Seracs. Türme aus Gletschereis.
2: Wir sind über Nacht in den Leaf-Fjorden von Norden her eingefahren und fahren jetzt auf die Gletscherfront des Monaco-Gletschers zu, einer der größten und schönsten Gletscher in Spitzbergen.
0: Wir sind vor Anker gegangen und haben die Schlauchboote ins Wasser gelassen, um so nah wie möglich an die Gletscherfront heranzukommen. Aber dichtes Treibeis bremst uns aus. Das Risiko, das Boot zu beschädigen, ist

0: Antarktische Ozean prägt die Arktis. Fast 3/4 der Arktis sind vom Arktischen Ozean bedeckt. Und dieser Arktische Ozean wiederum gefriert im Winter fast zur Gänze zu, 12 Millionen Quadratkilometer Eis. In den Sommermonaten aber, mit Höhepunkt im September, reduziert sich die Eisdecke bis vor wenigen Jahren auf 6 Millionen Quadratkilometer, heute auf 3 Millionen Quadratkilometer. Eben durch den Klimawandel wird das Eis auf dem Arktischen Ozean immer dünner, immer jünger und immer weniger. Es ist eine Frage der Zeit, dass der Arktische Ozean in den späten Sommermonaten eisfrei sein wird.
1: Der Nordpol ist keine 1000 Kilometer mehr entfernt, als endlich Packeis als weiße Linie am Horizont zu erkennen ist.
2: Die Chance, hier auf einen Eisbären zu treffen, schätzen wir auf null und nehmen deshalb Kurs zurück nach Spitzbergen.
1: Am nächsten Tag wendet sich das Blatt. Im eisfreien Lomfjorden im Nordosten hat Roy eine Entdeckung gemacht. Am Ufer liegt der angeschwemmte Kadaver eines Pottwals. Vermutlich seit Monaten bietet er Eisbären Nahrung. Nahrung, die ihnen hilft, besser durch den eisfreien Sommer zu kommen.
2: Ein Jungbär lässt uns bis auf wenige Meter herankommen. Offenbar ist der Bär sehr hungrig, denn unsere Anwesenheit hält ihn nicht vom Fressen ab. Eine solche Begegnung in freier Wildbahn ist ein Glücksfall.

0: Seit die Origo in den 1990er Jahren vom Lotsenschiff zum Expeditionsschiff umgebaut wurde, kreuzt sie regelmäßig in den Gewässern vor Spitzbergen. Mit ihrer kompakten Größe ist sie flexibel genug, um auf die Wünsche der Passagiere einzugehen. Ideal für eine Fotoexpedition, die nur bedingt planbar ist.
1: Unter Deck sichern und bearbeiten alle ihre Fotos. Zumindest diejenigen, die nicht zu müde dafür sind. Aufgrund der Wetterprognose haben wir uns entschieden, wieder die Westküste von Spitzbergen anzusteuern. Eine gute Wahl. Bei Sonnenschein und leichtem Wind schaukelt die Origo gemütlich durch den Fuglefjord in der Region Smerenburg. Eine kleine Gruppe Weißschnauzendelfine kreuzt unseren Weg.

0: 15 Seemeilen weiter südlich ist die Urigo in den Magdalene-Fjord gefahren. Das sanfte Licht am späten Nachmittag kann nicht darüber hinwegtäuschen. Auch hier ist das Gletschersterben in vollem Gang.
1: Wir halten Ausschau nach Fotomotiven und werden schnell fündig. An einem Strandwall haben es sich mehrere Walrösser gemütlich gemacht. Einige sind neugierig und begrüßen uns freundlich in ihrem Revier.

0: Dann verlassen wir den Magdalenefjord mit Kurs auf unseren Heimathafen Longyearbyen. Aber ich weiß bereits jetzt, dass ich bestimmt wiederkommen werde.
1: Neben dem norwegischen Forschungseisbrecher Prins Haakon liegt die Origo im Hafenbecken von Longyearbyen in Erwartung ihrer Passagiere.
2: Ich bin wieder in Longyearbyen, dem Hauptort Spitzbergens, und gehe wieder auf die Origo, jenes kleine Schiff, mit dem ich bereits einmal im September in der Arktis zur Zeit der geringsten Eisbedeckung unterwegs war, jetzt Mitte März, noch richtig winterliche Bedingungen hier in der Hocharktis. Viel Eis, alles ist schneebedeckt, es ist kalt und ich freue mich auf die Begegnung mit Polarbären und anderen Tieren der Arktis.
1: Keine halbe Stunde später legt die Origo ab.
0: Die Crew ist dieselbe wie bei der Sommerreise. Kapitän Per Andersen steuert die 40 Meter lange Origo gewohnt souverän. Geleitet wird die Expedition erneut von Roy Mangasnes und Ole Jorgen. Neben Seefestigkeit braucht man als Fotograf in der Arktis vor allem Geduld. Unsere Route ist nicht festgelegt. Sie hängt davon ab, wo wir gute Fotomotive finden.
1: Am nächsten Morgen arbeitet sich die Origo am Eingang des Magdalenefjords bei leichtem Schneefall durch Treibeis.
0: Die Eisplatten haben halbe Schiffslänge und je tiefer die Origo in den Fjord fährt, desto mehr stauen sie sich auf. Ein gigantisches Mosaik aus Eis. Und mein erstes Fotomotiv.

An der Gletscherfront bricht das Eis in den Fjord ab. Im Vergleich zum Sommer ist das Gletschereis jetzt mit Schnee bedeckt.

0: Bei Sonnenschein fahren wir an der Nordspitze der Insel in den Woodfjord hinein.
1: Anders als an der Westküste hat der warme Golfstrom hier nur geringen Einfluss. Zusammen mit den kälteren Luftmassen über Land führt das zur Bildung von Meereseis im Fjord.

Als sich der Himmel über dem Fjord langsam zuzieht, beschließen die Crew und die Fotografen, Woodfjord zu verlassen und in den benachbarten Liftefjord einzufahren. Beide Fjorde waren einst Anlaufpunkte für Walfänger und Pelzjäger. Heute sind sie verlassen. Geblieben ist die atemberaubende Szenerie.

0: 7 Tage bin ich inzwischen in dieser fantastischen, unberührten Natur unterwegs. Aber nicht auf einen einzigen Eisbären gestoßen. Am 8. Tag endlich eine gute Nachricht.
1: Es ist noch früh am Morgen hier im Rädfjord im Norden Spitzbergens. Und Ole, der Expeditionsleiter, ist gerade zu mir gekommen und hat erzählt, dass er mit seinem Fernglas ganz in der Ferne, kaum sichtbar, einen Polarbären entdeckt hat, der gerade hier am Strand, am verschneiten Strand, entlangläuft.
0: Ein Eisbär. Und genau dort, wo er sein soll. Auf dem Eis.
2: Da haben wir ja unseren ersten Polarbären. Da drüben im Schnee. Wir könnten mit dem Schiff fahren. So kämen wir dicht dran. Es würde gehen. Bei diesen Bedingungen könnten wir aber auch das Schlauchboot nehmen.
0: Die Entscheidung fällt für das Schlauchboot, aber inzwischen fotografiere ich weiter vom Schiff aus.

Auf der Rückfahrt blicke ich in die strahlenden Gesichter der Kollegen. Wir hatten riesiges Glück, den Eisbären so intensiv und nah zu erleben und fotografieren zu können. Gleichzeitig frage ich mich, wie lange es ihn überhaupt noch geben wird. Angesichts des fortschreitenden Klimawandels, der den Lebensraum des Königs der Arktis zerstört. Wenn wir nicht eingreifen und das Schlimmste verhindern.

0: mit dem Zug einen ganzen Kontinent durchqueren. In Australien braucht man dafür nicht einmal umzusteigen. Von Sydney nach Perth. Die Strecke des legendären Indian Pacific führt von Küste zu Küste. 4000 Kilometer lang durch Wüsten, Gebirge und baumlose Steppe. Auf der Fahrt vom Pazifik zum Indischen Ozean hält der Zug an abgeschiedenen Orten, in denen die Zeit stehen geblieben scheint.
1: Hier gibt es kein Rathaus und keine Polizei. Aber ein Cricketfeld auf der Hauptstraße.
2: Ich wurde an den Gleisen geboren, unter dem Baum da drüben. Meine Mutter wollte nach Port Augusta.
3: Es geht nicht nur ums Geld verdienen. Man lebt hier, weil man Freude an den kleinen Dingen hat.

0: Sydney ist Australiens größte Stadt. Hier an der Ostküste begann 1788 die europäische Besiedlung des Inselkontinents. Die geschützte Bucht und der Naturhafen prägen das Stadtbild bis heute. Die Zugfahrt beginnt am Hauptbahnhof, einem imposanten Sandsteingebäude, das Erinnerungen an die gute alte Zeit der Eisenbahnen weckt. Ein würdiger Ausgangspunkt für eine ungewöhnliche Reise. Der Indian Pacific ist noch nicht bereitgestellt, aber viele Passagiere warten schon ungeduldig. Jos Engela ist zuständig für die Betreuung der Fahrgäste.
1: Wir sind spät dran. Der Zug hätte anderthalb Stunden früher da sein sollen. Deshalb müssen wir uns jetzt alle beeilen. Die Putzkolonne arbeitet unter Druck, wir arbeiten unter Druck, aber wir schaffen das.
0: Der Indian Pacific ist ein Hotel auf 200 Rädern. Er ist so lang, dass er im Bahnhof geteilt wird, damit die Passagiere nicht minutenlang zu ihrem Waggon laufen müssen.
2: Der erste Teil steht auf diesem Gleis, der zweite auf diesem.
3: Passagiere des Indian Pacific, bitte Achtung an Bahnsteig 3.
0: Der Zug fährt auf die Minute pünktlich ab. Mit einer grünen Flagge gibt Greg Fisher das Startsignal. Der Indian Pacific ist mit seinen 24 Waggons 613 Meter lang. Zugchef Greg muss dem Lokführer per Funk melden, wenn der letzte Wagen den Bahnhof verlassen hat.
2: Jetzt sind wir raus. Bis Bathurst müsste alles klar sein.
1: Verstanden, danke.
0: Die Reise beginnt. Hinaus aus der Großstadt, weg vom Pazifischen Ozean, geht es nun 4300 Kilometer quer durch den Kontinent. Eine Strecke wie von Berlin nach Usbekistan. So weit, so einsam und so abenteuerlich, dass man auch im 21. Jahrhundert noch etwas vom Geist der Pioniere spürt. 65 Stunden Gelegenheit, den hektischen Alltag hinter sich zu lassen. Westlich von Sydney erhebt sich Australiens größter Gebirgszug mit dem Namen Great Dividing Range. Eine spektakuläre Landschaft mit dem zweitgrößten Canyon der Welt, artenreichen Eukalyptuswäldern und einer Nadelbaumart, die älter ist als die Dinosaurier. Der bekannteste Teil sind die Blue Mountains, die Höhen bis zu 1000 Meter erreichen. Das Sandsteingebirge ist ein beliebtes Ausflugsziel der Bewohner von Sydney. Doch der Aufenthalt dort ist gefährlich. Immer wieder kommt es hier zu Waldbränden. In den Schluchten kann man sich hoffnungslos verirren und die Gegend ist für Fahrzeuge schwer zugänglich. Um die Natur zu schützen, schieben engagierte Bürger Wachdienst. Die meisten sind bei der Freiwilligen Feuerwehr oder beim staatlichen Katastrophenschutz.
4: Andrew speaking. Yep. Okay, no worries.
3: Das schaffen wir.
4: Pretty soon. Thank you, see ya.
5: Heute trainieren wir in der Glenbrook-Schlucht. Wir spannen Seile über den Fluss. Nur so kann man Menschen aus der Strömung retten. Die Übung stärkt auch den Teamgeist, aber in erster Linie müssen wir Erfahrungen sammeln. Dann sind wir besser für den Ernstfall vorbereitet.
0: Andrew Bennett und Oliver Williams bereiten sich auf zukünftige Rettungsaktionen vor. Denn immer wieder gibt es Abenteurer, die sich leichtsinnig in die Wildnis wagen.
5: Heute brauchen wir Neoprenanzug und Schwimmweste, weil wir im Wasser üben. Ein Helm auch, falls wir stürzen, denn dort sind viele große Steine.
6: Ja.
5: In den Blue Mountains lauern viele Gefahren. Menschen aus der ganzen Welt kommen her, um die Landschaft zu genießen. Wir machen alles. Rettungen aus dem Wasser, wir helfen der Feuerwehr bei Waldbränden und wir retten Wanderer, die sich in der Wildnis verlaufen. Wir müssen jetzt die Rettungsseile anbringen, von einer Seite auf die andere.
2: Wo verankerst du das Seil?
5: Siehst du den Ast dort? An dem Baum darüber.
2: Klingt gut.

0: Das wirkt vielleicht alles übertrieben, aber wir brauchen Übung. Wir müssen unsere Ausrüstung ausprobieren, denn eines Tages werden wir das alles brauchen. Bereit?
1: Andrew und ich trainieren regelmäßig. Ich komme aus England, ich war schon immer gern draußen. Segeln, Motorboot fahren. Aber hier in Australien ist es nochmal ganz anders. Ich liebe das sehr und engagiere mich gern für die Gemeinschaft.
0: Australien hat viel zu bieten. Ich bin viel gereist und habe es genossen. Aber das hier ist eines der tollsten Länder der Welt, mit unendlich vielen Möglichkeiten.
2: Inzwischen hat der Indian Pacific die Gebirgskette überquert, die den Küstenstreifen von den großen Ebenen im Landesinneren trennt.
3: Ein Nachteil von Zügen.
1: In der Tat.
2: Immer mehr Züge werden heute ausgestattet wie Flugzeuge. Mahlzeiten können auch im Abteil serviert werden. Aber viele Fahrgäste wollen sich im Salonwagen bei einem Drink unterhalten, in Ruhe zum Speisewagen spazieren oder sich ins Schlafwagenabteil zurückziehen. Inzwischen ist es Nacht geworden. Der Zug rast durch die Dunkelheit seinem ersten fahrplanmäßigen Halt entgegen. Am nächsten Morgen hat der Indian Pacific die große Inlandebene erreicht. Rundum rötliche Erde, struppige Vegetation und ein unendlich weiter Himmel. Ein paar Stunden später erreicht der Zug Broken Hill, eine Gegend, die an den wilden Westen Amerikas erinnert. 1848 machte der deutsche Auswanderer Charles

0: gefunden. Heute führt eine Schnellstraße hierher. Für die heimischen Tiere inmitten der Natur sind die Autos und Lastwagen ein Problem. Immer wieder werden sie Opfer des Verkehrs. Vicky Dowling hat sich die Rettung verletzter Tiere zur Lebensaufgabe gemacht.
1: Heute Morgen erhielt ich einen Anruf. Ein Känguru wurde von einem Auto angefahren. Ich will mich um das arme Ding kümmern.

von 200 Kilometern ab und bringen sie nach Broken Hill. Jedes Tier verdient eine Chance. Ja, sie können Schaden anrichten. Aber ein Tier macht einem so viel Freude, wenn man es draußen in der Wildnis herumhüpfen sieht. Es sind so ungewöhnliche Tiere, die es nur in Australien gibt. Man sollte sich um sie kümmern.

0: country with the others and see how it goes.
1: Hi, buddy.
2: Ich hatte mal ein 6 Monate altes Känguru hier und stellte mir den Wecker auf 2 Uhr morgens, um es zu füttern. Wie bei einem Baby. Es macht viel Arbeit. Reichst du mir die Flasche?
1: Okay, ready?
2: Wir halten ihm die Augen zu, damit es nicht mitkriegt, was passiert. Und dann sehen wir mal. Halt mal die Flasche und schau, ob es noch trinkt. Sieh dir das an. Du machst es gut. Es trinkt noch. Wir bekommen gerade eine Ladung Heu für die anderen Kängurus. Sie warten darauf, wieder ausgewildert zu werden. Mach auf. Danke. Es sind wilde Tiere und sie können Menschen verletzen. Meine Tochter Madison wurde vor ein paar Jahren von einem Känguru angegriffen.
3: Es war eigentlich ein liebes Känguru. Ich wollte es streicheln, da hat es sich aufgerichtet und ich weiß, dass man dann weggehen soll. Aber ich habe mich umgedreht und da hat es mich von hinten angegriffen.
2: Es wirkt gereizt. Komm weg.
3: Mom hat mir beigebracht, dass auch liebe Kängurus gefährlich sein können.
4: Vicky und ihre Kinder schätzen die weitläufige Natur, doch die Abgeschiedenheit hat auch ihre Kehrseite. Zur Schule gehen, das heißt für Madison und viele andere Kinder im Busch, Unterricht übers Internet.
5: Verstehst du das?
3: Hydro bedeutet Wasser.
2: Madison erhält gerade eine Online-Stunde zum Thema Energieeffizienz.
5: Das ist sehr interessant.
2: Früher war ich Hauslehrerin. Da gab es keine Computer. Wir hatten nur Radios und Funkgeräte.

0: Seit der Abfahrt in Sydney sind 24 Stunden vergangen. Über 1600 Kilometer hat der Indian Pacific zurückgelegt. Jetzt geht es durch fruchtbares Ackerland. In dieser Region werden Getreide und Wein angebaut. Während des Aufenthalts in Adelaide wird der Zug gewartet, aufgetankt und mit Vorräten beladen. Für Jos, den Fahrgastbetreuer, ist hier Schichtende. Er freut sich auf seinen Feierabend.
1: Ich liebe Ozeane. Ich bin an Küsten aufgewachsen. Da gehöre ich hin. Ans Wasser. Ich mag die altmodische Art zu segeln. Ich habe neulich 2 Wochen lang eine Großsegeltour von Perth nach Adelaide unternommen. Großsegler sind Schiffe, die im 19. Jahrhundert gebaut wurden, als man noch auf Masten kletterte, um die Segel zu hissen. Im Zug arbeitet man immer auf sehr engem Raum, aber wenn die Schicht zu Ende ist und man den Papierkram erledigt hat, kommt das wahre Leben. Die Weite genieße ich sehr.
0: Bis seine Fahrgäste an einem Ozean spazieren gehen können, müssen sie noch 2 Tage durchhalten. Das sind noch viele Stationen. Berge, Steppen und Weideland weichen dann einer ausgedehnten Wüste. Nichts reizt dann das Auge. Bäume wird man vergebens suchen. In Adelaide laufen alle Vorbereitungen für die Weiterfahrt auf Hochtouren. Dennis Russell ist der Mann der Stunde.
2: Ich bin der Standortleiter hier in Adelaide. Meine Hauptaufgabe ist es, Ankunft und Abfahrt der Züge zu koordinieren. Bring ihn in Position. Ich arbeite seit 37 Jahren bei der Bahn und habe den besten Job der Welt. Ich spiele jeden Tag mit großen Eisenbahnen.
0: Noch 2 Drittel der Strecke hat der Indian Pacific vor sich. Eine Crew überprüft jetzt die gesamte Technik und füllt die Tanks.
2: Wir fahren durch extreme Hitze und Nässe. Auch Staub und Vibrationen tragen zum Verschleiß bei.
0: 30 Mitarbeiter testen Bremsen, Lichter, Signale und 200 Räder. Das Wartungsteam ist für die Sicherheit zuständig. Das Team von Robert Nickel für die Versorgung der Passagiere. Reichlich Vorräte für 3 aufwendige Menüs pro Tag und Gast müssen seine Kollegen an Bord schaffen.
3: Alles ist bis ins Detail geplant. Wir müssen ausreichend Lebensmittel mitnehmen, denn mitten in der Wildnis kann man nichts kaufen. Es ist eine Riesenaktion.
0: Jedes Jahr 13.000 Kilogramm Tomaten, 55.000 Liter Milch und 100.000 Flaschen Bier.
3: Lammkarree ist unser beliebtestes Gericht im Zug. Wir verkaufen ca. 160.000 Stück pro Jahr. Dafür gehen ganz schön viele Lämmer drauf.
2: In unserem Zug müssen wir mit Wasser sparsam umgehen. Im ersten Streckenabschnitt gibt es noch Orte, wo wir Wasser aufnehmen können, später dann aber nicht mehr. Das gilt auch für Vorräte. Wir rüsten unsere Züge jetzt voll aus, denn auf dem Rest der Strecke gibt es keine Läden.
0: Der Zug verlässt die Stadt. In Adelaide leben mehr als 1 Million Einwohner. Ein paar davon sind nun an Bord in Richtung Perth. Zugchef Greg Fisher muss auch auf Notfälle vorbereitet sein.
2: Wenn mitten in der Wildnis ein Fahrgast oder Mitarbeiter krank wird, rufen wir die Rettungsflieger an. Wir nennen ihnen die Symptome und sie entscheiden, ob sofort ein Flugzeug zu Hilfe kommt oder

wir es allein bis zum nächsten Abholpunkt schaffen. Das ist in meinem Berufsleben schon öfter vorgekommen. In der gesamten Nullarbor-Wüste gibt es Nebengleise für diesen Zweck. Daneben liegen Landepisten für die Rettungsflieger. Zwischen Port Augusta und Kalgoorlie sind es

0: Miles. Ich fliege gleich los, um jemanden zu holen. Seid ihr weit weg?
1: No worries, thank you.
0: Wir arbeiten mit Landkarten unterschiedlicher Maßstäbe. Hier ist

Wir benutzen auch noch Landkarten aus Papier, auf denen alle Flugpisten in Südaustralien verzeichnet sind. Die Eisenbahnstrecke verläuft hier über Kingunya, Takula, dann über Barton, Old Day und Cook.

0: Ich wurde auf der anderen Seite der Gleise geboren, unter freiem Himmel, am 4. Mai 1956. Meine Mutter war unterwegs, um einen Zug nach Porto Gasta zu erwischen, aber sie hat es nicht geschafft. Und so wurde ich unter einem Baum geboren. Er steht immer noch dort.
1: Zur Zeit des Eisenbahnbaus florierte der Ort. Heute führen John Brett und Mother Mary hier das einzige Pub.
2: Wir haben offiziell 12 Einwohner. Es variiert je nach Saison.
3: Es gibt kein Rathaus, keine Polizei. Aber ein Cricketfeld.
2: Kingunya hat die breiteste Hauptstraße Australiens. Sie fängt vor dem Pub an und endet hier drüben auf der Grasfläche. Das sind ungefähr 100 Meter von einer Seite zur anderen. Einmal im Jahr sperren wir die Hauptstraße und tragen ein Cricket-Match aus.

0: Vielleicht hält Andy seine Sprechstunde heute in der Kneipe ab.
1: Wer als Rettungsflieger arbeiten will, muss Allgemeinmediziner sein und Erfahrungen in einer Notfallpraxis gemacht haben. Zum Team gehören normalerweise eine Krankenschwester und ein oder zwei Ärzte. Heute sind wir nur zu zweit. Aber immerhin habe ich Unterstützung und es läuft gut. Nehmen Sie Platz. Wie heißt du?
2: Justin. Right.
1: You must be what? Wie alt ist er jetzt? 7?
2: You 7 now? Yeah.
1: Do you mind? Sehen wir uns dein Bein an. Ziehst du den Schuh aus? Ich nehme ihn dir ab.
2: Let's just undo the shoe. That's it. Good.
1: Zeig mir, wo es weh tut. Hier?
2: It hurts.

0: Wir suchen mit dem Flugzeug nach Ziegen. Sonst würde es Stunden dauern, bis wir welche sehen. Ich habe einen Pilotenschein und nehme sie mit.
1: Alice Fager ist Viehzüchterin in der 5. Generation. Und das auf einem Gelände, das so groß ist wie Berlin. Willkommen auf der Angoricna Farm. Die damals zufällig ins Land geschleppten Tiere fanden hier optimale Bedingungen und konnten sich ungestört vermehren. Alice macht die wilden Ziegen zu Geld.
0: $4,50 pro Kilo. Das ist ein hübscher Nebenverdienst. Ziegen gelten als Plage, daher haben wir auch die Pflicht, sie vom Gelände zu entfernen. Mit dem Verkauf der Tiere haben meine Schwester und ich unsere Ausbildung finanziert. Wir waren auf einem Internat in Adelaide. Ziegenfleisch wird sehr gern gegessen. Wir schicken die Tiere zum Schlachthof nach Adelaide. Von dort wird das Fleisch in die ganze Welt exportiert.
1: Vater und Tochter haben eine Herde entdeckt. Mit ihren Motorrädern geht es auf die Jagd.
0: Er ist der Ziegenflüsterer, ich nur die Gehilfin. Das Grundstück ist 500 Quadratkilometer groß, ganz anständig. Wir können lange mit dem Motorrad herumfahren. So schnell sind wir jedenfalls nicht zum Tee zu Hause.
1: 500 Quadratkilometer klingt groß, aber nicht für australische Verhältnisse. Auf dem Nachbargrundstück befindet sich die größte Rinderzucht der Welt. Das Gebiet umfasst mehr als 23.000 Quadratkilometer, fast so groß wie Mecklenburg-Vorpommern.
0: Wir bringen sie zu uns auf den Hof, zu den anderen Ziegen, die wir eingesammelt haben. Wir füttern sie und wenn es genug Tiere für eine Wagenladung sind, ist ihre Zeit im Schuppen vorbei.
1: Die Ziegen sind ein nützlicher Nebenerwerb. Aber vor allem lebt die Familie von Schafen und ihrer Wolle. Australien wurde auf dem Rücken der Schafe erschaffen, heißt es. Die Wolle hat das Land reich gemacht.
0: Das ist der älteste Holzschuppen Australiens, in dem immer noch geschoren wird. Ein Stück Familiengeschichte. Der Schuppen wurde 1860 gebaut. 16 Helfer hatten hier Platz. Gearbeitet wurde von beiden Seiten. Früher benutzte man Handscheren. Aber heute scheren wir elektrisch. Ich gehöre zur 5. Generation. Meine Schwester und ich halfen beim Scheren, sobald wir laufen konnten. Im Schuppen trafen sich alle möglichen Leute. Es war unterhaltsam hier. Wir waren dabei, wenn die Arbeiter Pause machten. Bei ihnen gab es immer den besten Kuchen und Kekse.
1: Seit synthetische Stoffe auf dem Markt sind, ist das Geschäft mit der Wolle schwieriger geworden. Die Menschen haben sich darauf eingestellt. So wie Alice.
0: Wir trennen die Böcke von den weiblichen Tieren. Die Böcke sind größer. Sie machen sich im Hof immer an die Geißen heran.

0: Ja, obwohl wir 20 Minuten zu spät gestartet sind.
1: Steve wartet nun auf den Zug in die Gegenrichtung. Die neue Crew ist auch schon da.
0: Wegen der Sommerzeit in Südaustralien fährt die Bahn dort wie üblich ab und wartet dann hier eine Weile. Auch wenn wir in Südaustralien sind, richten wir uns nach der westaustralischen Zeit und umgekehrt. Unser Zug fährt nach westaustralischer Zeit ab und weiter östlich herrscht dann südaustralische Zeit.
1: Jetzt übernimmt Mark Morrison die Lok. Für das Wohlergehen der Mitarbeiter, die hier ausgestiegen sind, sorgen zwei Einwohner. Die einzigen hier im Ort. Es geht in die dritte Zeitzone. Schon bald wird der Zug den Bundesstaat Westaustralien erreichen.
0: Noch 10 Kilometer bis zur Grenze.
2: Verstanden. Vielen Dank.
1: Der einzige Hinweis auf die Grenze? Ein Willkommensschild. Westaustralien ist der größte Bundesstaat des Landes.
3: Ein bisschen Vincotto.
1: Koch Ash bereitet mal wieder ein Menü vor. Die Enge scheint ihn nicht zu stören.
3: Es ist nicht so schlimm, wie man meint. Man gewöhnt sich dran. Aber das ist nichts für jeden. Man nutzt eben den Platz, den man zur Verfügung hat. Der Ablauf ist immer ähnlich. Alle Küchen sind ähnlich eingerichtet. Wenn wir voll besetzt sind, haben wir 200 Gäste. Da wird es dann schwierig, Vorräte unterzubringen. Es gibt keine extra Kühlräume. Wir müssen sozusagen Tetris spielen. Das heißt, alles so passgenau wie möglich unterbringen. Und dann alles auch hier zubereiten.
1: Im Gegensatz zu den Lokführern hat das Catering-Team eine 5-Tage-Woche. Von Adelaide bis Perth und zurück, jede Strecke misst 2600 Kilometer. Irgendwann wird einem die Enge zu viel.
3: Day 5 Grumps, it's a good way to put it. We just call it.
4: Man könnte es den Koller am 5. Tag nennen. Alle fühlen sich erschöpft. Wenn man 60 Stunden auf dem Buckel hat, wird jeder mal brummig. Wir sind alle erwachsen und versuchen, uns zusammenzureißen. Aber wenn jemand ein bisschen ausrastet, hat jeder Verständnis dafür. Es ist eben der 5. Tag.
1: Und doch bietet der Indian Pacific einiges, was ein Langstreckenflug nicht leisten kann. Es dauert allein 20 Minuten, um vom Anfang des Zuges bis zum Ende zu laufen. Aber selbst der geduldigste Reisende sehnt sich irgendwann nach einem Kulissenwechsel. Die Farbtöne verändern sich zwar mit dem Stand der Sonne, aber die Erde bleibt rot und die Vegetation karg. Jetzt hält den Fahrgast bei Laune, dass er mit jedem Kilometer seinem Ziel näher kommt. Die letzte größere Stadt vor Perth ist die ehemalige Goldgräbersiedlung Kalgoorlie. In ihrer Nähe liegt die Farm der Eheleute Kip und Charm Van. Sie züchten Emus. Die Vögel liefern Fleisch, Federn und Eier. Aus ihren Fettreserven wird Öl gewonnen. Emus werden fast 2 Meter hoch, haben 3 Zehen an jedem Fuß und können sehr schnell laufen, bis zu 50 Stundenkilometer. Aber fliegen kann der australische Wappenvogel nicht. Kip und Charm wollen nachsehen, ob die Emus Eier gelegt haben.
2: Ich bin auf einer Schafsfarm in der Nähe von Kalgoorlie aufgewachsen. Ich war immer der Junge aus dem Busch. Charm und ich haben Schafe. Wir bauen Getreide an. Seit ein paar Jahren

0: ernten wir auch Heu und beherbergen Touristen. Und wir haben die Emus. Wo ist das Nest?
1: Hier ist eins.
0: Wir suchen nach Nestern. Das müssen wir alle paar Tage machen, damit die Eier nicht so lange herumliegen. Sie locken Füchse an, die sie gern anknabbern und zerbrechen.
1: Hallo Jungs. Hier war eins. Ach, der Vogel ist hier.
0: Da brütet ein Paar. Das ist ungewöhnlich. Normalerweise brütet das Männchen.
1: Die Weibchen haben es ziemlich gut. Sie legen ein, zwei Eier oder auch 20, je nach Saison. Aber die Männchen brüten sie aus. Die Henne ist dann frei und kann für ein anderes Männchen Eier legen. Wir haben festgestellt, dass Hennen für drei verschiedene Männchen Eier legen. Und sie selbst führen ein Luxusleben.
2: Okay. All right. We'll go up the hill.
1: Gehen wir auf den Hügel.
2: Oh.
1: Federn, da wurde gekämpft.
3: A crime scene.
0: Ein Tatort. Das Ungewöhnliche bei Emus ist, dass aus jedem Schaft zwei Federn wachsen. Es ist ein Relikt aus prähistorischer Zeit. Vögel haben normalerweise eine Hauptfeder und eine winzig kleine Nebenfeder. Nur Emus haben zwei große Federn.
4: Emus fressen Raupen und Heuschrecken und legen sich große Fettreserven zu, damit sie während des Brütens auch ohne Nahrung auskommen.
1: Hier ist ein gutes Nest.
0: Ja, sehr gut.
1: Hier sind fünf Eier drin. Bei einem sieht man Bissspuren von einem Fuchs. Wir lassen eins drin, dann kommt die Henne zurück und legt heute oder morgen weiter. Und die nehmen wir mit.
0: Alle?
1: Nein.
4: Erst seit knapp 30 Jahren werden Emus kommerziell gezüchtet.
3: Okay, here's our bucket of eggs.
0: Wir haben die Eier mit einem speziellen Desinfektionsmittel gewaschen und legen sie jetzt in den Brutschrank. Er fasst 960 Eier. Das Gitter lässt sich verschieben, so werden die Eier gewendet. Das ist wichtig, sie müssen um 180 Grad gedreht werden, damit sie sich gleichmäßig entwickeln.
4: Unaufhaltsam nähert sich der Zug seiner Endstation. Nach drei Tagen Fahrt haben die Zugbegleiter eine Menge aufzuräumen. Nur noch eine Stunde bis zum Ziel.
0: Die letzte halbe Stunde, wenn wir nach Perth einfahren, wird sehr hektisch.

0: Wem die lange Strecke durch das Outback zu eintönig geworden ist, der kann sich bald über die Großstadt freuen. Perth bietet reichlich Abwechslung. Ab jetzt hat jeder Fahrgast sein eigenes Ziel. Viele wollen nur schnell nach Hause. Für andere beginnt der Urlaub und einige machen sich auf den Weg zur Arbeit. Nur noch schnell das Gepäck abholen. Auch Brigitte Nakashima hat es eilig.
1: Das erste Mal bin ich 1982 mit dem Indian Pacific gefahren und seither noch 131 Mal. Mit jedem Mal mag ich den Zug lieber. Es ist verrückt, aber ich liebe Züge. Ich hasse Flugzeuge. Über Russland fielen bei einem Notfall mal die Sauerstoffmasken runter. Seither habe ich Angst vor dem Fliegen.
0: Doch nicht nur Menschen mit Flugangst reisen mit der Bahn. Die meisten genießen es, ein paar Tage abschalten zu können, während sie der Indian Pacific sicher von einer Küste zur anderen bringt.

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Toyama. Der Hokuriku Shinkansen erreicht die Metropole im Westen Japans. Eisenbahnvielfalt am Fuß des Tateyama-Gebirges. Die Kurobe-Schlucht. Nebenbahnen mit alten Triebwagen. S-Bahn. Retro-Design bei Zügen und Straßenbahnen.

Der Zug wird gereinigt. Dieses Bild gibt es an allen Shinkansen-Bahnsteigen, nicht nur in Toyama. Der Bahnhof ist einer der modernen, denn der Shinkansen fährt hier erst seit einigen Jahren. Eine Mitarbeiterin in der Ausbildung. Jede Geste heißt sich rückversichern. Sind die Türen zu, der Bahnsteig frei, der Monitor gecheckt. Wir nehmen gleich den nächsten Shinkansen und fahren hinaus zu einer der spektakulärsten Bahnen Japans. Es geht nach Kurobe.

Zur Orientierung. Wir sind in Japan, genauer gesagt in Japans Westen. Die Strecken rund um Toyama werden wir bereisen. Zunächst geht es am Meer entlang und dann auf einer Nebenbahn in Richtung des Tateyama-Gebirges zur Kurobe-Schlucht. Danach zeigen wir den Verkehr in Toyama selbst, um dann mit einem ganz speziellen Zug nach Tomari zu fahren. Kaum eine Viertelstunde braucht der Shinkansen nach Kurobe. Weiter geht es mit der Lokalbahn. Der Zug kommt auf der ursprünglichen Strecke auch aus Toyama. Doch die Kurobe-Schlucht, zu der uns die Lokalbahn bringt, ist eine so große Attraktion, dass ein Shinkansen-Halt gebaut wurde. Der Zug verlässt nun die Ebene an der Küste. Es geht hinauf in die Berge. Der Lokführer übernimmt auch den Fahrkartenverkauf. Mit maschineller Unterstützung. Der Triebwagen

Die Strecke steigt langsam an. Für die Dörfer entlang der Strecke hat die Bahnlinie nicht mehr die gleiche Bedeutung wie früher. Kleine Bahnhöfe wie der von Uchiyama haben reichlich Patina angesetzt. Fahrkarten werden hier schon lange nicht mehr verkauft. Auch wenn es ein bisschen nach Verfall aussieht, der Bahnbetrieb läuft munter weiter.

Der Ort ist der Ausgangspunkt der Kurobe-Schlucht. Hier ist man schon immer hergekommen, um das Wasser der heißen Quellen zu genießen. Doch inzwischen gibt es noch eine größere Attraktion,

0: Fahrgäste der Bahnlinie. Ursprünglich sollte die Bahn keine Touristen befördern, sondern Baumaterialien für einen Staudamm und Kraftwerke. Doch dann kam alles ganz anders. Die Bahn machte eine erstaunliche Karriere.
1: Zunächst wurde die Bahn nur für den Transport von Baumaterial und Arbeitern zur Errichtung des Damms und des Kraftwerks verwendet. Aber da die Landschaft der Kurobe-Schlucht so wunderschön ist, hat man sich gedacht, dass es eine gute Sache wäre, diese wunderschöne Landschaft allen Menschen zugänglich zu machen. Daher haben wir uns eine Betriebslizenz besorgt, damit auch Touristen mit unserer Bahn fahren können.
0: Und noch immer sind die Züge mit Maschinenteilen für Kraftwerke einer der Hauptzwecke der Gebirgsbahn. Die Bahn wird nur von Frühjahr bis Herbst betrieben, denn die Winter im 3000 Meter hohen Gebirge sind

Die Trassierung der Strecke war nicht einfach, denn die Felswände gehen auf beiden Seiten steil nach oben. Die Burg an der Strecke stammt allerdings nicht aus dem Mittelalter. Es handelt sich um ein modernes Kraftwerk. Der Fluss wurde an mehreren Stellen zur Energiegewinnung aufgestaut. Die vielen Zuflüsse machten das Kurobe-Tal für den Kraftwerksbau so attraktiv. Und es gibt noch eine Attraktion entlang der Strecke. Affen. Ganz unauffällig sitzen sie rechts der Strecke. Die Brücke rechts wurde eigens für die Affen gebaut, denn der aufgestaute Fluss hat ihren Lebensraum zerschnitten. Die Strecke hat ein bisschen was von einer Achterbahn. Wir beschleunigen ein wenig.

Die Kudo Bay Railway wird im Frühjahr in Teilstücken eröffnet. Der letzte Teil der Strecke wird auch als letzter eröffnet. Der Aufwand, die Trasse nach dem Winter wieder fit zu machen, ist enorm.

0: 38分発黒薙方面浦向行きです。
1: Die Rückfahrt ist genauso spannend wie die Hinfahrt, denn es ergeben sich neue Blicke aus der anderen Perspektive. Dass die Strecke ein großes touristisches Potenzial hat, hat man früh erkannt. Bereits 1953 gab es die ersten Personenzüge. Inzwischen sind mehr als 20 Loks und rund 130 Personenwagen im Einsatz. Die Bergregion gehört zum Chubu Sangake Nationalpark und ist als Wanderparadies beliebt. Ebenfalls im Tateyama-Gebirge befindet sich ein kleines Dorf. Nur noch wenige Unbeugsame wohnen dort. Es gehört nun auch zum Weltkulturerbe. Gokayama. Die steilen Strohdächer sind berühmt. Sie trotzen den enormen Schneemassen im Winter. Gelebt hat man hier lange von der Herstellung von Salpeter und vor allem von der Zucht von Seidenraupen. Die Häuser sind aus Holz. Die Balken werden hauptsächlich durch Seile zusammengehalten. Seit Generationen lebt die Familie von Yoshikimi Ikehata in Gokayama. Er erinnert sich noch gut an das karge Leben damals.
2: Die Seidenraupenzucht gab es noch bis zu meiner Kindheit. Ich erinnere mich, wie ich mit den Puppen der Seidenraupen gespielt habe. Meine Mutter hat die Blätter des Maulbeerbaums

0: gleichen inzwischen eher Museen. Das Leben in den Bergen ist schwierig geworden. Nur noch eine Handvoll Menschen wohnt in Gokayama.
1: Die Landschaft, die Dörfer, so sah es ursprünglich in Japan aus. Ich denke, auch meine Söhne möchten diese Szenerie erhalten. Und natürlich liebe auch ich die Landschaft hier. Aber es ist schon so, dass je älter man wird, man merkt, wie unpraktisch das Leben hier für ältere Menschen ist.
0: Auch das Weltkulturerbedorf droht langsam auszusterben. Wir verlassen die Bergregion.

0: In Toyama ist es Abend geworden. Eine Kolonie Reiher hat sich im Park niedergelassen. Toyama ist eine Stadt mit rund einer halben Million Einwohner. Und Toyama hat noch eine Straßenbahn. Ähnlich wie in Deutschland wurden in vielen Städten die Straßenbahnen abgeschafft. Toyama hat seine erstaunlicherweise behalten. Alte Straßenbahnwagen aus den 60er Jahren wechseln sich ab mit modernen Niederflurtriebwagen. Am meisten Betrieb herrscht vor dem Hauptbahnhof. Hier treffen sich die Hauptlinien. Den Shinkansen kann man im Hintergrund noch sehen. Was für ein Kontrast zu den Oldtimern. Wir machen eine Fahrt mit dem alten Vehikel. Die Wagen ruckeln kräftig, aber sie sind gut in Schuss und verrichten tagtäglich ihren Dienst. Das Straßenbahnnetz hat ungefähr eine Länge von 15 Kilometern, ist also überschaubar. Doch es wird über einen weiteren Ausbau nachgedacht. Im aufstrebenden Stadtteil am Hafen sind vor allem die neuen Niederflurtriebwagen unterwegs. Das Hafenviertel war lange vernachlässigt worden. Heute ist es wieder in. Die alten Handelshäuser wurden aufpoliert. Hinter den traditionellen Fassaden verstecken sich Künstlerateliers, Handwerksbetriebe und Sternerestaurants. Angestoßen hat das Ganze der Inhaber einer Sake-Brauerei, Ruichiro Masuda. Und er hat hier mächtig investiert.
1: Ich bin hier geboren und aufgewachsen, bin aber während meiner Studentenzeit fortgegangen, um alle möglichen Erfahrungen zu sammeln. Als ich dann zurückgekehrt bin, habe ich diese Straßen völlig heruntergekommen vorgefunden, ohne jeden Charme. Meine Heimat war so unbedeutend geworden.
0: Das hat sich gründlich geändert. Ausgangspunkt dafür war die Sake-Brauerei, die er geerbt hat. Er hat die traditionellen Brauformen beibehalten und sich Inspirationen von außen geholt.
1: Die Geschichte unserer Sake-Brauerei ist verglichen mit anderen eher kurz, nur etwa 130 Jahre. Im Austausch mit Weingütern auf der ganzen Welt haben wir erkannt, dass wir auf unsere Gegend stolz sein können, dass sie Charme hat. Daher haben wir hier alles wieder aufgebaut.
0: Früh im Jahr wird der Sake gebraut. Ein halbes Jahr dauert es, bis der Sake fertig ist. Die Mannschaft der Brauer lebt in dieser Zeit quasi in der Brauerei. Zunächst muss der Reis poliert werden. Dann wird er eingeweicht und gedämpft. Es gibt rund 60 verschiedene Reissorten, aus denen Sake hergestellt werden kann. Die Verarbeitung des Reises ist aufwendig. Ein guter Sake spielt in Japan die gleiche Rolle wie ein edler Wein in Europa. Der Reis wird ausgebreitet.

0: eingebettet, damit der Gärvorgang beginnen kann. Kiichiro Hatanaka ist der Chef-Sake-Brauer. Er überwacht alle Schritte. Er ist nun Mitte 70. Seine Erfahrung ist unbezahlbar und das Brauen für ihn eine Kunst.
1: Ich bin jedes Jahr in gewissem Sinne wieder ein Anfänger, da der Reis jedes Jahr ein wenig anders ist. Ich beginne die Herstellung des Sake jedes Jahr wieder beim Reis. Er ist der Ursprung, der Ausgangspunkt.
0: Heraus kommt dabei ein Sake, sagt der alte Meister, der durch Reinheit und Klarheit glänzt. Wir sind wieder in der Nähe des Hauptbahnhofs. Dort türmen sich die verschiedenen Bahnlinien geradezu übereinander. Bunt geht es zu, denn die Züge gleich dreier Bahngesellschaften treffen sich in Toyama. Die Shinkansen-Trasse ist als letzte Strecke hinzugekommen. Die Chitetsu-Bahngesellschaft betreibt gleich mehrere Linien. Eine davon führt bis zur Kurobe-Schlucht. Auf ihr sind wir zu Beginn des Films bereits gefahren. Modernisierte Triebwagen aus den 60er Jahren sind noch häufig im Einsatz. Hier einer der ersten Züge mit Klimaanlage, die Anfang der 80er Jahre angeschafft wurden. Beim feucht-heißen Klima eine echte Verbesserung. Der Zugverkehr ist dicht. Für die Fußgänger heißt es oft warten. Und der nächste Zug naht schon. Allerdings werden die Schranken in Japan erst sehr kurz vor dem Auftauchen des Zuges geschlossen. Und schon ertönt der Warnton der Schranke wieder.

Toyama und vor allem die Bucht von Toyama sind allerdings weniger für ihre Züge berühmt als für einen kleinen Tintenfisch. Der Firefly Squid, ein Leuchtkalmar. Die kleinen Tintenfische sind hier so populär, dass sie ein eigenes Museum erhalten haben, inklusive eines wohl einmaligen Tintenfisch-Streichelzoos. Ob die Tiere wohl von der menschlichen Nähe begeistert sind? Es gibt einen regelrechten Kult um die Firefly

0: Leuchteffekt. Nur in der Bucht von Toyama kommen die Tiere vor. Aber warum tauchen die Leuchttintenfische ausgerechnet hier so häufig auf?
1: Die Toyama-Bucht fällt steil ab. Sie ist sehr tief. Wenn die Leuchttintenfische ihre Eier im tieferen, kalten Wasser ablegen würden, würden sie nicht ausgebrütet werden. Und da sie sich vertikal bewegen, können sie hier in der Toyama-Bucht leicht bis nah an die Küste aufsteigen und dort ihre Eier ablegen.
0: Nur im Frühling kommen die Tintenfische und sorgen für Begeisterung.
1: Alle Japaner haben ja dieses Gefühl.

Punkte sind winzig. Doch wenn die Tiere in Massen auftreten und an die Küste geschwemmt werden, leuchtet der Strand. Das kommt nur noch selten vor. So gut wie auf den Monitoren im Museum sind die Tintenfische sonst kaum zu sehen. Mit den Fischern hinauszufahren ist trotzdem spektakulär. Nur nachts werden die Tintenfische gefangen. Die Feuer werden angefacht, damit die Fischer sich in den Frühjahrsnächten aufwärmen können. Ein knappes Dutzend Boote fährt aus, um die Netze, die nahe der Küste fixiert sind, einzuholen. Die Tintenfische kommen zum Laichen nahe an die Wasseroberfläche, sonst leben sie in etwa 400 Metern Tiefe. Und da sind die ersten. Es muss schnell gehen und man muss genau hinsehen, damit man die Tiere leuchten sieht. Für uns löschen die Fischer kurz das Licht. Die Teams sind eingespielt. Seit Jahren fahren sie immer zu dieser Zeit aufs Meer. Schon auf den Booten wird der Fang begutachtet. Neben den kleinen Tintenfischen geraten auch andere kleine Fische in die Netze. Sie werden noch an Ort und Stelle aussortiert. Nach 2 Stunden kehren die Boote wieder in den Hafen zurück. Noch bevor der Morgen graut, ist alles zu Ende. Die Fischer bringen ihren Fang an Land. Zufrieden sind sie mit der Menge diesmal nicht. Den Kult um die Leuchttintenfische wird es weitergeben. Und natürlich die Spezialität, die sich daraus ergibt,

0: der jetzigen Saison mache ich daraus Sushi, um die Spezialitäten Toyamas besonders hervorzuheben.
1: Aber warum sind die Fische aus der Bucht so speziell? Liegt es daran, dass sie 1000 Meter tief ist?
0: Nein, es liegt daran, dass die Bucht von Bergen umgeben ist. Wenn der Schnee schmilzt, kommt innerhalb von 2, 3, 4 Tagen sehr viel frisches Wasser bis in die Tiefen der Bucht. Dieses sehr reine Wasser hat sehr viele Nährstoffe.
1: Genießen kann man die Sushis in einem Zug mit dem Namen The Story of 13,000. Gemeint sind 13.000 Fuß. Der Name steht für den Höhenunterschied zwischen der 1000 Meter tiefen Bucht und den 3000 Meter hohen Bergen. Yusuke Hamaguchi ist der Lokführer auf unserer Fahrt. Für ihn ist es eine Ehre, gerade diesen Zug zu fahren. Denn für die Aino Kasei Toyama Railway ist der Restaurantzug ein Aushängeschild. Der Zug aus den 80er Jahren hat allerdings so seine Eigenheiten.
2: Dieser Zug ist schon ziemlich alt und verglichen mit einem neueren Zug sind die Erschütterungen und das Schwanken viel stärker. Ich muss zum Beispiel darauf achten, die Geschwindigkeit zu drosseln, wenn ich eine Weiche überquere. Denn die Fahrgäste essen und trinken im Zug. Damit der Sake nicht verschüttet wird oder beim Essen nichts herunterfällt, muss ich sehr auf die Geschwindigkeit achten und gegebenenfalls langsamer fahren. Auch beim Anhalten des Zuges muss ich sehr genau auf die Bremsen achten.
1: Letzte Vorbereitungen werden getroffen. Die Zufriedenheit der Fahrgäste hat, wie allgemein in Japan, höchste Priorität. Es geht nach Tomari, wobei das Ziel gar nicht so entscheidend ist. Es geht vielmehr um den Genuss der Fahrt selbst. Im Betriebswerk die Normalversion unseres Zuges. Doch jetzt kommen die wesentlichen Dinge. Die Sushis und die Aussicht. Die Strecke liegt genau zwischen den Bergen und dem Meer. Auf Meereshöhe 0 findet der kleine Tintenfisch nun sein Ende. Züge wie der 13.000er sind eine Eigenheit Japans. Sie sind nicht nur reine Ausflugszüge, sie stehen auch für die Verbundenheit mit den örtlichen Traditionen. Denn die Menschen in Japan lieben ihre Züge. Und wenn sich schöne Landschaft, Tradition und Genuss mit einem Zug in Verbindung bringen lassen, ist die Harmonie perfekt.

Ob Sie schon beim Bier sind oder noch beim Kaffee, ganz egal, in jedem Fall herzlich willkommen zur Nordtour. Blaues Meer und weiße Segel, diese Kombination steht normalerweise für ein

0: einen tollen Tag auf See. Diese Farbpalette des Glücks sieht in Vorpommern allerdings ein bisschen anders aus. Grün ist der Bodden und braun sind die Segel dort. Ja, braun muss ein klassisches Zeesboot aussehen. So fährt dieses Schiff seit Jahrhunderten an den vorpommerschen Küsten entlang. Und dank junger Enthusiasten wird es das wohl auch noch in Zukunft tun.
1: Sie ist fasziniert von den Schiffen mit den braunen Segeln, den Zeesbooten. Maddie ist 14 und stammt vom Fischland.
2: Und dann durchsetzen, ne?
3: Yo.
4: Diese Segel, dieses Holz, dieser Geruch, dieses einfach dieses mitsegeln zu können, am Hafen zu sein, ist einfach dieses Schöne. Und ich glaube, da kann man gar keine Worte für finden, wie schön das eigentlich ist, weil das kann nicht jeder haben.
1: Eine Leidenschaft, die sie mit Bootseigner und Hafenmeister Peter Zobel teilt. Seine

0: von dort.
1: Denn los, nicht dicht holen, laufen lassen. Raum, Wind, also offen, ne? Nicht so dicht pullen. Wir wollen die Anna schließlich ein- und überholen.
2: Typisch für die Zeesboote die braunen Segel. Früher wurden sie mit einem Sud aus Eichenrinde, Gerblauge, Teer, Ockerpulver, Rinderteig und Lebertran wetterfest gemacht.
1: Nur ein Großsegel und Focksegel ist mir einfach zu langweilig. Ich habe ein bisschen mehr getüdelt mit 5 Segeln. Und da kann man viel trimmen und spielen. Und es ist immer wieder interessant, was dabei auch zustande kommt.
2: Die Geschichte der Zeesboote soll bis ins 13. Jahrhundert zurückgehen. Ihren Namen haben sie von der Zeese, den Netzen, mit denen die Fischer auf Fang gingen. Im 20. Jahrhundert kam die effektivere Stellnetzfischerei auf. Zum Glück gab es Freizeitkapitäne, die die besonderen Boote für sich entdeckten, wie in Dierhagen auf dem Fischland Darß. 13 Bootseigner sind hier im Verein

0: Verein über Förderung, keine Ahnung. Und da sind wir eben bei als Verein, da versuchen wir was hinzukriegen und dann sind wir guter Dinge, dass das hoffentlich auch klappt.
1: Eine Segelschule haben sie schon ins Leben gerufen, organisieren gerade eine Ausfahrt für die Schüler der Regionalschule. Einmal die Woche bekommt Maddie von Peter Zobel Unterricht.
2: Maddie?
3: Ja.
2: Komm her.
0: Und schon fährt das. So, komm ran an die Pinne, mach du weiter. Belegt die Schot. Ab durch die Tonnen da vorne.
1: Kleines Training für die

0: Wunsch hat sie auch schon. Bootsbauerin will sie werden. Und vielleicht sogar mal ihr eigenes Zeesboot restaurieren.
1: Ja, ein eigenes Boot wieder flott machen, das liegt für handwerklich Begabte ja durchaus im Bereich des Möglichen. Aber eine eigene Boeing zusammenzubasteln, das bleibt selbst für große Flugfans wohl immer eine Utopie. Aber man kann es ja mal versuchen. Original Cockpit, der Blick in die Ferne, dazu ein leichtes Ruckeln am Sitz und fertig ist das Gefühl vom Fliegen. Zumindest im Simulator.
2: Über den Wolken. Bei Maximilian Beer können Flugbegeisterte diese grenzenlose Freiheit erleben. Zumindest fast. Der 21-Jährige baut Flugsimulatoren, die einen Flug so echt vortäuschen, dass man die Bewegungen in der Maschine zu spüren scheint. Etwa, wenn man in Hamburg abhebt.
3: Wir befinden uns hier in einem Originalcockpit an der 737-400. Durch die drei Fernseher sieht man halt die Sicht nach außen, die sehr realistisch dargestellt ist durch eine professionelle Software, die wir dafür benutzen. Und alle Instrumente, die wir halt haben, sind alles Originalteile aus diesem Flugzeug.
2: Jeder kann diese Boote

dann habe ich auf eBay mal geguckt, habe dann ein Flugzeug gefunden, habe das geholt, fertig gemacht, dann gesehen, was für einen Spaß mir das überhaupt macht, das fertig zu machen, den dann wiederum verkauft. Und das hat jetzt irgendwie so seinen Lauf genommen, dass ich gesagt habe, hier komm, warum nicht gleich eine Firma aufbauen?

0: 20, 10, 8.
1: Durchs Flugzeug geht ein sanfter Ruck. Dieser Einbildung kann sich kaum jemand entziehen, auch wenn man sich nach einem wunderbaren Flugerlebnis immer noch in Bergedorf befindet.
2: Bei Loyo gab es ja einst das Jodeldiplom für das gute Beherrschen einer regionalen Besonderheit im deutschsprachigen Raum. Ungefähr in diese Richtung geht auch das Bosel-Diplom, das sie auf Langeoog vergeben, nämlich an jene, die sich mit der Kugel gut auskennen und mit der Inselsprache.
3: Die ostfriesische Insel Langeoog ist ein beliebtes Urlaubsziel. 14 Kilometer Sandstrand, ein Wasserturm als Wahrzeichen und...
4: Hey, look!
3: Jetzt soll

0: Nicht allen geht's um den persönlichen Erfolg.
1: Das Allerschönste, finde ich, am Boßeln ist der Mannschaftssport. Wir kennen das aus dem Sportverein auch nicht anders. Und deswegen sind wir auch in einem örtlichen Sportverein und nicht in der Muckibude.
0: Vor am Hafenbecken ist heute Schluss. Verlierer gibt's bei Bernhard nicht.
2: Ja, ich habe keine Leistungsunterschiede gesehen. Die wird all hundertprozentig. Ne?
3: Das ist wie Kegeln, ne? Man muss bloß für seinen gerade Utro schmieden. Darf nicht Altofell anloben nehmen, sonst kommt mal den Tüdel.
4: Ja, da lobt besser, als ich gedacht habe. Also die Boßelkugel lobt von ganz allein.
0: Zurück ins Dorf. Dort gibt's für alle Teilnehmer übrigens noch Bernhards Original Langeoger-Boßel-Diplom.
5: Manche Menschen haben einfach diesen speziellen Blick für Details, für Formen und für Farben. Und vor allem haben sie das Gespür, wie man das alles schön miteinander kombiniert. Und wenn man einmal dieses Gespür hat, dann ist es fast egal, wie und wo man das anwendet. Ob nun bei Menschen oder bei Möbeln.
6: Was schön werden soll, muss bei ihr sogar durchs Feuer gehen. Isabel von Ulzhausen weiß, wie man aus unscheinbaren alten Objekten Glanzstücke macht.
7: Also erstmal ist es so, dass man bei der Fassmalerei, also bei der Einfassung von Möbeln, erstmal zusehen muss, dass man einen guten Untergrund schafft. Und das heißt, Lackschichten müssen entfernt werden. Und ich brenne die halt immer ganz gerne ab, weil es schnell geht und man dann die Lackschicht leicht wegschleifen kann.
6: Dann kommt Farbe ins Spiel. Aus wasserbasiertem Acryllack und Kreidepigmenten mischt die Interior-Designerin den Anstrich für die Möbel, die sie überwiegend im skandinavischen Raum findet. Verschiedene Grundierungen, Farb- und Lasurschichten, Vergoldungen und Bemalungen sorgen für eine authentisch wirkende Patina.
7: Schön ist, dass man halt jeden Pinselstrich im Nachhinein sieht, also dass es nicht tot ist, also tot lackiert ist, sondern dass man wirklich sieht, dass mit Farbe gearbeitet worden ist.
6: Beim Möbelfassen gilt es, Akzente zu setzen. Manches wird mit Lösungsmittel wieder entfernt. Das betont die Formen und lässt sie plastisch zur Geltung kommen.
7: Das ist auch das Typische für die Fassmalerei, dass man die Kanten hervorholt und die abdunkelt, um eben diese Schattierung hinzubekommen. Das ist halt ganz klassisch.
6: Ihr Haus in einem Gewerbegebiet in Neumünster gehörte zu einer ehemaligen Lederfabrik. Heute ist es Wohnung, Werkstatt und Showroom zugleich. Und Fotoatelier, denn die fertigen Stühle, Kommoden und Tische verkauft sie auch online. Sowie diesen Schrank mit überraschendem Innenleben. Mit der Wirkung von Farben kennt sie sich aus. Die gelernte Krankenschwester aus Kellinghusen hat als Maskenbildnerin für internationale Modemagazine und für Film und Fernsehen gearbeitet. Haare und Make-up. Ein professionelles Styling für ihre Kundinnen gehört dazu, wenn Isabel

0: positive Erfahrung damit haben und vielleicht wir denen ein bisschen Spaß geben mit auf dem Alltag, so, dann hilft das vielleicht Menschen.
1: Dabei achten sie sehr auf Details. Heute tanzen sie nicht nur zur K-Pop-Band Stacy, sondern wollen auch exakt lippensynchron Playback singen.
2: Das sind auf jeden Fall noch ein paar Unstimmigkeiten und wir werden jetzt zum Beispiel in dem Chorus das nochmal auf jeden Fall machen, weil es noch nicht so ganz synchron ist, so wie wir es haben wollen.
1: Perfektionismus, der sich auszahlt. In deutschlandweiten Wettbewerben landen sie regelmäßig auf den vorderen Plätzen. Auch ihre Videos sind online erfolgreich. Eines hat bei YouTube fast 1 Million Aufrufe. Für diesen Erfolg proben die Studentinnen und Auszubildenden jeden Sonntag mehrere Stunden in einem Tanzstudio. K-Pop-Dance vereint viele unterschiedliche Stile, unter anderem aus Hip-Hop, Jazz und Ballett. Ein wichtiges Element, die präzisen Handbewegungen.
3: Rein und dann machen die auf.
4: Man muss halt seine Handgelenke und seine Finger sehr stark unter Kontrolle haben, weil wenn man die Hände zu sehr anspannt, sind die zu durchgedrückt. Wenn man die Handgelenke nicht genug anspannt, ist der Arm krumm. Und deswegen braucht man da sehr viel Armspannung, was auf Dauer halt sehr anstrengend werden kann.
1: Bella Moore hat sich alles selber beigebracht. Die Gründerin Sarin Sahim ist ebenfalls erfolgreich mit ihren Solo-Performances. Erst kürzlich hat sie damit den ersten Platz bei einem Wettbewerb in Berlin geholt.
2: Das ist tatsächlich meine zweite Solo-Performance und das Konzept ist etwas, was ich so selber nicht machen würde. Es ist ja sehr Hip-Hop und Adrenalin, also sehr ausdauermäßig, sehr viel. Also man braucht eine gute Ausdauer. Das ist normalerweise nicht so meine Stärke. Und ich dachte mir aber, ich muss auch mal aus meiner Komfortzone rauskommen.
1: Bis ins kleinste Detail stimmen sie ihre Looks ab und verleihen ihren Bühnenoutfits besondere Akzente. Auch typisch für K-Pop.
5: Ja, nein. Der Seite oder auf der Seite?
2: Ja, auf der Seite.
5: Also ich finde, die Outfits geben so den ganzen Vibe wieder vom Tanz. Und je nachdem, was du anhast, wirkt der Tanz auch ganz, ganz anders.
1: Tanzen wie die K-Pop-Stars. Das ist mehr als nur Hobby.
2: Wir hatten auch sehr viele Leute, die uns gesagt haben, dass sie durch uns sich mit ihrem Hobby wohler fühlen, dass sie sich mehr trauen, dadurch, dass wir es ja auch machen. Und auch wir selber. Also wir haben sehr viele Leute gehabt hier in der Gruppe, die sehr introvertiert waren, die nicht gerne gesprochen haben, die sehr schüchtern waren. Und durch das Tanzen in der Öffentlichkeit schämt man sich dann auch nicht mehr für.
1: In den nächsten Monaten geht es für Bella Moore zu zahlreichen Wettbewerben. Sie hoffen auf weitere kleine Erfolge. Aber vor allem ganz viel Spaß.
6: Ja, der Kulturbruch, den wir jetzt machen, der könnte größer kaum sein. Statt junger, exaltierter Frauen lernen wir jetzt einen Haufen gesetzter, älterer Herren kennen. Wir präsentieren den wohl ältesten Stammtisch Deutschlands. Da ziehen sich welche im Geiste der Vergangenheit in ein Kneipenhinterzimmer in Osnabrück zurück. Nicht um dort zu singen, zu kegeln, Karten zu spielen oder etwas für den guten Zweck zu tun. Nein, die Männer wollen einfach nur eine Runde klönen und das schon seit fast 300 Jahren.
7: Hochverehrter Präsident, lieber Klausenvater, liebe Klausenbrüder. Schon wieder mal scheint sich diese Erlauchte unter einem Wohltäter nähern zu wollen. Jedenfalls gibt mir der Auftrag unseres Hochverehrten Präsidenten die Vorahnung dazu. In dieser überaus freudigen Erwartung rufe ich laut aus: Alle, alles austrinken!
8: Die Ankündigung der neuen Runde hat nicht nur Tradition, sie ist ein Stück Osnabrücker Stadtgeschichte. Die Klause, 30 Klausenbrüder, ein Stammtisch, sein Alter mehr als 200 Jahre und damit der älteste in Deutschland.
9: Bestimmte Themen haben wir ausgeklammert, ansonsten ist eigentlich alles soweit erlaubt. Ja, Politik und Religion, darüber sprechen wir nicht. Da haben mir schon mancher gesagt, was, wenn ihr was trinkt, dann nicht über Politik reden, genau so ist das. Oder sicherlich auch eins der Erfolgsrezepte. Seit 18 oder 19, mindestens.
8: Also der Stammtisch älter als 1819, doch dazu gleich mehr. Erst einmal bestellen.
10: 03er. Oh Gott. 1, 2, 3, 4, 5, 6, 7, 8. Eine Essacher Luft trinkst du?
11: Nein.
10: Williamsbier. Achso. Wer noch Williamsbier? Einmal. Dann bitte ich um den Zug des Präsidenten.
8: Präsident Böhm zieht am Straßenbahngriff. Das Thekenpersonal des Grünen.

0: Die friesische Schafskäserei stellt bis zu 14 Sorten her. Frischkäse, Weichkäse und Hartkäse. Naturell mit Gewürzen oder mit Kräutern.
1: Das ist der Weichkäse, der frische Friese mit Bärlauch. Und ich wende noch mal, damit eben die Form nachher schön gleichmäßig ist. Über Nacht lag er jetzt so rum. Und jetzt muss er noch mal rein, damit er dann schön gleichmäßig auch später aussieht.
0: Der Hof der Familie Vollquarzen liegt in der fruchtbaren Marschlandschaft im Südwesten Nordfrieslands und ist nur 5 Kilometer von der Nordsee entfernt.
2: Ich bewirtschafte diesen Hof hier jetzt seit über 20 Jahren. Damals haben meine Frau und ich den von meinen Eltern übernommen. Also ich bin hier groß geworden, mit Schafen groß geworden. Wir hatten schon immer Schafe hier, keine Milchschafe, keine Schafe, die man gemolken hat, sondern Mutterschafe.
0: Doch das Ehepaar hat die Tradition des Käsemachens mit Milchschafen wieder aufleben lassen. Während Detlef Besucher über den Hof führt, lässt Doris im 400 Jahre alten Gewölbekeller den Frisaki abtropfen. Feta darf so ein Schafskäse nur heißen, wenn er aus Griechenland stammt. Doch die Herstellung ist gleich. Der Käse, ob eckig oder rund, reift in Salzlake. Der Hof steht auf einer Warft, einem 3,5 Meter hohen, künstlich aufgeschütteten Hügel.
2: Warum hat man hier gesiedelt? Eben wegen dem Handel, weil wo viel Handelsverkehr ist, kann man auch irgendwie leben und verkaufen. Und deswegen hat man sich in diese unwirklichen Gegend der Marsch, die immer wieder bei starkem Wind unter Salzwasser das Land stand, hat man hier trotzdem gesiedelt.
0: Das saftige Weideland der Marsch ist für Schafe ideal. Inzwischen gehören gut 130 Tiere zur Herde.
2: Man hat hier keine Kühe,

0: geblieben fast.
1: Wenn man das sieht, ist es ja wirklich so, man vielleicht erschrickt man zuerst, aber man schaut gleich hin und bleibt mit dem Blick auch hängen, weil es wirklich paralysiert.
2: Die Stahlplatten haben sie an einem Betonkonstrukt befestigt. Nach 2 Jahren Bauzeit steht das Haus. Eigentlich war es für Meyers Sohn ein Koch gedacht, doch der hatte mittlerweile der Gastronomie den Rücken gekehrt. 1 Jahr lang steht das Gebäude leer, dann endlich findet sich ein Pächter. Auf der Suche nach einem Ort für sein Restaurant an der Ostseeküste war Kaner Altay aus dem Münsterland. Der ungewöhnliche Bau fiel ihm sofort auf.
3: Ich war schockiert, war das erste Mal, dass ich so ein Gebäude in der Art sehe. Es ist interessant, weckt auch die Gier, da mal reinzuschauen. Und deswegen denke ich mal, ist es auch ein Punkt, wo ich sage, die Gäste kommen demnach auch. Die Linien des Gebäudes und ebenso das Abstrakte, wie es sich widerspiegelt, spiegelt aber wiederum auch das Konzept, was wir auch heute sagen. Und zwar asiatisch, Fusionsküche, gleichzeitig Fine Dine. Das passt zu uns, weil wir etwas Extravagantes machen und das Gebäude ebenso.
2: Eine Fusion aus moderner Gastronomie und ausgefallener Architektur. Michael Meyer findet das ideal. 10 Jahre nach dem Erwerb des Grundstücks kann er endlich aufatmen.
1: Das ist ein sehr gutes Gefühl, weil es war doch eine Menge Arbeit. Steckt dort drin, auch ein Stück Leben von mir steckt dort drin, was ich dort mit eingebaut habe. Es ging ja über Jahre. Damit ist man auch, wie soll ich sagen, vielleicht auch gewachsen. Es war ein Abenteuer an sich.

0: dass man hier auch verschiedene Gesichtsausdrücke hat, so dass man die ganz einfach austauschen kann, wenn es mal ein glücklicher sein soll. Oder ein bisschen jemand, der schon ein bisschen was mitgemacht hat, dann kann man dann ganz leicht auch Emotionen damit dann ausdrücken.
1: Im Laufe der Jahre hat er sich diverse Tricks erarbeitet, um die Figuren gekonnt in Szene zu setzen. Nicht nur im eigenen Klemmbaustein-Fotostudio, sondern auch in der Natur.
0: Wenn man jetzt draußen Fotos macht und einen unebenen Untergrund hat, dann bleiben die Figuren ungern stehen, jetzt schon, aber so nicht. Und dann habe ich mir hier zum Beispiel so einen Zahnstocher genommen, habe den in so eine kleine Roundplate eingeklebt. Da kann ich den dann einfach drauf.

0: überall, wo man ist.
1: Und so kreiert er sich überall seine eigenen Welten. Baustein für Baustein und Bild für Bild.
2: Wer japanisch essen gehen will, erwartet viel. Sushi, Algensalat, Teigtaschen, sowas, aber doch kein Toastbrot. Und doch, es gehört dazu. Das Brot kam einst durch die Europäer nach Fernost. Dort wurde es veredelt und kehrt jetzt zurück nach Hamburg als Exotik-Sandwich.
3: Es ist fluffig und hat die Textur einer Wolke. Durch sehr langes Kneten verwandelt David Keller den einfachen Teig aus Mehl, Milch, Hefe, Salz, Zucker und Butter in etwas ganz Besonderes, das hier noch ziemlich unbekannt ist.
4: Das ist japanisches Milchbrot, Chokupan. Ist besonders, weil es einen hohen Milch- und Butteranteil bei uns hat und eine Übernacht-Kaltreifung.
3: Ein Prozess, bei dem der Teig langsam bei niedrigen Temperaturen reift, um Geschmack und vor allem die Bekömmlichkeit zu verbessern.
4: Viermal diese Menge geht schon alle zwei Tage durch, so aktuell. Also schon, wie man sieht, ein bisschen Arbeit, ja. Genau.
3: Und dieses berühmte Chokupan bringen David Keller und seine Frau Riko Tokunaga in ihrem Laden Tokio in die Hamburger Innenstadt. Riko im Service, David als Koch und Zutatenmeister.
4: Einmal Shrimps, einmal Tonkatsu.
3: Brot hielt erst mit der Öffnung Japans zum Westen Einzug in die dortige Esskultur und wurde zu einem beliebten Grundnahrungsmittel. Mehr als 100 Jahre später kommt es japanisiert zu uns zurück. Für den gelernten Koch David ist es eine Offenbarung und eine leere Leinwand zum Austoben.
4: Burger kennt jeder, Sushi kennt jeder, Ramen kennt jeder. Aber in Sandwich kannst du halt alles machen, was man irgendwie möchte. Du kannst Nudeln reinpacken, du kannst auch theoretisch Fisch- und Sushi-Zutaten und Reis reinpacken.
3: In Deutschland sei die japanische Sandwich-Kultur allerdings noch ziemlich unbekannt, so David.
4: Es kommen auch manchmal noch Gäste rein und gucken uns fragend an und fragen nach Sushi. Das ist aber, sage ich immer, wir sind ein Sandwichladen. So, das ist hier, werden wir nie machen. Wir machen vielleicht mal ein Sandwich, was wie Sushi sein könnte.
3: Riko lebt seit 2019 in Hamburg. David und sie haben sich zufällig über Freunde kennengelernt. Als er das erste Mal für sie gekocht hat, war Riko erstaunt über die sehr vielen Miso-Pasten, die David in seiner Küche hatte. Vor zwei Jahren konnte sie ihm endlich ihre Heimat zeigen.
5: Das war für ihn das allererste Mal. Deswegen mussten wir alles probieren. Wir waren in meiner Heimat, ist das Süd in Japan. Und Kumamoto heißt das. Und dann Fukuoka, Nagasaki und Hiroshima, Osaka, Kyoto natürlich. Auch in Tokio auch natürlich. Wir waren zusammen fast einen Monat da. Und wir haben ganz

0: sich auf eine Zutat zu konzentrieren und alles aus ihr herauszuholen. Das ist für ihn die Essenz der japanischen Küche.
1: Das Verständnis, das fängt jetzt erst an und wir versuchen da halt irgendwie zu helfen, dass wir Zutaten benutzen und auch, ich sag mal, Beilagen erfinden mit Sachen. Jetzt haben wir zum Beispiel Maitake, das ist ein Pilz, der ist in Deutschland gar nicht bekannt, der heißt eigentlich Tanzpilz, so

0: japanischer Küche.
1: Mein Traum ist auf jeden Fall, dass wir hier uns das so gut aufbauen, dass Menschen wirklich bei uns was entdecken kommen. Ich sag mal, so einen kleinen Urlaub in Japan genießen können, wenn sie bei uns die Tür betreten.
0: Shokupan wurde in Japan zum Symbol für den Morgen. Im Tokio in Hamburg kann man es auch als Abendbrot essen.
2: Also das Pflanzenlexikon sagt, dass wir in Norddeutschland so ab Mai mit Mohnblumen rechnen dürfen. Davon ist noch nichts zu sehen. Wir hoffen, dass die kalten Tage nun endlich mal vorbei sind. Wünschen Ihnen morgen schönen sonnigen Sonntagsspaziergang. Da sehen Sie bestimmt den Raps zumindest leuchten. Viel Spaß dabei. Bis zur nächsten Woche. Alles Gute. Tschüss.
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0: Jetzt ist die Frage, die heilige Ottilie hat sehr früh gelebt, im ersten Jahrtausend. So alt ist die Figur natürlich nicht.
1: Mhm. Bei unserem Hofeingang sind Sandsteinsäulen. Und an diesen Säulen ist ein Jahr eingraviert, 1794.
0: Dann wären wir im späten 18. Jahrhundert. Und da kann ich Ihnen sagen, wir können noch weit zurückgehen in die Geschichte.
2: Aha. Okay. Mhm.
3: Für Kunst und Krempel im Coburger Schloss Ehrenburg hat eine Heilige ihren angestammten Platz verlassen.

0: Dort beschützt sie nämlich ein Haus, ist aber inzwischen selbst schutzbedürftig.
1: Er ist Schreiner und hat extra so einen Kasten mit Glas davor. Früher war die, glaube ich, nicht im Kasten am Haus. Deswegen war sie verwittert ein bisschen und dann haben wir sie vor 40 Jahren restauriert.
2: Die war vorher auch in einem Kasten, aber der war dann so alt, der ist schon zerfallen. Und dann habe ich einen neuen gemacht. Und da hängen sie seit vielen Jahren. Die hängen schon immer da.
3: Wow, dann ist sie ja sehr, sehr alt.
1: Also wir gehen davon aus, wir wissen es nicht genau.
4: Grüß Gott.
5: Grüß Gott.
4: Was oder

0: liegen kann.
1: Wo genau ist das?
0: Das ist im Landkreis Lichtenfels, Burg Altenkunstadt, ein kleiner Ort, Meineck. Also das ist eine gute halbe Stunde von hier.
1: Ah ja, gut.
2: Dann schauen wir uns die Figur doch mal an. Mhm. Wir haben es mit einer Holzfigur zu tun, eine Holzskulptur. Wenn man sich das Gesicht anschaut, sie steht frontal, trägt einen Schleier. Und wenn man dann schaut, was sie in der Hand hat, dann hat sie ein aufgeschlagenes Buch vor der Brust, auf der zwei Augen zu sehen sind. Mhm. Und weiter runter sieht man dann den Mantel in einer Schürzenfalte. Und vielleicht, was ganz wichtig ist, wenn man dann noch weiter schaut, wo der Mantel aufhört, sieht man, dass das Gewand ein Ordensgewand ist. Mhm. Das Gewand der Benediktiner sieht so aus. Okay. Und das erzählt uns ein bisschen was über die Geschichte. Augen, Benediktinergewand, denn die heilige Ottilie war eine ganz

Das ist darin begründet, dass die heilige Ottilie im 7., beginnenden 8. Jahrhundert dort auf dem Ottilienberg Äbtissin in einem Kloster war. Und ihre Geschichte beginnt natürlich schon ein bisschen früher mit der Geburt. Sie kam nämlich blind zur Welt um 660 rum.

0: heilend angesehen wird. Dementsprechend wird die heilige Ottilie auch immer mit ihren Augen dargestellt, vom Blinden zum sehenden Menschen. Und die heilige Ottilie ist Patronin des Elsass und war über lange Zeit eine der beliebtesten Heiligen in Europa, okay. Muss man einfach so sagen. Mhm. Der Feiertag der heiligen Ottilie ist am 13. Dezember, das ist derselbe Tag wie die heilige Lucia. Und die heilige Lucia ist ja auch dargestellt mit Augen. Die hat während ihres Martyriums ihre Augen verloren. Und der 13. Dezember ist über lange Zeit hinweg der kürzeste Tag und die längste Nacht gewesen. Das heißt, ab da wurden die Tage wieder länger, dass genau an diesem Tag dann zweier Heiliger gedacht werden, die mit Augenlicht oder im übertragenen Sinne Licht zu tun haben, ist eigentlich nicht verwunderlich.
1: Genau, und das ist natürlich auch so, dass Augenlicht ganz wichtig ist und wichtig war. Heute kennen wir die Optiker, die uns helfen. Das war früher nicht so. Vielleicht ist das der Grund, weswegen man die heilige Ottilie an dem Haus ihrer Vorfahren angebracht hat. Vielleicht gab es auch eine Ottilie

0: verklebt worden, weil der Bildhauer vielleicht durchgeschlagen hat. Ja. Mhm. Ganz typisch für die Zeit der Spätgotik und ganz typisch für eine Figur, die eigentlich in einem Altar gestanden hat.
1: Aha. Okay. Mhm.
0: Das heißt, wir haben es mit einer sogenannten Sekundärverwendung zu tun. Ein spätgotischer Altar, der vielleicht im 18. Jahrhundert nicht mehr modern war. Mhm. Ganz typisch, man löst diese Dinge auf und führt sie einer anderen Verwendung zu. Zum Beispiel in kleinere Kirchen, in kleine Kapellen auf dem Land oder eben sogar an Häuser, wo sie eine Schutzfunktion haben sollen. Mhm. Und wenn dieses Haus, in dem sie wohnen, ihre Vorfahren gewohnt haben, etwas mit Bamberg zu tun hat, dem Bamberger bischöflichen Hof, dann kann das durchaus sein, es ist auf jeden Fall eine oberfränkische Figur, dass sie sogar aus Bamberg kommt und man dem Bediensteten des Erzbischofs sozusagen eine heiligen Figur zur Verfügung gestellt hat. Die Fassung ist natürlich neu, 20. Jahrhundert. Klar, am Haus muss öfter mal überpinselt werden. Das macht sicher auch etwas aus, wenn man über den pekuniären Wert nachdenkt.
2: Definitiv. Mit dieser relativ neuen, nicht ganz stimmigen Fassung würde ich das Stück jetzt mit ungefähr 800 bis 1000, vielleicht 1200 Euro bewerten.
3: Das ist nicht so wichtig. Die hat,
2: hat ihren Platz und das als
3: ja, bleiben. Genau. Und so ist soll, gut. Soll das Haus beschützen weiterhin. Und,
0: ja. Herzlichen Dank.
2: Danke.
0: Auf Wiedersehen. Auch,
3: Wiedersehen. Vielen Dank. Dankeschön. Wiedersehen. Wow. Ja. Yes. Ja, also wir haben da, die ist viel älter, wie gedacht. Ja. Also wir haben ja gedacht, 1794, was wir auf den Sandsteinen gesehen haben. Aber 15. Jahrhundert ist schon Wahnsinn.
1: Sehr interessant, ja, und nie gedacht, dass sie so alt ist.
4: Sehr alt könnte auch dieses Objekt sein. Eine aus der Kunstgeschichte bekannte verführerische Szene.
5: Also ist nicht meins, bei mir jetzt gefallen hat.
6: Warum nicht? Was gefällt einem nicht
5: drauf? Der Teufel gefällt mir nicht.
6: Ehrlich, warum?
5: Nee, mein Schwiegermutter hat halt im Schlafzimmer über dem Bett gehabt. Ja. Also es ist nicht meins.
6: Kein Teufel, lieber ein Engel.
5: Ja, den hat er auch Finger. Es soll ein alter Meister sein.
6: Also irgendwie eine Kopie
5: ja,
6: ist das dann.
5: Ich glaube schon.
6: Was wollen Sie jetzt?
5: Ich wollte nur wissen, ob es wirklich was wert ist. Dass man es auch dann anständig lagert, ist es versaut da oben am Dachboden.
7: Grüß Gott.
8: Hallo.
7: Grüß Gott. Oh, meine Großmama hätte gesagt, ein pikantes Bild.
8: Wie kommen Sie zu dem Bild? Oder wie ist das Bild zu Ihnen gekommen?
5: Das kommt von meinen Schwiegereltern. Und die haben das da in München ersteigert.
7: Wann?
9: 1947.
7: 1947, also schon.
5: Ja, schon lange, ja.
7: Wissen Sie einen Preis, wie viel das gekostet hat?
5: 2700 Reichsmark.
8: Das war unmittelbar nach der Zerstörung Münchens. Da lag die Stadt in Trümmern. Und da begann aber auch langsam ein Kunstmarkt.
7: Es war zwar Geld da, aber nichts zum Kaufen. Genau. Und jetzt haben die Leute versucht, möglichst viele Dinge zu kaufen, von denen sie erwartet haben, dass es eine gute Anlage ist. Ob das jetzt eine gute Anlage war, müssen wir jetzt herausfinden.
5: Ja, bitte. Ja.
8: Es ist ein sehr schönes Motiv, das wir einem berühmten Maler verdanken, der in Venedig gelebt hat. Aber weil er aus Verona kam, nannten ihn die Venezianer sein Leben lang Veronese. Und er hat im 16. Jahrhundert diese Komposition gefertigt. Sie zeigt eine Königstochter, Antiope, die von einem Satyr überredet wird, sich mit ihm einzulassen. Es ist aber gar kein Satyr, sondern es ist ein Gott, der sich als Satyr verkleidet hat, als ein Halbgott. Weil manchmal sind Frauen Halbgöttern zugänglicher als Göttern. Die erschrecken immer so.
7: Ja, vor allem ist sie wahrscheinlich deshalb einem Halbgott oder einem Satyr zugänglicher, weil der Vater schon ein Gott war, nämlich ein Flussgott. Und die Geschichte ist so wie oft in der Kunstgeschichte die Darstellung einer Verführung. Obermeister des Verführens war der Jupiter, der hat sich ja den Frauen in den zahlreichsten Verkleidungen genähert, als Stier und als Schwan, als Goldregen, ja, genau. Eben auch als Satyr. Jetzt ist aber die Frage, wie kommst du zu diesem Bild? Wenn das Bild von Paolo Veronese, wie wir vielleicht wissen, ich weiß nicht, ob Sie es wissen.
5: Ja, steht ja in dem Katalog mit drin.
7: In der Pinakothek, in der alten Pinakothek hängt. Und dann kann es ja eigentlich nicht hier noch einmal da sein. Das heißt, es ist eine Kopie. Ja. Die Frage ist, wann ist diese entstanden?
8: Man kann auch Kopien datieren, weil jede

Zeit bevorzugt bestimmte Farben, bestimmte Stimmungen, bestimmte Atmosphären in dieser ausgesprochenen Feinmalerei, die auch gleichzeitig so eine geschlossene, etwas gedämpfte Palette hat, liegt es nahe, hier in diesem Gemälde eine Kopie der zweiten

0: Fast in jedem Saal eine Kopistin, ein Kopist saßen oder standen. Die hatten eine Kopiererlaubnis und konnten auf Bestellung, aber auch für den Markt, Kopien fertigen. Dazu durften sie aber nie das genau gleiche Maß nehmen, sondern mussten es vom Original ein wenig unterscheiden, damit es auch unterscheidbar blieb. Was ist das Original, was die Kopie? Nur das Original hatte das richtige Maß.
1: In diesem Fall ist es aber so, dass es ziemlich genau dem Original entspricht. Und das könnte vielleicht damit zu tun haben, dass es eine Kopie eines besonderen Auftraggebers war, der gesagt hat, ich brauche das nicht, diesen Schutz vor der möglichen Verwendung als gefälschtes Bild. Es könnte vielleicht ein königlicher Auftrag sein, ein herrschaftlicher Auftrag sein, der dieses Bild, das in der alten Pinakothek damals gehangen ist, heute hängt es ja nicht, aber es ist dort. Ja. Und ich kann Sie nur einladen, ich weiß nicht, ob er das zusammenbringt, die zwei Bilder nebeneinander zu hängen. Dann sehen Sie nämlich den fundamentalen Unterschied eines Bildes, das im 16. Jahrhundert gemalt wurde und eines, das in der Mitte des 19. gemalt wurde. Alles ist viel lieblicher, alles ist viel kleinteiliger, feiner, netter. Diese Vorstellung, dass das Hörner sein wollen. In Wirklichkeit, das ist ja Hörnern, nicht? Und er schaut ja auch aus wie ein braves Bürscherl, nicht wie der Jupiter, der diese Frau da jetzt im Sturm erobern will. Und sie schaut auch wie aus der Gartenlaube, blickt ihm an. Also dieses 19. Jahrhundert, dieses freudvolle, kleinteilige und ein bisschen pseudoromantische kommt da stark durch. Das eigentlich Interessante war jetzt nicht herauszufinden, wann das gemalt worden ist, von wem das gemalt worden ist, sondern die Beschäftigung mit der Geschichte. Und dieser wunderbare Unterschied zwischen dem 19. Jahrhundert und diesem martialischen 16. kann ja kaum deutlicher als hier gezeigt werden. In Wirklichkeit ist das keine schlüpfrige Geschichte, sondern eine Kinderbuchgeschichte, nicht so wie die
2: so
1: zwei
2: machen. Ja.
0: Ein berühmter Münchner Verleger, Georg Hirt, hat gesagt, lieber eine gute Kopie als ein schlechtes Original. So, das haben Sie jetzt.
1: Ja. Man könnte es durchaus einmal reinigen. Es würde dann klarer in der Farbe sein.
2: Ich glaube, die Farben müssten dann strahlender sein.
1: Also es ist ja Firnis drüber. Der Firnis macht das alles ein bisschen dunkler. Das ist so wie bei einem Star. Wenn Sie einen Augstar haben, dann sehen Sie auch alles viel drüber. Das kann man durchaus machen. Zum Preis heute. Den Preis werden wir umgerechnet nicht mehr erzielen, weil das war damals ein stolzer Preis, diese 2700 oder was.
2: Ja.
1: Also ich würde heute ein Bild wie diesem einen Betrag von zwischen 1800 und 2200 Euro zuordnen.
2: Ich würde es ja nicht verkaufen, ich wollte einfach wissen, ob es was wert ist.
1: Ja. Fesches Bild, schönes Bild, gute Malerei und haben Sie Freude damit.
2: Dankeschön.
0: Und jetzt wissen Sie schon fast alles.
2: Jetzt kommt es wieder am Dachboden, Alfie.
3: Seid ihr enttäuscht?
4: Nein, überhaupt nicht. Also, jetzt weiß man es.
2: Nein, jetzt weiß es genau und dann kommt es halt wieder, Alfie.
5: Niemand hatte es bisher gewagt, aus ihnen zu trinken. Doch sind die beiden Gläser wirklich nur Dekorationsobjekte?
6: Wir waren lustigerweise letzte Woche in der Pinakothek der Moderne in München und haben zufällig ein ähnlich großes Gefäß gesehen aus der Jugendstilzeit. Das wurde als Sektkelch benannt. Dann bin ich, als ich zu Hause war, habe ich mein Litermaß genommen und habe geguckt, wie viel passt denn da rein. Da passt ein guter Liter rein. Und dass ich jetzt über diese Erklärung Sektkelch doch sehr gestolpert bin und ganz furchtbar neugierig bin, was wir jetzt hören werden, was es ist.
7: Grüß Gott.
8: Grüß Gott.
7: Da funkelt es ja auf dem Tisch. Wie kommt es dazu?
6: Das sind Stücke aus der Familie meines Vaters. Die waren Hugenotten, sind im Rahmen der Hugenottenvertreibung aus Südfrankreich nach Deutschland gegangen, haben sich in Berlin niedergelassen, hatten Kaufmannsstatus, waren sehr erfolgreich. Und mein Ururgroßvater hat diese Linie dann aber verlassen und ist nach Schlesien gegangen, hat dort ein Rittergut gekauft, die Ländereien und den Wald bewirtschaftet mit viel Jagd. Und dieses Rittergut war 100 Jahre bis zum Zweiten Weltkrieg in der Familie, väterlicherseits. Ich habe das immer als Dekorationsobjekt empfunden und bin jetzt gespannt, was Sie uns dazu sagen können.
7: Das heißt, die Gläser sind tatsächlich auf der Flucht dann aus Schlesien nach Westen gerettet worden.
6: So ist es überliefert, aber ich wollte den Hinweis eben auch mit diesem Kaufmannsstand geben in Berlin, weil es ja vielleicht dann auch noch mal für Sie ein Hinweis sein könnte.
7: Sehr schön, danke sehr.
8: Wir haben hier zwei
3: Prächtig.

0: dicke Pokale auf einem runden Fuß und dann haben wir hier so einen mehrkantigen Schaft und der Schaft ist dann selber auch noch mal so mit Kerben verziert und dann geht das Ganze dann direkt in so eine trichterförmige Kuppa über und hier unten am Fuß der Kuppa sieht man auch noch mal sehr schön diese kleinen Blasen, die eingeschlossen sind und dann ganz prominent auf diesem farblosen Glas dann diese beiden Wappen und ja, wir als Rheinländer können die, glaube ich, ganz gut identifizieren.
1: Ja, die sind nicht ganz unbekannt. Hier sieht man vier Schilde, so ein Querbalken und drei Vögel jeweils. Sehen ein bisschen aus wie Enten. Das ist das Wappen der Familie von Landsberg-Fehlen. Und hier drüben sieht man drei Hörner, in die ein Haken eingesetzt ist. Und das ist die Familie von Viereck. Und bei der Familie von Viereck haben wir noch ein weiteres Zeichen, wenn wir weiter nach oben gehen, nämlich hier die Grafenkrone, die dann noch von so einem Windhund bekrönt wird. Das weist auch gleich darauf hin, dass die Familie eben gräflich war. Und man kann sich jetzt fragen, was haben die beiden Familien miteinander zu tun? Tatsächlich ist Viereck ist an ganz vielen Orten vertreten gewesen. Landsberg-Fehlen ist sehr westfälisch gewesen. Einen direkten Bezug habe ich jetzt nicht finden können, aber sie sind beide ungefähr gleichzeitig vom preußischen König, nämlich so um 1840, in den Grafenstand erhoben worden. Daraus schließen wir schon mal, das nennen wir dann ein Tempus post quem, das heißt eine Datierung nach etwas. Also die Pokale können überhaupt erst entstanden sein, nachdem sie den Grafentitel hatten, weil vorher gab es diese Wappen in der Form gar nicht, nicht? Und da ist es aber gut denkbar, wenn die beide vom Preußenkönig in den Grafenstand erhoben wurden, dass diese Pokale dann zu einem Anlass geschaffen wurden, der sie vielleicht im Preußen dann einmal wieder vereint hat.
0: Und wenn man die in der Literatur nachschlägt, dann werden die oftmals auch als Regimentspokale bezeichnet. Das kann halt sein, dass es dann zum festlichen Anlass, dass die einzelnen Regimentsmitglieder dann einen Pokal mit ihrem Wappen hatten, einmal daraus getrunken haben und ihn dann mit nach Hause genommen haben. Die Form selber ist eine Form, die wir aus dem Barock kennen. Die Ausformung ist aber wesentlich später. Das ist schon frühes 20. Jahrhundert, ich denke mal wahrscheinlich so um 1910. Und gefertigt sind sie in der Josephinenhütte. Eine der bekanntesten Glashütten zu dieser Zeit.
1: Das passt insofern, als das ja die wichtigste schlesische Hütte war. Ja. Lag ja im Riesengebirge, also quasi gleich den Hang runter war dann die wichtigste böhmische Hütte, Harrachsdorf. Aber die waren dann doch durch die Landesgrenze voneinander, zumindest politisch.

0: einem tadellosen, einem makellosen Zustand. Also das ist schon wirklich ganz faszinierend. Mhm. Zum Preis, es ist ein Paar, das ist immer besser. Sie sind eine große Ausformung, die gibt es auch in kleiner, aber das ist halt wirklich die große, prächtige Ausformung. Einzeln werden die Kelche oftmals so zwischen 150, 180 Euro gehandelt, aber hier so als Paar sehe ich das schon wesentlich höher, also zwischen 400, 500, vielleicht sogar 600 Euro. Also sehr schön.
1: Aber Sie sind uns ans Herz gewachsen und werden keinen Käufer finden.
0: Das ist sehr schön. Insofern können Sie dann Ihren abendlichen Rotwein daraus entsprechend genießen.
1: Wunderbar. Cool. Vielen Dank.
2: Dank.
0: Vielen Dank. Danke.
2: Danke. Doch kein Sektkelch.
1: Ja, ja. Und sehr interessant, weil wir nie gedacht hätten, dass das einen Bezug zum Rheinland haben könnte. Auf die Idee wären wir nie gekommen.
3: Dieses Möbel trägt den schönen Namen Gondelhocker.
2: Magst dich mal draufsetzen, Alia?
3: Auch geeignet für kleine Prinzessinnen.
4: Ich bin die Oma von ihr und sie ist meine liebe Freundin.
2: Genau, Sabine. Ich bin echt gespannt. Eine Freundin von mir, die ist Architektin und die hatte mal, als sie meinen Stuhl gesehen hat in meiner Altbauwohnung in München, da hat sie gemeint, das ist ein Biedermeier-Stuhl aus der Biedermeier-Zeit. Aber ich bin mir jetzt nicht mehr so sicher.
5: Grüß Gott. Ja, schönen guten Tag. Heute haben wir was sehr Besonderes, aber nicht das Objekt, sondern Sie. Tag, die Dame. Schön, auch dich zu begrüßen. In deiner Altersklasse kommen nicht so oft welche zu uns. Dann freuen wir uns natürlich doppelt.
2: Deswegen haben wir Sie mitgenommen.
5: Sehr schön. Jetzt können Sie uns in verteilten Generationen sagen, warum Sie das Stück mitgebracht haben und was Sie sich von uns dazu wünschen.
2: Ja, also das Stück hat in meiner Kindheit eine wichtige Rolle gespielt. Das stand in der Wohnung meiner Großmutter in Wolnzach in der Holledau. Und ich konnte mit dem Stuhl viel anfangen als Kind. Ich habe es auch als Puppenbett benutzt. Und es war eins von den faszinierenden Objekten in den Stuben meiner Großmutter.
6: Ja, es ist ein seltener Möbeltyp, der gar nicht so häufig vorkommt. In der Biedermeierzeit waren die Möbel streng nach Hierarchie geordnet. Die Dame des Hauses und vor allem eingeladene Damen mussten natürlich in der Mitte des Sofas, des Kanapés Platz nehmen. Ihren Gäste kriegten einen Sessel mit Armlehnen zur Verfügung gestellt. Die nächste Kategorie war der einfache Stuhl, bei dem man sich aber nicht anlehnen durfte, weil das war schlechte Manieren. Und dann gab es noch die Tabourets, die man hin und her ziehen konnte, die hochmobile Möbel waren, also Schemel. Die wurden selten gefertigt und selten auch aufbewahrt. Und dieses Möbel hier ist mit Sicherheit Teil einer Garnitur. Haben Sie da noch mehr zu? Stühle, Sessel? Dann ist es durch Erbteilung ist es aus diesem Kontext entfernt worden. Das waren immer Serien. Und wenn wir eine Serie haben oder eine Garnitur, ist jedes einzelne Stück sehr zurückhaltend und einfach, weil das Ganze ja wirken sollte.
5: Vielleicht vertiefen wir es noch mal im Stück selbst, was es uns noch erzählen kann, was es uns materiell erzählen kann, also woraus es gemacht ist für dich. Es gibt ein paar interessante Details, auf die man hinweisen kann. Das erste ist, es ist massives Birkenholz. Und Birke ist eins der großen Hölzer des norddeutschen Biedermeier, nicht des süddeutschen. Mhm. Das norddeutsche Biedermeier besteht zu 90% aus Birke. Und wer ein bisschen mehr Geld hat, Mahagoni. Und dann kommt lange nichts. Und diese Birke wird hier mit Sicherheit absichtlich zitiert. Mhm. Also das ist der Materialbezug zu der genannten Epoche. Und der Entwurf weicht an einigen entscheidenden Stellen von einem Biedermeiermöbel ab, die sehr aussagekräftig sind. Ein Biedermeiermöbel hätte hier denselben Schwung, hätte hier vielleicht eine ähnliche Konstruktion, dann kommt hier der S-Schwung, der sich verjüngt, und dann würde es oben sehr elegant in eine Volute enden. Umgangssprachlich Schnörkel oder Schnecke. Wir sagen lieber Volute dazu. Denn uns schmerzt der Begriff Schnörkel an dieser Stelle. Und hier ist es aber keine Volute, sondern es ist kein komplett geschlossener Kreis, der elegant endet, sondern es ist auf eine merkwürdige Weise in der Kontur so vereinfacht, dass es maschinell

0: schnell besser machbar ist.
1: Das heißt, es ist überhaupt keine Designidee, dass diese Volute falsch ist. Wenn die richtig wäre, wäre sie ganz elegant gekrümmt. Sondern es ist industriell besser herstellbar. Und das ist die starke Aussage an dieser Stelle. Man hat einen Biedermeierentwurf als Brettkonstruktion handhabbar gemacht für die modernen Maschinen, die das dann in Serie tun können. Und es gibt noch ein weiteres Detail. Der Biedermeierfuß würde so ausschwingen, letztlich aus England kommt, ganz schön. Und dieser Gegenschwung, der da, widersprechen Sie mir, wenn Sie nicht mitgehen, der ist so in der Biedermeierzeit nicht üblich. Das würde sich hier weiter verjüngen, zu einem kleinen Rechteck, das auf dem Boden steht. Und das ist ein Gegenschwung, den finden wir um 1900, 1905, eigentlich in den organischen Jugendstilmöbeln. Ja.
2: In der Zeit kurz vor und nach 1900 hat man versucht, das Biedermeier wieder zu erwecken. Man hat gesagt, das war alles Unfug mit dieser Neurenaissance, mit dem Neurokoko. Es gilt da anzuknüpfen, wo die letzte stilvolle Vergangenheit war. Das war die Goethezeit. Und man hat dann versucht, Neo-Biedermeier-Möbel zu kreieren und das in nicht geringer Zahl. Natürlich immer in ganzen Garnituren. Und da gehört ein solches Stück zu. Die Lehnen sind im Übrigen nicht dazu da, um sich anzulehnen, sondern um aufzustehen und sich zu setzen. Da konnte man sich hochziehen, so
1: und
2: wie
1: deshalb,
2: auch die Stuhllehnen funktionieren genauso.
1: Sagen wir auch zweites Biedermeier dazu, was sich erst mit dieser Vorgeschichte richtig erklären lässt. Was im Original anders wäre, ist die Anmutung des Birkenholzes. Das hat eine sehr schöne Flammung. Ich weiß nicht, ob wir die sehen können, wenn ich es mal ein bisschen bewege. Das changiert, das heißt, wie so kleine Wellen auf dem Meer, über die der Wind braust, wenn die dann anfangen so zu flimmern. Das macht das Birkenholz, wenn man es im Licht bewegt. Mhm. Jetzt ist aber hier eine relativ moderne Lackierung drauf. Nicht mehr die Polituren des 19. Jahrhunderts. Und diese Lackierung trübt das Holz ein, bisschen grünlich, bisschen flach und erschwert zu sehen, wie schön dieses Birkenholz ist. Aber man kann es erahnen.
2: Ja, schönes Möbel. Noch immer gebrauchstüchtig. Puppen und Teddybären brauchen solche Möbel, um da drin zu ruhen und zu sitzen. Und ich hoffe, es wird noch in lange Generationen treu bleiben. Sieht ja ganz so aus.
1: Ich bin mir ganz sicher, denn Sie werden es nie verkaufen. Vergessen Sie es. Das bringt kein Geld. Also vielleicht 20 Euro, vielleicht 60 Euro, das sind Zahlen, die sind irrelevant.
3: Vielleicht, dass die eine oder andere Nichte Gefallen findet an dem Stück.
1: Machen Sie das. Viel Vergnügen damit. Tschüss.
2: Auf Wiedersehen.
4: Danke schön.
3: Vielen Dank.
4: Es ist Klarheit da, dass es eben Anfang des 20. Jahrhunderts entstanden ist. Und wie immer in Kunst und Krempel sehr interessant, auch das Ganze mal von innen zu sehen und mitzubekommen, den ganzen Ablauf, was alles dranhängt. Also ja, also ich liebe diese Sendung seit langer, langer Zeit.

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8: 340 Mietwohnungen und 20% davon auch noch preisgedämpft für 8,50
9: Euro. 8,50 Euro, eine ganze Wohnung, kannst du nicht sagen.
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7: 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Jetzt bei Quarks.
12: Herzlich willkommen. Kennen Sie das? Sie suchen eine Wohnung, aber alles, was Sie finden, ist entweder zu klein, runtergekommen oder viel zu teuer.

0: Was Schönes und klimafreundliches Wohnen. Eine mögliche Antwort darauf haben sich Tatortkommissar Axel Prahl und die Schauspielerin Annette Frier genauer angesehen.
1: Frank-Zappa-Straße.
2: Lustig.
1: Das klingt doch mal sympathisch.
2: Absolut.
1: Vielleicht sollten wir es umbenennen in einstürzende Neubauten hier.
2: Mir scheißegal, Hauptsache Rock'n'Roll.
1: Sind Sie Herr Frank?
3: Ja, genau. Herzlich willkommen hier im Living Circle in Düsseldorf.
2: Hallo.
1: Freut mich sehr, dass Sie Zeit gefunden haben.
3: Schön.
2: Also, was wir wissen, ist, dass wir in der Frank-Zappa-Straße sind.
3: Das ist gut.
2: Aber wo sind wir eigentlich, Herr Frank?
3: Wir sind hier mitten in Düsseldorf im Living Circle. Das war früher mal die Hauptverwaltung von ThyssenKrupp. Hier saß also der Vorstand.
2: Ja.
3: Wir haben Wohnungsbau draus gemacht.
1: Da haben wir ganz viele Fragen. Also erstens, wie kompliziert ist es, aus diesen ganzen Büros Wohnungen zu bauen?
2: Wie ist das mit Asbest? Kriegt man das überhaupt noch raus aus den alten Gebäuden?
1: Beatles oder Stones?
2: Kölsch oder Pilz?
3: Alt, natürlich.
1: So, jetzt mal schön der Reihe nach. Vor der Pandemie haben nur etwa 4% im Homeoffice gearbeitet. In Zukunft werden das bis zu 40% sein. Dadurch können in den kommenden 5 Jahren 235.000 Innenstadtwohnungen aus Büros gewonnen werden. Platz für etwa 500.000 Menschen.
3: Ja, so sah das früher aus.
1: Ne? Echt? So sah also, das aus.
3: Grau,
2: klassische Fassade.
3: Grau, schön grau, kalt, ne? Also wie man sich so ein altes Büro vorstellt. Ja. Und jetzt der Kontrast. Ne?
2: Ja, wir treten auch richtig ins Licht rein, aus dem Schatten.
3: Hinein ins Grüne,
1: Dankeschön.
3: Ja.
1: Dankeschön.
4: Fun Fact. Herr Franken hat uns erzählt, dass das günstigste Gebäude jenes ist, das schon gebaut wurde. Durch die Entwicklung im Bestand werden tonnenweise Baumüll eingespart und außerdem viel weniger neuer Beton benötigt. Das schafft neuen Wohnraum und ist auch billiger.
2: Die Frage ist ja, wie kann man das wo umsetzen, dass man gleichzeitig Ressourcen einspart und trotzdem Wohnungen schafft?
3: Ich glaube, da bekommen wir sehr viel zu tun in den nächsten Jahren, weil die Bürowelt hat sich gewandelt. Ich brauche ja nicht mehr das Büro heute mehr mit Hunderten von Schreibtischen, sondern das Büro muss anders sein, muss zentraler sein. Es werden alte Bürogebäude also sozusagen aus der Nutzung fallen. Und da kann man das Gleiche machen, was wir hier gemacht haben.
1: Was ist denn bei Umbau vom Bürogebäude noch schwierig?
3: Das Büro hat natürlich einen zentralen Eingang und dann ganz lange Flure.
1: Ja.
3: Und das geht beim Wohnen ja nicht.
1: Okay.
3: Und das heißt, wir haben neue Treppenhäuser gebaut.
1: Ja.
3: Und das Ganze neu organisiert.
1: Aber können sich das denn nur wohlhabende Singles leisten? Oder ist das?
3: Nein, also wir haben es damals bei der Vermietung gemerkt. Da kamen die Leute und haben gesagt, das ist ja ein Neubau, also müssen das ja teure Eigentumswohnungen sein. Es sind aber alles Mietwohnungen. 340 Mietwohnungen und 20% davon auch noch preisgedämpft für 8,50 Euro. Was für Düsseldorfer Verhältnisse sehr, sehr preiswert ist.
1: 8,50 Euro, eine ganze Wohnung, kannst du nichts sagen.
3: Und deswegen haben wir hier auch Krankenschwestern, Polizisten etc. in der Wohnanlage.
1: Kindergarten.
3: Wir haben einen Kindergarten, das heißt kurze Wege, Kinderbetreuung dabei. Deswegen haben wir hier einen sehr großen Familienanteil, was untypisch ist für Innenstadtsituationen in Düsseldorf.
1: Ja.
4: Andererseits ist auch klar, dass eine Umnutzung manchmal gar nicht möglich ist. Aber selbst wenn nur jedes dritte leerstehende Bürogebäude umgewandelt würde, könnten pro Jahr über 9 Millionen Tonnen CO2-Emissionen in Deutschland eingespart werden. So viel wie ganz Luxemburg verursacht. Das ist auch gut für die Luft und damit für unsere Gesundheit.
3: Diese Umweltaspekte sollte man nicht machen, weil irgendwie Brüssel oder Berlin sich irgendwas ausgedacht hat. Ich will das nicht machen, weil ich gezwungen werde, sondern ich habe eine eigene Motivation, weil wir verdienen damit Geld.
1: Okay, ja klar. Ja. Ich meine, wenn man damit dann auch noch Geld verdienen kann.
2: Ja, dann mache ich das natürlich auch so.
3: Genau.
1: Ist das Asbest?
3: Nein. Hier ist alles raus.
1: Aber es war Asbest hier drin, ja?
3: Nein, Asbest war hier nie im Gebäude. Das ist in den 90er Jahren gebaut worden.
1: Ach so.
3: Da war es nur
2: super.
3: Ganz kleiner Einheit.
1: Okay.
3: Das war nicht das
2: Wohnung.
3: Große Thema.
2: Hier kann man aber schon schön Büro spielen, finde ich. Ich wäre die Chefin. Frau Schachtschnabel, kommen Sie bitte raus zum Diktat.
1: Tut mir leid, Frau Schachtschnabel ist heute im Schwangerschaftsurlaub. Ja, gut, ich würde sagen, wir nehmen die Wohnung, oder?
2: Ja,
3: die ist nur leider schon.

0: viel mehr CO2 als die Sanierung. So kann man mit derselben Menge aus einem Neubau sogar mehr als 2 Häuser sanieren. Beides belastet das Klima gleich viel. Oftmals stellt sich ja aber erst gar nicht die Frage, ob sanieren oder neu bauen. Oft ist die Verteilung ein Problem. Senioren und Seniorinnen wohnen in riesigen Wohnungen alleine, während Familien mit Kindern sich zusammenquetschen. Die Wohnung passt also gar nicht mehr zur Lebensphase. Dabei gibt es auch hier überraschend simple Lösungen.
1: Wo früher das Schlafzimmer war, entsteht eine Küche.

0: Diese Klage kennt fast jeder. Der Ökonom Daniel Fuhrhopp widerspricht. Es fehlt nicht an Wohnraum, sondern an der richtigen Verteilung.
1: Es gibt viele Menschen, wo die Kinder ausziehen und dann sind ein, zwei Zimmer frei. Manchmal ist bei älteren Menschen eine ganze Etage frei oder eine Einliegerwohnung. Und wenn die Menschen selber sagen, ich brauche diesen Platz nicht, dann spreche ich vom unsichtbaren Wohnraum. Wenn man das hochrechnet, dann könnten wir nach meiner Abschätzung 100.000 Wohnungen im Jahr mobilisieren. Also ein Drittel von dem, was in den letzten Jahren so neu gebaut wurde.
0: Eine Möglichkeit, die Wohnung teilen. Diese Idee hatte auch Angelika Delius, traute sich aber nicht, die Bauarbeiten selbst zu organisieren.
2: Es war gerade zum richtigen Zeitpunkt, dass ich eine Anzeige in der Zeitung gesehen habe, dass die Stadt Freiburg das unterstützt.
0: Die Energieagentur Regio Freiburg hat ihr kostenlos eine Architektin vermittelt. Ein Angebot, das es bisher nur in wenigen Städten gibt. Denn so ein Umbau scheitert oft an Details.
3: Wenn ich jetzt das obere Stockwerk separieren würde oder möchte, weil ich das gar nicht brauche, habe ich immer noch das Problem, wie komme ich da hin? Denn ich möchte ja nicht mit meinem Mieter die Treppe teilen oder die Haustür teilen.

0: großen Vier-Zimmer-Wohnung. Zu viel Platz und zu hohe Kosten.
1: Ich bin dann irgendwann auf die Idee gekommen, die Wohnung zu tauschen oder das mal zu versuchen. Ich hatte tatsächlich eine vierköpfige Familie. Die waren sehr motiviert zu tauschen. Für den Vermieter war es auch in Ordnung zu tauschen. Gleichzeitig hatte er dann die Vorstellung gehabt, die Miete um 20% zu erhöhen.
0: Mehr Geld für eine kleinere Wohnung? Ein Jahr lang suchte sie nach einer passenden Tauschfamilie und einem Vermieter, der die Miete nicht drastisch erhöht.
1: Die Freude war groß und das hat auch letztendlich sehr gut funktioniert mit dem Tauschen an sich. Also das ist ja auch eine Herausforderung, gleichzeitig umzuziehen.
0: Der Tausch hat gut funktioniert. Heute spart Naomi Radke bei Miete und Energiekosten und fühlt sich in ihrer neuen Wohnung wohl. Teilen, tauschen oder von Anfang an gleich anders planen. Wohnungen so bauen, dass sie sich dem Leben anpassen, nicht umgekehrt.
2: Man macht einfach funktionale Räume, die sowohl zum Wohnen können als auch schlafen. Für eine Familie, für eine WG, für eine alleinerziehende Person mit Kind. Und wenn das Kind auszieht, dann kann die überbleibende erwachsene Person einen Studenten reinnehmen. Oder zwei ältere Personen, die sagen, du, mir ist allein zu langweilig.
0: Während noch gearbeitet wird, bereitet sich Angelika Delius auf ihren ganz besonderen Umzug vor. Innerhalb der eigenen vier Wände.
3: Ich bin bei ungefähr 8000 Sachen, die ich bisher entsorgt habe. Aber es müssen noch sehr viel mehr werden. Und das ist ja auch ein Abschied. Und das ist nicht immer so einfach.
0: Nicht verabschieden muss sie sich von diesem Ausblick auf den Schwarzwald. Sie bleibt nur auf weniger Raum und schafft dabei Platz für andere.
4: Für andere, die bezahlbare Mietwohnungen dringend suchen. Trotz allem haben viele den Traum vom eigenen Haus. Aber bei den aktuellen Preisen ist das oft nicht möglich. Unsere Kollegen von Korrektiv haben recherchiert. Wo könnten sich Menschen mit einem Einkommen von etwa 2.700 Euro brutto im Monat überhaupt noch eine Wohnung oder ein Haus leisten? Das Ergebnis sehen Sie hier. Alles, was dunkler als gelb oder sogar rot ist, gilt für Menschen mit einem Durchschnittseinkommen als kaum noch bezahlbar. Vor allem in den großen Städten und Ballungsräumen wird Eigentum zum Luxus. Der Preis wird von der Lage bestimmt, aber natürlich auch von der Größe. Überlegen Sie mal kurz, wie viel Platz brauchen Sie, um glücklich zu leben? 80 oder vielleicht 100 Quadratmeter? Oft klingt ja mehr Platz erstmal toll. Aber das bedeutet auch mehr Putzen, mehr Heizen, mehr Bezahlen. Und auch mehr Dinge, die irgendwo rumstehen und Staub ansammeln. Ist da vielleicht weniger nicht doch mehr? Weniger Quadratmeter bedeuten oft weniger Zeit, die man arbeiten muss, um Miete oder Kredit zu bezahlen. Und damit bliebe wiederum mehr Zeit für Familie, Hobbys, Freunde. Genau das testen Menschen, die es mit dem kleiner Wohnen wirklich ernst meinen.
0: Clemens Jakob hat seinen Traum verwirklicht. Ein zukunftsweisendes, nachhaltiges Wohnkonzept mit geringstem Flächenverbrauch. Sein Haus mit 18 Quadratmetern Grundfläche sieht nach einem Tiny House aus, ist aber viel mehr. Ein autarkes Own Home, ein Haus mit geschlossenen Kreisläufen.
5: Mein Ziel war ja, so zu leben, dass ich niemand anderes schädige. Und da war ein kleines Haus eine sehr gute Basis dafür. Der Name Own Home ist entstanden aus der Idee, dass möglichst jeder sein eigenes Heim, sein eigenes Haus bauen kann.
0: Vor allem nachhaltig sollte es sein, denn wir verbrauchen viel mehr Ressourcen, als die heimische Natur uns zur Verfügung stellt. Clemens Jakob will umweltfreundlicher leben, angefangen bei den eigenen vier Wänden. Auf zwei Stockwerken entsteht alles, was ein Haus braucht. Schlafzimmer, Wohnzimmer, Küche und Bad. 2 Jahre hat er gebaut. Zum Einsatz kamen im Wesentlichen nur 3 Baustoffe.
5: Ein wichtiger Aspekt ist, dass ich versucht habe, wirklich nur natürliche Materialien zu verwenden. Das heißt, es ist Lehm, Holz und Kalk. Es ist sehr gut gedämmt und es hat sowohl im Strombereich als auch im Wasserbereich einen autarken Kreislauf.
0: Sein Ziel, beim Wohnen keine Ressourcen verschwenden und möglichst wenig auf die Umwelt einwirken. Das fängt beim Strom an. Die Energie liefert die Sonne. Der Solarstrom wird mit Batterien gespeichert. den kompletten

0: Wasserbedarf deckt der Tüftler mit Regenwasser, gelagert in Tanks. Eine Pflanzenkläranlage filtert das Brauch- und Trinkwasser für Küche und Bad. Ein Heizkessel sorgt für Warmwasser. Das Abwasser wird separat erneut gefiltert und kann dann wiederverwendet werden.
1: Ich habe nur Grauwasser. Das ist praktisch alles an Wasser, was aus Bad und Küche kommt. Mit der wichtigste Punkt bei dem Wasserkonzept war, dass es Grauwasser in einem geschlossenen Kreislauf bleibt, sodass praktisch kein Tropfen Wasser irgendwo in die Umwelt abgegeben wird.
0: Auch vom Toilettenabfluss darf nichts in die Außenwelt gelangen. Clemens Jakob baut sich deshalb eine Komposttoilette ein. Die funktioniert ganz ohne Wasser. So spart er sich den Anschluss an das öffentliche Abwassersystem.
1: Also bei einer Trockentrenntoilette entsteht kein Schwarzwasser, also kein Wasser, was mit Fäkalien verwendet wird.

0: die Pflanzen im anliegenden Folienhaus. Hier baut der Veganer Obst und Gemüse an, um sich selbst zu versorgen. Einzig beim Thema Müll ist das Haus noch nicht zu 100% autark. Ein bisschen was landet noch im Hausmüll.
1: Also unser Ziel ist tatsächlich, auf Plastik und Papier komplett zu verzichten, indem wir eben solche Sachen nicht mehr einkaufen, sondern selbst produzieren. Und dadurch, dass wir mehrere Menschen sind, sollte das bald gut möglich sein.
0: Sein ökologisches Wohnkonzept macht Schule. Etliche Interessierte wollen seinem Beispiel folgen und informieren sich regelmäßig bei ihm. Wie das befreundete Ehepaar Eddie und Annegret Hahn-Bartusch. Sie bauen sich ihr eigenes Own Home direkt nebenan. Und wie sieht es mit den Kosten für das Mini-Öko-Haus aus?
1: Und ganz am Ende, wenn ich dann zusammengerechnet habe, waren die Materialkosten von allem zusammen, Technik, Materialien, alles ca. 60.000 Euro. Der größte Posten war die autarke Wasserversorgung. Aber wenn man bedenkt, dass es dadurch auch keine Folgekosten mehr hat, dann ist es tatsächlich sehr relativ.
0: Denn es fallen nur geringe Wartungsarbeiten an. Auf lange Sicht gesehen lohnt sich die ressourcenschonende Investition. Und auf Lebensqualität muss Clemens Jakob seiner Meinung nach auch nicht verzichten.
1: Mein Ziel war ja, sehr komfortabel zu leben. Auf einem Niveau, wo man tatsächlich nicht mehr an Ressourcen und Energie verbraucht, als für einen vorhanden ist. Das heißt eben, ich muss mich da nicht extrem einschränken oder auf wichtige Dinge verzichten. Und es macht eigentlich sogar mehr Spaß und mehr Lebensfreude.
0: Komplett autark und nachhaltig wohnen. Clemens Jakob zeigt, dass das möglich ist. Vielleicht ist das ja Inspiration und Blaupause für viele weitere Own Homes.
2: So ein Mini-Haus wirkt schon idyllisch. Aber einfach Häuser auf eine Wiese zu stellen, ist keine Lösung. Denn diesen unbebauten Boden brauchen wir unbedingt, um Wasser zu speichern, uns vor Überschwemmungen zu schützen und die Umgebung zu kühlen. Außerdem ist er ja auch Lebensraum und Grundlage für unsere Landwirtschaft. Abgesehen davon brauchen wir fürs Bauen mitten auf der grünen Wiese neue Straßen, Leitungen, Parkplätze, Busverbindungen. Und diese Infrastruktur muss natürlich auch bezahlt werden. Dabei ginge es viel einfacher. Hier sehen Sie ein typisches Wohngebiet. Allein in diesem kleinen Bereich sind fast 20 Flächen, die sofort bebaut werden könnten. Und die nötige Infrastruktur, die gibt's schon. Das spart Geld, ist schneller und wir verlieren nicht noch mehr wertvollen Boden. Wenn wir das so machen würden, hätten wir in Deutschland Platz für über 2 Millionen neue Wohnungen.

0: großes Rohstofflager sehen. Paul, Cornelia und Sean lieben Bruchbuden, Abrissgelände, Ruinen. Wie diese alte Tabakfabrik in Heuchelheim bei Gießen. Die drei arbeiten für das Start-up Consula, das Baustoffe rettet. Beim Ortstermin Goldgräberstimmung. Die Bausubstanz ist von 1930. Manche Ziegel haben Macken, aber die meisten können eine zweite Chance kriegen.
1: Da sieht man ganz gut, dass sich das hier schon lösen lässt, weil es sehr brüchig ist. Und so kann man sich ganz gut vorstellen, dass man diesen Stein ganz gut lösen kann.
0: Drinnen in den Fabrikhallen jede Menge Paletten, die hier noch bis zum Abriss lagern. Die sind uninteressant für die Schatzsucher. Ihr Blick geht nach oben.
1: Guck mal, Wahnsinn, das Holztragwerk hier oben. Das ist natürlich der Wahnsinn.
2: Das wäre schon sehr cool.
0: Und auf dem Gelände soll es auch feinsten Stahl geben.
1: Das sind hier, dann geht es da hinten noch weiter, es sind die nächsten Halle, da kommt einiges an Masse dazu. Und jetzt überleg mal, wie viel du CO2 und Co. einsparst, wenn du die wiederhörst. Das ist viel wert.
0: Die Ausbeute kommt in eine Datenbank. Consula hat schon mehrere große Gebäude ausgeweidet. Bürokomplexe, ganze Kaufhäuser. Im Netz findet man dann zum Beispiel die Türen oder Fassadenteile.

0: Minen umgestalten. 220 Millionen Tonnen Schutt pro Jahr. Daran würden nur noch grüne Hügel erinnern. Eine der größten Dreckschleudern würden wir auch los. 38% der Schadstoffe weltweit werden von Zementfabriken und Co. in die Luft geblasen. Vielleicht ja nicht mehr lange. Das hier ist nicht ganz der Himmel, aber sehr nah dran. Achim und Dorothee leben in einem Recyclinghaus. Das Haus steht in Hannover-Kronberg. Alles ist alt, obwohl das Haus in einer Neubausiedlung steht. Gleich am Eingang Reste einer Sauna.
1: Da ist eben schon mancher Schweißtropfen jetzt drin. Und der trägt wahrscheinlich auch dazu bei, dass das Holz ein bisschen länger hält.
0: Machen wir eine kleine Entdeckungstour. Recycelter Steinboden. Eine Wand aus gestapelten Rigipsplatten. Der Teppich aus Fischernetzen. Und im Bad gibt's Kronkorken an den Wänden statt 0815 Fliesen. Das Recyclinghaus lockt viele neugierige Besucher. Daran haben sich Achim und Dorothee schon fast gewöhnt.
1: Man kommt hier runtergetapst und macht sich einen Kaffee und dann ist man auf einmal frontal zum Fenster und dann sieht man da 40 Studis, die da reingucken mit ihrem Prof, der da was zeigt. Das ist schon ein bisschen speziell.
0: Cool wäre ja, wenn wir alle Häuser recycelt bauen. Und Baustoffbörsen etwas ganz Normales werden.
2: Baustoffe wiederverwenden ist super und spart Geld. Aber ganz ehrlich, das wird nicht reichen. Wir werden trotzdem neu bauen müssen. Und das tun wir ja zu einem großen Teil immer noch mit Beton. Sein wichtigster Bestandteil ist Zement. Und der ist ein echter Klimakiller. Der Grund ist, um Zement herzustellen, wird Kalkstein über 1400 Grad erhitzt. Allein das braucht viel Energie, die weltweit oft mit Kohle oder Öl erzeugt wird. Im Schnitt macht das ein Drittel der Emissionen aus. Zwei Drittel der CO2-Emissionen bei der Zementherstellung entstehen aber, weil beim Erhitzen Kohlendioxid, das im Kalkstein seit Jahrmillionen gebunden ist, direkt in die Atmosphäre entweicht. Ein echtes Problem. Wäre die weltweite Zementindustrie ein Land, stünde sie bei den CO2-Emissionen auf Platz 4. Direkt hinter China, den USA und Indien. Wir brauchen

0: kreislaufgerecht. Es ersetzt hier beim Rohbau eines Supermarktes Steine und Beton durch massive Holzklötze. Die Holzbausteine vermeiden so klimaschädliche Baustoffe. Sie werden einfach übereinander gestapelt. Sie bestehen aus vielen kleinen Holzklötzchen und werden ohne Leim oder sonstige Kleber mit Holzdübeln miteinander verbunden.
1: Unser kleinteiliger

Holz steckt noch ein Riesenpotenzial für den Klimaschutz, wenn wir es klug einsetzen. Denn im Moment landet ungefähr ein Drittel des Holzes direkt im Ofen und das CO2 direkt wieder in der Luft. Viel cleverer wäre die sogenannte Kaskadennutzung. Erst bauen wir mit dem Holz Häuser. Da bleibt der Kohlenstoff über Jahrzehnte eingelagert. Wenn das Haus irgendwann zurückgebaut wird, kann das Holz zu Möbeln oder Platten weiterverarbeitet werden. Und erst ganz am Schluss kommt es in den Ofen. Also Holz erst als Kohlenspeicher verwenden, dann verwerten, dann verheizen. Weil Holz natürlich Zeit braucht, um nachzuwachsen, suchen Forschende nach Materialien, die schneller, in großen Mengen und günstig verfügbar sind. Und

0: Die Betriebskosten liegen mit dieser minimalen Holzheizvariante und in Kombination mit unserer Solaranlage im Jahr bei 0 Euro.
1: Wir haben auf dem Dach eine Photovoltaikanlage, mit der wir Strom erzeugen, den wir überwiegend einspeisen und gleichzeitig versuchen, wenn die Sonne scheint, unseren Boiler anzumachen und die Spülmaschine und alle technischen Geräte, die Strom brauchen. Falls wir abends die Geräte einschalten, dann wiederum haben wir Strom

0: heftig und wieder andere leuchten im Dunkeln. Aber helfen sie auch beim Häuserbauen? Manche ja. Mit ihrem Myzel, dem unterirdischen Wurzelgeflecht der Pilze. Man nehme Stroh- oder Holzspäne, gebe sie in eine Form und füge Pilzsporen dazu. Dann heißt es 2 Wochen warten. Jetzt hat das Myzel die Form durchwachsen und bildet eine feste Struktur. Die lässt sich beliebig pressen, zu Ziegeln oder Platten. Wie bei diesem Projekt in Berlin. Die Myzelplatten kommen hier bisher nur im Innenbereich zum Einsatz. Denn ohne zusätzlichen Schutz gegen Wasser sind sie noch anfällig für ihre fiesen Verwandten, die Schimmelpilze. Doch zukünftig könnten nachhaltige Beschichtungen aus Harz oder Lehm den Pilzbaustoff widerstandsfähiger machen und vielseitig einsetzbar. Nummer 3. Textilbeton. Was? Klamotten hart wie Beton? Keine Sorge, bei Textilbeton wird stattdessen ein Gewebe aus Carbon, Glas oder Basaltfasern in den Beton eingearbeitet. Das macht ihn extrem zugfest, leicht und rostbeständig. Und es spart sehr viel Beton, bis zu 70%. Denn bei der klassischen Betonverarbeitung befindet sich im Inneren eine Bewehrung aus Stahl. Die ist schwer, energieintensiv in der Produktion und anfällig für Rost. Textilbeton braucht das alles nicht. Hier reicht eine wenige Zentimeter dünne Schicht. Spannend auch für die Sanierung alter Bauwerke und Brücken. Ähnlich wie ein Pflaster verstärkt und schützt der Textilbeton das ältere Material. Ein Abriss ist dadurch oft vermeidbar.
1: Wir haben heute viel gesprochen über Baustoffe, Sanierung und neue Wohnideen. Ob man sich aber wirklich wohlfühlt, entscheidet sich am Ende doch vor allem durch unser Wohnumfeld. Es gibt da ein Konzept, das das Leben stressfrei und entspannt machen möchte. Die 15-Minuten-Stadt. Die Idee, alles, was man fürs Leben braucht, soll in 15 Minuten zu Fuß oder mit dem Fahrrad erreichbar sein. In 5 Minuten zu Fuß, dazu gehören verschiedene Wohnungen, ein paar Läden, ein Café, eine Kita und Orte, an denen man sich trifft. 10 Minuten zu Fuß, alles, was man im Alltag braucht. Also Supermarkt, Apotheke, Schule, Parks, Arbeitsplätze plus ein guter Anschluss an Bus oder Bahn. Und 15 Minuten mit dem Rad für die Dinge, die man nicht jeden Tag braucht. Kultur, Sport, medizinische Versorgung oder Ausbildung. So zu leben spart Zeit, macht unabhängiger vom Auto und senkt oft auch die Alltagskosten. Außerdem wird das Leben oft spürbar ruhiger. Weniger Verkehr, weniger Lärm, mehr Sicherheit für Kinder und mehr Lebensqualität. Wie das konkret aussehen kann, zeigt ein Projekt in Freiburg.
2: Freiburg-Vauban. Das Viertel am Rande der Innenstadt entstand, nachdem 1992 ein französisches Kasernengelände frei wurde. Verschiedene Bürgerinitiativen entwickelten ein Quartier, das nur sehr wenig Energie von außen benötigt und eine hohe Lebensqualität hat.
3: So, und fällt dir was auf? Was ist hier anders?
4: Erstmal ist alles wie immer. Es ist sehr idyllisch. Ich höre sehr viele Vögel.
3: Ja.
4: Ich höre eine Bahn.
3: Ja, sehr gut angebunden hier alles.
4: Guck.
3: Ja. Und was fällt dir noch auf?
4: Kein einziges Auto.
3: Richtig! Kein Auto.
4: Das war leicht. Das war leicht.
3: Abgefahren, oder?
4: Ja.
3: Keine Parkplätze, nix. Möchtest du hier wohnen? Welche Hausnummer war denn
4: Moment
3: das?
4: Moment mal, Erich Lutz oder Lutz Erich?
3: Lutz.
4: Was haben sich
3: Erich,
4: die
3: Erich, Erich. Hier ist doch so leise. Wir rufen ihn einfach. Herr Erich!
4: Herr Lutz!
3: Herr Erich!
5: Ja.
4: Herr Lutz?
5: Hallo!
3: Guten Morgen!
4: Guten Morgen! Möchten Sie zu uns runterkommen?
5: Ich komme.
3: Das ist ja prima.
4: Toll.
3: Wir freuen uns. Das ist Frau Frier.
4: Wie schön, dass Sie uns empfangen.
5: Ja.
4: In Ihrem Viertel. Es ist tatsächlich so leise. Und
3: dass man sich unterhalten kann.
4: Und auch so wenig los, dass wir mitten auf der Straße stehen.
3: Ja.
5: Ja, genau. Ja. Die Straße gehört bei uns eigentlich mit zur Wohnung. Die alte Idee war gewesen, eigentlich einen total autofreien Stadtteil zu machen. Aber das gab halt dann die Schwierigkeit, zum Beispiel, was macht der Krankenwagen oder der Handwerker? Die müssen ja irgendwie mit dem Auto ihre Sachen transportieren. Und da hat man dann so einen Kompromiss gemacht und hat gesagt, okay, wir machen ein verkehrsreduziertes Konzept. Also Auto darf man schon haben, aber dann muss man sein Auto in einer der großen Garagen parken. Und Carsharing kann man auch nutzen.
3: Herr Lutz hat uns dann noch berichtet, dass es in Vauban sehr strenge Bauvorgaben gibt. Alle Neubauten müssen den Niedrigenergiestandard erfüllen. Es gibt zahlreiche Passivhäuser und in der Solarsiedlung auch Plus.

0: Energiehäuser. Diese produzieren mehr Strom, als sie verbrauchen. Damit liegt Vauban weit unter dem durchschnittlichen Energieverbrauch in Deutschland. Auch was die Kosten anbelangt.
1: Boah, mir ist schon richtig heiß. Das hier, das die Solarfelder, die spüre ich gleich.
2: Das machen wir.
1: Körperlich. Hier liegt man nur in einer Verbrauchsstatistik ganz weit oben. Straßenmalkreide.

0: Und das ist jetzt hier quasi der Stadtpark von Vauban?
1: Ja, Stadtpark heißt es bei uns nicht. Unsere Grünanlagen heißen Grünspange, weil die praktisch unser Quartier wie eine Spange umschließen. Und unsere Grünspangen sind natürlich nicht nur Spielräume, sondern sind auch Grünräume für die Natur. Und was für die Belüftung dieses Stadtteils ganz wichtig ist, das passiert hier über die Grünspangen. Da kommen die frischen Winde vom Wald, von den Wiesen. Das kommt hier rein in die Siedlung, weil wir haben ja das Problem in der Stadt, die Luft ist viel zu schmutzig, viel zu trocken, viel zu warm. Und deswegen ist eine gute Belüftung eines Stadtteils, das ist immer ganz wichtig, damit die Bewohnerinnen sich da auch wohlfühlen. Und damit man gut schaukeln kann. Sonst kommt man schnell ins Schwitzen.
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Solange ich mich erinnern kann, war ich auf dem Meer. Ich war Kajak fahren oder segeln oder draußen auf dem Wasser. Über die Jahre habe ich immer mehr und mehr Plastik auf dem Ufer gesehen. Damals, in 2014, waren Mikroplastikpartikel noch nicht in den Medien. Und dann wollte ich es verbessern. Ich war nur ein kleiner Erfinder in West Cork, mitten in nirgendwo in Irland. Und darum war es sehr schwer, Leute zu finden, die mir geglaubt haben, die meine Erfindung ernst genommen haben. Die wollten mich nicht unterstützen. Mein Name ist Björn Verseder, ich bin 23 Jahre alt und ich hoffe, ein großes Umweltproblem zu lösen mit meiner Erfindung.

0: Ich bin in West Cork in Irland aufgewachsen und das Leben hier ist total interessant. Nicht irgendwie städtlich, total off-grid, würden wir sagen. Scharfe Berge, richtig schönes Meer, windige Tage, regnerische Tage. Für mich ist die Natur ultra wichtig. Ich liebe die Natur. Da kann ich am besten denken und in der Natur kann ich auch am besten arbeiten. Ich glaube, die Umgebung hat mich gelehrt, dass man alles bauen kann. Hier ist alles möglich. Meine Familie ist klein. Ich bin Einzelkind. Meine Mutter kommt aus Deutschland und mein Vater ist Portugiese. Die sind beide gelernte Bootsbauer. Meine Eltern haben mich wirklich mitten im Nirgendwo erzogen und die arbeiten beide zu Hause. Wir waren sehr, sehr oft auf Bergen. Jeden Tag Kajak fahren, am Abend zelten oder segeln gehen. Das war richtig wunderschön, besonders im Sommer, wenn es nicht geregnet hat. Wir sind fast total eigenständig hier und wir bauen ganz viele Sachen im Garten an. Von Beeren zu Äpfeln zu sogar ganz viele Gemüsesorten und Sachen im Gewächshaus. Ich habe es geliebt, hier aufzuwachsen. Als Kind habe ich sehr oft Plastikmüll gesehen am Strand, aber zuerst habe ich gedacht, dass es eigentlich nicht schlecht ist. Plastikmüll sehen wir überall und kann es überhaupt einen Schaden an Menschen oder Tiere haben? Ich wusste es nicht. Ich dachte, es sah einfach schlecht aus und war nervig am Strand, aber ich hatte keine Ahnung, was es für die Natur und für die Umwelt hier, die ich so liebe, macht. Über Zeit habe ich auch gemerkt, dass das Plastik immer kleiner wurde. Wir können hier ganz viele Seilstücke von Plastik sehen. Und das sehe ich fast am meisten hier im Meer. Ganz viel Seil. Seil bricht auseinander in ganz, ganz kleine Partikel. Jeder Strick hat ganz, ganz viele kleine Strickstücke innen drin, die immer kleiner werden und im Ende Mikroplastik werden. Wie ich mehr und mehr über Mikroplastik gelernt habe, habe ich gelernt, dass wirklich in jedem Tropfen Wasser hunderte von Mikroplastikpartikeln drin sind. Also überall ist Plastik. Wir nehmen jede Woche ungefähr 5 Gramm Plastik ein. Das ist wie eine Kreditkarte Plastik. Das hat mir richtig Angst gemacht.
1: In Deutschland werden

0: zu finden ist. Im Trinkwasser, im Essen und in der Luft.
1: Aber ich konnte diese Mikroplastikpartikel nicht sehen. Und deshalb wollte ich erst messen, ob überhaupt Mikroplastikpartikel in Wasser drin sind. Damals in 2014 waren Mikroplastikpartikel noch nicht in den Medien. Niemand wusste, wie viel hier in der Gegend war, in Irland oder im Wasser. Aber dann habe ich gedacht, hey, ich möchte rausfinden, wie viel Plastik hier war. Und wie ich gesehen habe, dass das so viel war, wusste ich, dass

0: ich glaube, dass beide von meinen Eltern Handwerker waren, habe ich wirklich gelernt, dass man alles, was man möchte, bauen kann. Wenn man irgendetwas braucht oder irgendetwas lernen möchte, ist die beste Methode, es selber zu bauen. Weil nur so versteht man genau, wie etwas funktioniert und wie es verbessert werden kann.
1: Das größte Merkmal war eigentlich immer, dass er so begeisterungsfähig war. Wenn er sich für etwas interessiert hat, dann hat er alles Mögliche in Bewegung gesetzt, um was rauszufinden oder was zu basteln oder zu bauen. Ja, also ich kann mich erinnern, dass wir immer fast jeden Tag

jede Woche einnehmen und ob es überhaupt im Wasser hier in West Cork war. Und darum musste ich etwas bauen. Es gab keine akzeptierten Methoden, um Mikroplastik in Wasser zu messen. Maschinen, um Mikroplastik zu messen, die heißen Spektrometer. Also wenn wir Licht durch ein bisschen Wasser durchleuchten lassen, können wir sehen, dass vorher haben wir ein volles Spektrumlicht, wie ein Regenbogen. Aber danach fehlen ein paar Farben. Und diese fehlenden Farben können wir

in eine Kamera, die ich von einem Webcam ausgebaut habe und dann in einen Computer, wo ich die analysieren konnte. Richtig coole Mikroskope mit Spektrometer innen drin kosten Tausende von Euro. Wirklich 50.000 bis 100.000 Euro für eine Maschine. Das war zu teuer für mich. Darum habe ich gedacht, was ist, wenn ich einfach meine eigene Maschine baue? Ich habe ein Spektrometer aus Lego-Steinen gebaut. Ich wollte sehen, ob es überhaupt funktioniert. Das erste Mal, wie ich ein Resultat von meinem Spektrometer gesehen habe,

0: Mikroplastik für vielen verschiedenen Farben und Formen von verschiedenen Quellen gesehen.
1: Manche kleine Partikel, wie die hier drüben im Bild, die sind von Reibung entstanden. Also wie Plastik, große Plastiksachen auf Felsen praktisch rumgerieben wurden und so kleine längliche Stücke Plastik hergestellt haben. Und dann natürlich gibt es auch die Mikropartikel, die in Kosmetik drin sind, zum Beispiel Sonnencreme, und die sind öfters farbig und auch sehr, sehr eckig und scharf.
0: Mikroplastik schadet nicht nur die Umwelt, sondern auch uns Menschen sehr viel. Mikroplastikpartikel sind alle Teile von Plastik, die kleiner als 5 mm im Durchmesser sind. Aber die können viel kleiner sein, also wirklich, dass man die nicht mehr sehen kann. Und das ist natürlich auch das Problem. Weil die nicht sichtbar sind, heißt es, dass viele Leute Mikroplastik nicht als Problem wahrnehmen und auch nicht ernst nehmen. Wie ich gesehen habe, dass ganz, ganz viele Mikroplastikpartikel überall bei mir in der Umwelt waren, habe ich gedacht, oh, ich muss was erfinden. Für mich ist es so, dass ich rausgehen muss, Kajak fahren, wandern und immer über diese Idee nachdenken. Wie ich eines Tages unterwegs war mit meinem Kajak, habe ich gesehen, wie ein Brocken Öl am Strand lag. Das war Öl, das aus einem Tanker oder einem Schiff ausgelaufen ist, und das wird hart im Ozean. Aber ich habe auch gesehen, wie Plastikpartikel im Öl stecken blieben. Und so dachte ich, was ist, wenn wir einfach einen kleinen Tropfen Öl benutzen, um Mikroplastikpartikel aufzuheben?
1: Ich benutze einfach normales Öl aus meiner Küche. Olivenöl, aber natürlich andere Ölsorten funktionieren auch. Aber das Gute ist, das ist ziemlich nachhaltig. Wir können auch altes Olivenöl wiederverwenden oder von alten Küchen das Öl nehmen und so meine Methode durchführen.
0: Ich habe einen Tropfen Öl in ein Becherglas gegeben, wo auch Mikroplastikpartikel drin waren. Und ich habe gesehen, wie die Plastikpartikel ins Öl sich gesetzt haben und so das Öl praktisch diese Plastikpartikel aufgenommen hat. Aber Öllecke möchten wir nicht im Ozean haben. Wir möchten nicht überall Brocken Öl haben. Und darum habe ich gedacht, was ist, wenn wir dieses Öl magnetisieren können? Was ist, wenn wir magnetische Partikel in den Öl hinzufügen können, dass wir dann mit Magneten Öl kontrollieren können und so auch Mikroplastikpartikel aus Wasser herausnehmen können? Wir fügen ein bisschen magnetisches Pulver in Wasser hinzu und die kleben zusammen. Und die kleben sich auch an die Mikroplastikpartikel fest. Und so können wir die Mikroplastikpartikel magnetisieren und mit Magneten aus Wasser herausnehmen.
1: Wir können die Mikroplastikpartikel von Öl und magnetisches Pulver wieder spalten. Und so können wir immer wieder unsere Flüssigkeit wiederverwenden und die Mikroplastikpartikel entweder recyceln oder anderswertig entsorgen.
0: Wie ich das erste Mal meine Methode durchgeführt habe, habe ich gesehen, dass Mikroplastikpartikel aus dem Wasser rausgenommen wurden. Aber ich habe auch gesehen, dass da viele Blasen im Wasser noch waren und ich war mir nicht genau sicher, ob es wirklich funktioniert hat. Ich habe ungefähr 15 verschiedene Sorten von Plastik in Mikroplastikpartikel umgewandelt.
1: Über ungefähr 8000 verschiedene Tests und Methoden haben wir gesehen, dass wir immer 87% Mikroplastik aus Wasser entnehmen. Hier können wir wirklich keine Partikel mehr sehen, außer vielleicht eins hier drüben und zwei. Also um das zu quantifizieren, würde ich jetzt die zählen und auch sehen, wie es sich verändert hat. Ich glaube, hier sind wir in der Nähe von 90% Mikroplastik.
0: In der Schule hatte ich meinen eigenen Raum hinten im Labor. Zur Lunchzeit in der Schule war ich immer im Labor. Und dann am Abend, wie ich zurück nach Hause kam, war ich auch wieder im Labor.
2: Wir haben uns eigentlich immer Gedanken gemacht, weil er nicht so viele Freunde hatte. Er wollte immer irgendwie Experimente machen, also er mochte gerne Naturwissenschaft. Oft waren die Projekte sehr arbeitsintensiv. Und jedes Jahr waren die Weihnachtsferien mit diesen Projekten gefüllt, weil dann immer nach Weihnachten war dann immer diese BD Young Scientist

0: Exhibition. Da hat er wirklich dann Tag und Nacht nur an dem Ding rumgemacht und er wollte auch unbedingt gewinnen.
1: Alle Rückschläge, die ich wissenschaftlich hatte, waren nichts im Gegenteil zu den Rückschlägen von Leuten, die mich nicht ernst genommen haben. Es war furchtbar.
2: Hello, love, my invincible friend. Oh, hello, love, the thistle and the burrow.
1: Ich wollte checken, wie gut meine Methode war, um Mikroplastik zu messen in Wasser. Und dafür dachte ich, ja, ein professionelles Labor könnte

für junge Erfinder und junge Wissenschaftler da wirklich keine Zeit war, weil die viel größere Sachen im Gange hatten. Es dauert ungefähr 2-3 Minuten, in einem Spektrometer so eine Messung durchzuführen, aber keine Labore haben mir Zeit gegeben, das zu machen. Die wollten mich nicht unterstützen und das hat mich verärgert. Und das, finde ich, ist auch etwas, das vielen jungen Erfindern und Wissenschaftlern so geht. Wir werden nicht ernst genug genommen. Ich fühlte mich also richtig schlecht. Ich fühlte mich, als ob meine Ideen nicht gut waren. Das dachte ich dann auch. Und darum war es unglaublich demotivierend. Wirklich. Wenn Leute mir gesagt haben, Leute in deinem Alter erfinden nie etwas, das ist für die alten Wissenschaftler, das hat mich runtergezogen. Und ich habe gefühlt, dass die Probleme auf dieser Erde so dringend sind, dass wir nicht warten können.

0: Mr. Fionn Ferreira. And I have to tell you, Mr. Fionn is a star.
1: Ich hatte Glück. Leute haben mich ernst genommen, weil ich Preise gewonnen habe. Und dann auf einmal wollten alle mit mir reden. Da habe ich gesehen, dass wirklich auf einmal die Labore, die mir vorher gesagt haben, dass ich auf keinen Fall bei denen Tests durchführen konnte, auf einmal richtig wollten, dass ich bei denen Tests durchführen würde.
0: Wow.
1: Da habe ich gesagt, nein, ihr bekommt meine Proben nicht mehr. Und dann habe ich meine Proben zu einem Labor in der USA geschickt. Die waren Experten in Mikroplastiktests und die haben gesehen, dass mit meiner Methode man über 88-89% von Mikroplastik von Wasser herausnehmen konnte. Das war richtig cool. Mein Weg zu Erfolg war natürlich nicht einfach. Es war eigentlich richtig schwer. Leute nehmen einen ehrlich, nur wenn man schon etwas erreicht hat oder etwas gewonnen hat. Und ganz am Anfang hatte ich das gar nicht. Meine Idee war praktisch als Mini-Prototyp schon in Durchsetzung praktisch, aber größer war noch sehr schwer zu erreichen. Ich brauchte Geld und viel Geld und Leute wollten mir das nicht geben. Ich habe viele Investoren angesprochen, das war gar nicht einfach und ich fühlte mich auch schlecht dabei und die haben nie investiert, weil die dachten, hä, der hat ja null Business-Ideen, er hatte noch nie ein Geschäft. Ja, natürlich. Ich war 16 Jahre alt. Aber dann war ich bei dem World Economic Forum in Davos. Dort habe ich mich in die Speaker Lounge gesetzt, mich umgedreht und da war jemand. Ich habe ihn so ein bisschen erkannt, aber nicht total. Und der hat gesagt, hey Fionn, I'm gonna help you. Ich habe gedacht, okay, komischer amerikanischer Typ. Aber es hat sich erstanden, der hat sich als Rob vorgestellt, aber er heißt Robbie Downey Jr. und er ist eigentlich ziemlich bekannt und er möchte auch junge Erfinder Geld geben und in generell mit ihren Ideen zusammenarbeiten. Und er hat uns auch viel Geld gegeben, das erste Geld, das ich bekommen habe, um meine Idee in Realität umzusetzen.

0: Ich habe eine Firma und wir bauen meine Idee in wirklich Produkte um, dass man Mikroplastik von Wasser herausnehmen kann, industriell. Unser kleiner Prototyp kann ungefähr 10 Liter pro Minute Wasser säubern, aber wir haben auch einen großen Prototyp, der kann wirklich sehr viel Wasser bearbeiten, bis zu 10 oder 20.000 Liter pro Stunde. Und so kann man ganz, ganz viel Mikroplastik auf einmal sammeln. Die großen Maschinen können zum Beispiel in Kläranlagen eingesetzt werden, wo viel Wasser auf einmal bearbeitet wird. Aber natürlich könnte es auch in Flüssen oder vielleicht sogar im Ozean mal angewendet werden.
1: Im Gegensatz zu anderen Methoden produziert Ferreras Verfahren keinerlei Abfall und erfordert keine Filter oder Chemikalien. Vor allem kann Ferreras Verfahren auch ohne Risiko bei Trinkwasser angewendet werden, sodass es in diesem Bereich einen potenziellen Gamechanger darstellt.
0: Jetzt meine Erfindung von dem kleinen Prototyp in die große Maschine umwandeln, ist nicht einfach. Und wir haben ein paar Probleme. Ein Problem ist natürlich, was wir mit den Mikroplastikpartikeln machen. Es ist schwer und da arbeiten wir jetzt zurzeit dran. Natürlich haben wir auch noch ein Problem. Wir brauchen noch ein paar Millionen Dollar, um meine Idee wirklich in eine große Maschine umzuwandeln.
2: Die meisten Systeme, die bisher zum Beispiel in Kläranlagen eingesetzt werden, schaffen es, etwa 95% des Mikroplastiks zu filtern. Aber diese Filtersysteme sind oft komplex aufgebaut und teuer in der Beschaffung, brauchen einen hohen Wasserdruck, nutzen meist Filter, die gereinigt werden müssen. Und erzeugen so neuen Müll.
0: Mikroplastik mit einer Flüssigkeit von Wasser herausnehmen, das ist was Neues. Ich kenne niemanden, der so etwas macht. Meine Methode kann total leicht selber nachgebaut werden. Und es braucht nicht Energie, weil das Wasser vom Anfang bis zum Ende von meiner Maschine durchfließen kann und auch ohne, dass wir ganz oft das Filter ersetzen müssen. Mittlerweile gibt es viele Firmen auf der Welt, die mit mir arbeiten und mir helfen, meine Erfindung weiter zu bauen. Wir haben ein paar Projekte in den USA, in New York, in Ohio und in Houston. Dann haben wir eins in Palau und in Indonesien, wo natürlich das Plastikproblem

0: Leute, die hier wohnen, sind natürlich mit der Natur verbunden. Aber ganz, ganz viele Leute wissen nicht über alle Probleme hier in der Natur und öfters nur die, die man sieht oder spürt. Und deshalb war es mir sehr, sehr wichtig, Leuten zu zeigen, wie viele Mikroplastik wirklich hier sind. Wirklich rausgehen mit Mikroskop an den Strand und sehen, wie viel Mikroplastik da im Sand drin liegt und auch zeigen, wie viel Plastik auseinanderbricht in kleinere und kleinere Partikel. Ich habe auch schon Vorträge gehalten für die Leute hier und da kommen viele Leute mit, auch Kinder. Und das fühlt sich gut an. Ich wollte hier eine Bewegung starten, dass wir die Strände putzen, dass wir Plastik vom Strand aufsammeln und dann entsorgen. Und es war ganz einfach. Ich konnte einfach in Balle de Hop, also die Gemeinschaft, hier reingehen, Leute fragen, ob die mitmachen wollten und die wollten mitmachen. Wir konnten jeden Monat ganz viel Plastik sammeln. Da habe ich sehr viel gelernt und als zweites gelernt, dass ganz, ganz viele Leute helfen möchten und man kann wirklich eine Idee in Realität durchsetzen.
1: Ich bin unheimlich stolz auf ihn, weil ich finde, dass er immer noch seine nette Persönlichkeit dabei hat und seine Begeisterungsfähigkeit nicht verloren hat dabei. Und darauf bin ich am meisten stolz.

0: Was Fionn zu einem großen Erfinder macht, ist seine Leidenschaft dafür zu sorgen, dass auch wirklich alle diesen Prozess verstehen.
1: Vor nur 6 Jahren kannte

Aber jetzt fliege ich zu vielen Konferenzen, spreche auf Bühnen weltweit und viele Leute kennen meinen Namen. Ich habe sogar eine Wikipedia-Seite. Ich studiere jetzt zurzeit Chemie an der Universität in Groningen. Junge Erfinder und Erfinderinnen können total neue Ideen zusammenfügen in neue Weisen und so echt richtig coole Sachen erfinden. Die haben auch öfters noch keine Tunnelvision. Und so glaube ich, dass junge Erfinder und Erfinderinnen öfters total coole neue Ideen zusammenbauen können, die ältere Leute nie erdenken könnten.

Die junge Generation werden später die Generation sein, die die Welt leitet. Wir müssen das wissenschaftliche System und auch wie wir Wissenschaftler unterstützen, verändern. Ich glaube, dass meine Erfindung die Welt wirklich verbessern kann.

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1: Guten Abend, ich begrüße Sie zur Tagesschau. Mit massiven Raketen- und Kampfdrohnenangriffen hat Russland in der vergangenen Nacht die ukrainische Hauptstadt Kiew überzogen. Dabei kam auch die besonders gefürchtete Mittelstreckenrakete Oreschnik zum Einsatz, wie das russische Verteidigungsministerium bestätigte. Nach ukrainischen Behördenangaben gab es mehrere

0: Es war eine Nacht, die viele Menschen in Angst und Schrecken versetzt hat. Welle um Welle schickt Russland hunderte Drohnen und Raketen unterschiedlichster Typen, vor allem auf die Hauptstadt Kiew. Wieder und wieder heftige Explosionen, Einschläge, Verletzte, Tote. Es ist der Lukjanivski-Markt. Er wurde gegen 3 Uhr nachts getroffen. Und nun ja, ihr seht es ja selbst. Unter anderem Einkaufszentren, Museen, Schulen, private Wohnungen und Häuser. Die Zerstörung in Kiew ist enorm. Kein Stadtviertel bleibt ohne Schäden, so offizielle Angaben. Auch das ARD-Studio wurde bei dem Angriff massiv beschädigt und ist in Teilen zerstört. Vermutlich durch die Druckwelle einer Rakete. Zu diesem Zeitpunkt war niemand im Studio.
1: Hier hinter mir sieht man eines unserer ehemaligen Büros und die Zerstörung ist wirklich enorm. Wir müssen das Gebäude jetzt auch verlassen, weil eben noch nicht abgeklärt ist, was exakt hier passiert ist. Es könnte noch einen Blindgänger geben, das Gebäude könnte einsturzgefährdet sein. Das alles muss jetzt geklärt werden. Wir werden ein paar Sachen packen, unseren mobilen Schnitt packen und weiter berichten.
0: Am Morgen macht sich der ukrainische Präsident Selenskyj ein Bild vom Ausmaß des Angriffs. Er hatte zuvor vor einem heftigen russischen Angriff gewarnt und davor, dass Moskau die besonders schwer abfangbare Hyperschallrakete Oreschnik einsetzen könnte. Eine davon schlug in der Nacht in der Region Kiew ein. Die Welt sollte sich darüber im Klaren sein, mit wem sie es zu tun hat. Dies ist das 5. Jahr des umfassenden Krieges und von Beginn an war es Russlands unprovozierter terroristischer Krieg gegen alles Leben. Die Vereinigten Staaten, Europa und andere müssten handeln, so Selenskyj, um Putin endlich zum Frieden zu bewegen.
2: Und damit zu Susanne Peterson in Kiew. War das jetzt der Vergeltungsschlag, den der russische Präsident Putin zuvor angekündigt hatte?
1: Das ist wirklich extrem schwer zu sagen. Was wir in der Vergangenheit immer wieder erlebt haben, ist, dass Putin vermeintliche Angriffe genutzt hat, um dann eben besonders heftig anzugreifen, um eben auch ein innenpolitisches Signal zu setzen, dass er nicht einfach so heftige Angriffswellen fährt. Aber ob das jetzt so schnell, so ein großer Angriff vorbereitet werden konnte, das ist extrem fraglich. Die Frage ist eher, kommt noch vielleicht ein weiterer sogenannter Vergeltungsschlag? Wird es wieder so einen heftigen Angriff geben? Und da ist die Sorge im Moment in Kiew, in der Ukraine, groß.
2: Das ARD-Studio ist aktuell also nicht nutzbar. Wie arbeiten Sie jetzt weiter?
1: Ja, wir haben es eben im Stück gesagt, wir haben ein paar Sachen zusammengepackt. Das war extrem schwierig, weil die Zerstörung wirklich immens war und sind in ein Hotelzimmer umgezogen, von dem wir aus jetzt den ganzen Tag schon Beiträge geschnitten, auch live schalten dann hier, also wir stehen vor dem Hotel, gemacht haben. Und wir wollen natürlich weiter berichten. Und mein Respekt geht hier auch an das Team, weil man muss sagen, sie berichten unter extrem schwierigen Bedingungen. Es war für das gesamte Team eine komplett schlaflose Nacht und jetzt berichten wir schon den ganzen Tag. Und man muss auch sagen, gerade die lokalen Kollegen hier, die aus der Ukraine kommen, haben Verwandte, haben Freunde an der Front und sind permanenten Angst, permanenten Terror ausgesetzt und wollen aber eben dennoch nicht aufhören, hier zu berichten.
2: Susanne Peterson in Kiew, vielen Dank. Die Bundesregierung hat die russischen Angriffe scharf verurteilt. Putins ruchloser Raketenterror habe erneut Menschenleben gefordert und Schulen, Krankenhäuser und Einrichtungen wie das ARD-Studio zerstört, erklärte Bundesaußenminister Wadephul. Deshalb müsse Deutschland die Ukraine weiter kraftvoll unterstützen. Bei den Angriffen kam also erneut die Mittelstreckenrakete Oreschnik zum Einsatz. Oreschnik, das bedeutet auf Deutsch Haselnussstrauch. Im Waffenbestand der russischen Armee nimmt sie eine besondere Stellung ein. Sie kann sowohl mit konventionellen als auch mit Atomsprengköpfen bestückt werden. Zudem ist die Oreschnik aufgrund ihrer Flugeigenschaften schwierig abzuwehren.
3: Bilder aus der ukrainischen Stadt Dnipro im November 2024. Die Blitze sollen die Einschläge einer Oreschnik zeigen. Es war der erste Einsatz dieser Rakete im Ukraine-Krieg. Inzwischen soll Russland sie 3-mal auf die Ukraine abgefeuert haben.
4: Es ist das eine sehr leistungsfähige Rakete, eine Mittelstreckenrakete bis zu einer Reichweite von mehr als 5000 Kilometern mit einer Fortbewegungsgeschwindigkeit von 12.000 km/h pro Stunde. Sie kann nuklear und konventionell bestückt werden und ist sicherlich im Arsenal der russischen Raketen die stärkste Rakete, die Russland aufweisen kann im Mittelstreckenbereich.
3: Die Rakete

0: Knete steigt sehr hoch auf, fliegt durch das Weltall und taucht in einem sehr steilen Winkel wieder ein. Das macht das Abfangen sehr aufwendig. Mit ihrer Reichweite von etwa 5000 Kilometern könnte sie auch Ziele in Westeuropa erreichen. Der russische Präsident Putin spricht von einer Wunderwaffe und nutzt sie als Drohgebärde. Das System gilt als teuer. Ein einziger Abschuss soll bereits Millionen kosten. Der militärische Nutzen sei allerdings fraglich.
1: Normalerweise tragen die eben Atomsprengköpfe, weil sie auch relativ ungenau sind und deshalb nur mit nuklearer Bestückung Sinn machen. Und Russland ist der einzige Staat, der diese Art von Raketen eben ohne Atomsprengkopf mit einem Testsprengkopf verschießt. Und dementsprechend ist dann natürlich die Aufmerksamkeit und die Aufregung im Westen groß.
0: Experten gehen davon aus, dass Putin die Rakete auch als politisches Signal der Stärke nach innen und außen nutzt, weil es an der Front in der Ukraine stockt.
2: Bei den Verhandlungen zwischen den USA und Iran über ein Ende des Krieges gibt es offenbar Fortschritte. US-Außenminister Rubio äußerte sich zuversichtlich, dass noch heute eine Einigung bekannt gegeben werden könne. Präsident Trump hatte gestern in seinem Online-Portal geschrieben, eine Vereinbarung sei so gut wie fertig ausgehandelt. Solche Ankündigungen von Trump haben sich aber schon öfter als voreilig erwiesen. Aus Teheran hieß es, mehrere Fragen seien noch offen.
3: Es ist das Top-Thema in den US-Sendern. Wird es ein Abkommen mit Iran geben oder nicht? Klar ist, bisher gibt es nur eine Absichtserklärung. Die Waffenruhe soll um 60 Tage verlängert werden. In dieser Zeit soll die Straße von Hormuz wieder gebührenfrei befahrbar sein. US-Außenminister Marco Rubio zeigte sich in dieser Frage zuversichtlich. Wir haben in den letzten 48 Stunden Fortschritte erzielt. Gemeinsam mit unseren Partnern in der Golfregion haben wir ein Konzept. Und wenn es Erfolg hat, werden wir eine völlig offene Meerenge ohne Gebühren haben. Doch was ist mit dem anderen großen Streitpunkt, die Urananreicherung des Iran? Der iranische Präsident sagte heute dazu: Wir sind bereit, der Welt zu versichern, dass wir keine Atomwaffen anstreben. Wir wollen keine Instabilität in der Region. Die destabilisierende Kraft in der Region ist Israel. Eine Zusicherung einerseits, Anschuldigungen gegen Israel andererseits, bekannte Rhetorik aus dem Iran. Offiziell propagiert Teheran die Verhandlungen als Erfolg für sich. Und auch was die Öffnung der Straße von Hormuz angeht, stellen sie den Stand der Verhandlungen anders dar als die Amerikaner. Iran werde weiter die Kontrolle behalten. Warum der Iran die Straße von Hormuz kontrollieren sollte? Weil wir eine militärische Invasion im Persischen Golf verhindern werden. Kritiker fassen die Lage so zusammen. Mit diesem Abkommen wird der Iran mehr Kontrolle über die Straße von Hormuz bekommen. Und wir alle wissen, dass Iran jetzt ein noch härteres Regime hat. Viele Details des möglichen Abkommens sind also noch unklar. Doch auf sie wird es ankommen.
2: In der türkischen Hauptstadt Ankara hat die Polizei die Zentrale der größten Oppositionspartei CHP gestürmt. Der abgesetzte Vorsitzende Özel musste das Gebäude verlassen. Polizisten setzten Tränengas und Gummigeschosse ein und durchbrachen eine von CHP-Mitgliedern errichtete Barrikade. Mehrere Einsatzkräfte wurden mit Gegenständen beworfen. Özel, dessen Wahl zur Parteiführung vergangene Woche von einem Gericht für ungültig erklärt worden war, verließ das Gebäude unter Applaus seiner Anhänger und rief zu Protesten auf. In Indien macht den Menschen eine Hitzewelle zu schaffen. In der Hauptstadt Neu-Delhi herrschen Temperaturen von mehr als 40 Grad. Es gibt immer wieder Stromausfälle, weil das Netz durch die vielen Klimaanlagen überlastet ist. Deshalb rief die Regierung die Einwohner auf, möglichst wenig Strom zu verbrauchen.
4: Brennende Hitze, kaum Schatten in Indiens Hauptstadt Neu-Delhi. Für Rikscha-Fahrer wie Mohammed Hassan bedeutet das bis zu 12 Stunden Schwerstarbeit. Wenn ich nicht arbeite, wie soll ich mich ernähren? Ich muss mich selbst um meine Kinder versorgen. Das Land erlebt derzeit eine extreme Hitzewelle. In vielen Regionen steigen die Temperaturen auf mehr als 45 Grad. Die Behörden warnen vor Dehydrierung und Kreislaufproblemen. Die indische Regierung versucht, gegenzusteuern. Mit sogenannten Cooling Zones, provisorischen Abkühlzonen. Sie befinden sich nahe Metrostationen oder Märkten. Das Angebot ist kostenlos. Wir geben den Menschen Tücher und Kappen, um sich vor der Sonne zu schützen. Und wir haben Elektrolyt.

0: Produkte, Trinkwasser und Sitzgelegenheiten. Heute sind schon 600 bis 700 Menschen gekommen. Doch Experten reicht das nicht. Sie fordern langfristige Hitzeschutzpläne. Indien gehört zu den Ländern, die besonders unter den Folgen des Klimawandels leiden. Wer draußen arbeitet, muss vorerst weiter die Hitze ertragen. Abkühlung ist auch in den nächsten Tagen nicht in Sicht.
1: Nein, das hier ist keine Arena der alten Römer, auch wenn sie genauso kolossal wirken sollte. Es ist einer der größten Nazi-Bauten in Deutschland, die Kongresshalle auf dem Reichsparteitagsgelände in Nürnberg. In dieser architektonischen Hinterlassenschaft gibt es ein Ausstellungs- und Dokumentationszentrum. Und das wurde jetzt nach mehrjährigem Umbau wieder eröffnet.
2: Gleich zu Beginn des Rundgangs durch die neue Ausstellung des Doku-Zentrums

0: und die hier stattfindenden Parteitage der NSDAP standen nicht für sich.
1: Die Reichsparteitage der NSDAP waren eingebettet in einen ganzen Festkalender. Sie hatten aber eine besondere, spezifische Bedeutung, nämlich die Verschmelzung von Partei und Staat zu zelebrieren, zur Schau zu stellen, die Menschen an das System zu binden und Botschaften zu inszenieren.
0: In der Kongresshalle, die nie fertiggestellt wurde, sollte das Programm der NSDAP jährlich feierlich bestätigt werden. Jetzt ist in einem kleinen Teil des Torsos das neu gestaltete Doku-Zentrum untergebracht.
1: Wir wollen im ersten Schritt Geschichte verständlich und nachvollziehbar machen. Wir wollen im zweiten Schritt Menschen dazu einladen, eine Haltung zu entwickeln, aber auch ihre Urteilskraft zu schärfen. Wo sind Gefährdungen in der Gegenwart? Was hat überhaupt meine Gegenwart mit der Vergangenheit zu tun? Da auch kompetenter und fitter zu werden.
0: Die Ausstellung macht die gewaltige bauliche Hinterlassenschaft des Nationalsozialismus verständlich und zeigt, welche Rolle die NSDAP-Parteitage bei der Umwandlung der Deutschen in gleichgeschaltete Volksgenossen spielten.
2: Zum Sport. Er war erneut der Mann des Spiels. Harry Kane hat Bayern München gestern mit 3 Treffern zum Sieg im DFB-Pokalfinale gegen den VfB Stuttgart geführt. Damit ebnete der Stürmer den Weg für eine ausgelassene Partynacht der Münchner. Nach dem Gewinn des Doubles aus Meisterschaft und Pokal bezeichnete der Engländer die Saison als die beste seiner Karriere.
3: Auch sehr spät am Abend will er den Pokal nicht hergeben. Harry Kane gewinnt sein erstes Finale. Emotionale Momente für den Top-Torjäger. Natürlich ist dieser erste Pokaltriumph in meiner Karriere sehr besonders. Das ist einmalig, einzigartig.

0: defensiv etwas den Faden, vor allem aber Kane aus den Augen. Und der Kapitän der englischen Nationalmannschaft unterstreicht seine Ausnahmestellung. Stuttgart quasi im Alleingang bezwungen und damit in neue Münchner Sphären aufgestiegen.
1: Das ist der beste Transfer, den wir je gemacht haben.
0: Der Mann der Superlative, Meister und Pokalsieger. Wo Kane ist, purzen die Rekorde zum Leidwesen der Konkurrenz.
2: Das ist sein drittes Jahr, glaube ich, bei Bayern. Und der Mann trifft, wie er will. Und ich glaube, in so einem Spiel musst du halt, darfst ihn nicht aus den Augen lassen. Und dann macht er die Dinge halt eiskalt.
0: Nach 6 Jahren Wartezeit ist es die erfolgreiche Rückkehr der Bayern im DFB-Pokal. Die Freude ausgelassen. Selbst der an der Wade verletzte Keeper Manuel Neuer tanzt plötzlich beschwerdefrei. Dem VfB Stuttgart bleibt trotz der Niederlage die Qualifikation für die

0: Und morgen ist Pfingstmontag, der 25. Mai. Hier ist unser Blick auf die Wetteraussichten.
1: Hoher Luftdruck beschert uns weiterhin sonniges und sehr warmes bis heißes Wetter. Heute Nacht ist es meist sternenklar, im Osten und Südosten stellenweise auch mal wolkig, im Norden kann sich hier und da Nebel bilden. Morgen gibt's wieder viel Sonnenschein, bevorzugt über den Bergen tauchen auch ein paar Quellwolken auf, die im Süden auch mal dicker sein können, es bleibt aber trocken. Im Südwesten heute Nacht wieder milde 18 Grad, weiter nördlich dagegen teilweise nur einstellige Werte. An der See morgen um 20 Uhr.

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2: Herzlich willkommen bei Capriccio. Heute, wie ein Rosenheimer Start-up gegen Deepfakes kämpft. Ein ganzes Leben auf 3000 VHS-Kassetten. Und Servus, Charlie. Doch zuerst, der Nassanger im oberfränkischen Lichtenfels hat schon viel gesehen. Der barocke Gutshof beherbergte Mönche, einen Zoo,

0: Diese Menschen haben Großes vor. Ein Friedenszentrum für Europa. Dafür wollen sie dieses riesige denkmalgeschützte Gebäude kaufen, den Nassanger in Lichtenfels.
1: Da sieht man schon mal dieses wunderschöne Treppenhaus. Willkommen!
0: Doch nur eines der Probleme. Das historische Anwesen ist noch voll mit Krempel vom Vorbesitzer. 2500 Quadratmeter auf 3 Etagen. In den 80er Jahren war hier mal ein Nachtlokal.
2: Das war hier der Tanzsaal. Das war hier die Disco, die eigentliche. Da oben ist die Bar auf der Empore. Und da hinten kommt man dann zu den Separés.
0: Das Etablissement im Nassanger gehört nur zur jüngeren Geschichte dieses Gebäudes. Gebaut wurde es in der Barockzeit, 1693. Als Wirtschaftshof für das Kloster Langheim bei Lichtenfels in Oberfranken. Ein Oval in der Landschaft.
3: Der Nassanger ist ein Solitär. Der Nassanger ist schlicht einmalig. Das ist ein Gutshof, aber ein Gutshof, den es in dieser Bauform wirklich nur dieses eine Mal gibt.
0: Günther Dippold ist Bezirksheimatpfleger von Oberfranken. Er will, dass der Nassanger als Denkmal erhalten bleibt. Die Friedensgruppe will das auch. Keine großen baulichen Veränderungen an diesem besonderen Zeugnis barocker Baukultur. 40 Kühe standen in den Ställen und in der Mitte des Hofes war mal der Misthaufen.
3: Architekturexperiment und, ja, man könnte sagen, barocke Massentierhaltung.
0: Früher soll das Ringgebäude einmal genau 365 Fenster und 12 Türen gezählt haben. Doch im Laufe der Zeit wurde es immer wieder verändert. Fast 20 Jahre war es unbewohnt. Eigentlich wollte der Landkreis Lichtenfels den Nassanger kaufen. Es gab auch schon Pläne für die Nutzung.
4: Es ging im Kern um die Archivierung von archäologischen Funden. Die müssen ja alle sauber gelagert werden. Und da bietet sich der Nassanger eigentlich an, weil viel Platz ist. Aber wie gesagt, kam jetzt anders.
0: Anders heißt, die Erbin des letzten Eigentümers will den Nassanger jetzt dieser Gruppe verkaufen und lässt sie schon auf das Anwesen. Ein loser Zusammenschluss aus Menschen, die sich in der Friedensbewegung kennengelernt haben.
5: Wir wollen ein Friedenszentrum im Herzen von Europa, eine Art Reallabor entwickeln, wo Menschen miteinander in Verbindung erfahren, was Frieden sein kann.
1: Das eignet sich halt hier, finde ich, auch mit der Architektur sehr schön. Das Zentrum einladen, Friedensforschung und Friedensbildung dann quasi in diesem Kreis durch diese 365 Fenster quasi wieder in die Welt zu teilen.
0: Es gibt auch Skepsis gegenüber der Gruppe. In Medienberichten hieß es, sie könnte mit der Reichsbürgerszene in Verbindung stehen. Doch damit wollen diese Menschen nichts zu tun haben, sagen sie.
5: Wir sind offen für alle. Und wenn ich die Reichsbürgergruppen verstehe, dann ist das eher was Ausschließendes als was Einschließendes. Und wir verstehen uns dem entgegengesetzt, indem dass wir wirklich inklusiv sind.
0: Workshops sollen

0: so weiter zu gestalten.
1: Der Vorbesitzer war Sammler, kaufte exzessiv auf Flohmärkten. Irgendwann wollte er ein Museum einrichten. Dazu kam es nicht. Die Versuchung läge nahe, all die Hinterlassenschaften in einem Aufwasch zu entsorgen. Doch die Friedensgruppe will alles sorgfältig sortieren. Aufräumen als Prozess.
2: Wie gehen wir mit Materie um? Was machen wir daraus? Das ist schon Teil dieser Friedenskultur oder eben auch Umgang mit Materie. Also

0: Es ist in diesem Vierteljahr sichtlich was passiert und das ist lobenswert. Das ist begrüßenswert und das zeugt von Fleiß.
1: Ein großes Projekt für ein großes Haus. Friedenszentrum Europa im Nassauer. Das nächste Kapitel in der langen Geschichte dieses

0: den. Wie in diesem Colleen Fernandes-Fake, Rot ist manipuliert. Diese Entdeckung ist ein Gamechanger, denn rein optisch werden Bild-KIs rasant besser, wie das Will Smith Eat Spaghetti-Meme zeigt. Nur 3 Jahre vom kulinarischen Expressionismus zur filmreifen Szene.
1: Man, we've come a long way.
2: Die Technologie entwickelt sich einfach hoch 10 schneller als unser Gehirn. Und unser Gehirn ist halt darauf ausgerichtet, wenn ich ein Bild sehe, dann glaube ich das erstmal. Ich habe überhaupt nicht die Abstraktheitsschiene dazwischen, die ich vielleicht über Jahrzehnte aufgebaut habe bei Text. Das muss man nämlich sagen, bei Text bin ich kritischer als bei einem Bild. Das Ganze kombiniert sich mit einer reduzierten Aufmerksamkeitsspanne und dann noch so einem kontextlosen Feed.
0: Zum Kontext gehört aber auch, so alt wie das Bild ist die Bildmanipulation. Doppelbelichten, Montage. Dieser heroische Ulysses S. Grant besteht aus fremdem Pferd, diesem Kopf und gewünschtem Schlachtfeld. Fertig ist der Kriegsheld. Was sich geändert hat, das schiere Ausmaß und der Umgang. Diese Bilder hat der US-Präsident selbst gepostet. Die Ikonografie eines Staatschefs verkommen zu einem grotesken Karneval aus Narzissmus und Kränkung.
2: Also das Problem ist, dass halt eben auch das Verunglimpfen von Menschen mittels KI auch durch Staatschefs zum Teil normalisiert wird.

0: Leitung her. Leichter als ein Bundeskanzler, meinetwegen.
1: In der Schule haben sie mal untersuchen lassen von einem Jugendpsychiater. Der hat mir gesagt, was mir fehlt. Motorische Antriebsschwäche. Das ist eine unüberwindliche Arbeitsscheu, ist das.
2: Der Halmer schaffte es bis nach Hollywood. Dabei stand so viel im Weg rum. Meistens er sich selbst. Ein Widerborstiger, der Übererfüllung unverdächtig. Sein Wehrdienst endete im Arrest. Aus der Hotellehre flog er hochkant raus. Er beherrschte auch schwerste Partien, wie in Familienfest, als homophober Jubilar.
3: Wie war Ihr Name?
4: Vincent.
5: Ja.
0: Vincent, können Sie bitte mit Frederik die Plätze tauschen?
4: Selbstverständlich.
0: Danke, sehr nett.
6: Papa, warum denn?
0: Traditionell sitzen an dieser Seite des Tisches immer nur Frauen.
2: Einen patriarchalen Erdrücker, so einen Papa hatte er auch. Ernstes Kind. Geboren 43 in Rosenheim, aufgewachsen in Nachkriegsgrau und Kleinstadt-Mief.
0: Dass aus dieser Tulpenzwiebel, wenn man so will, plötzlich sowas wird wie ich. Das ist dann die erste Kommunion. Auch da wurde ich eigentlich, so habe ich das eigentlich immer empfunden, zum Heuchler. Ja, dieser fromme Gesichtsausdruck, den kann man mit 10 ja gar nicht haben. Man weiß ja gar nicht, was das ist. Da fühle ich mich zum Beispiel viel echter. Ja. Und ganz echt finde ich mich bei diesem Bild, weil da schaue ich sehr skeptisch und misstrauisch. Mein Vater hat da hinten drunter geschrieben zu diesem Bild: unsere Sonne.
2: Halmer will weit weg. Als junger Mann auswandern. Nach Kanada. Zieht das wirklich durch und landet in einer Asbestmine im Nirgendwo. Ein Knochenjob.
0: Und dann in Kanada war eben ein kleiner Österreicher aus Bregenz. Und der sagt, der geht jetzt nach Hollywood. Du? Du als Schauspieler? Ja, wieso nicht? Also wenn der sich das traut, traue ich mich das aber auch. Wo sind wir denn, ja?
2: Er besteht die Aufnahmeprüfung an der Falkenberg-Schule in München. Bekommt einen Vertrag an den Kammerspielen, wo er von Helmut Dietl entdeckt wird. Hollywood ruft an, geht doch. Gandhi. 3 Monate Dreharbeiten für gefühlt 3 Szenen.
7: Sie müssen Mr. Kallenbach sein.
8: Und Sie sind wahrscheinlich Miss Slade.
2: Zuletzt noch einmal Theater. Ausgerechnet der Brandner Kasper, der den Tod beim Kartenspielen bescheißt. Am Ende der gewonnenen Zeit aber überdrüssig wird.
9: Wolltest nicht am liebsten 100 werden?
10: Ja, schon. Aber geschult? Und nicht allein?
9: Ja, das haben wir nicht ausgemacht.
10: Nein, haben wir nicht.
2: Halmer plante in seinem Leben nie lange voraus. Immer nur ein paar Monate. Freiheit war alles.
0: Es gibt so einen Spruch, den mag ich sehr gerne. Das ist ein arabisches Sprichwort, das heißt, wenn dein Ross ist gescheiter als du selber, der Reiter, so lasse dem Rosse die Zügel und halte dich nur im Bügel. Und so ähnlich habe ich das fürs Leben empfunden.
11: Schön war's.
12: Schön war's schon.
13: Dann schön war's.
14: Es war ein streng geheimer Kunsttransport aus der Ukraine. Werke aus dem Kiewer Chanenko-Museum finden gerade Asyl in Aschaffenburg. Denn Putins Raketen zielen auch auf Kunstschätze.
15: Der Einbruch des Terrors. Der russische Angriff auf die Ukraine zielt im Kern auf die Zerstörung von Kultur, Geschichte und Identität. Putin will eine monströse Entmächtigung.
2: Im Museum kann man buchstäblich fühlen, wie die Erinnerung ausgelöscht wurde.
15: Verwaiste Ausstellungsstelen und leere Wände. Das Kiewer Chanenko-Museum stellt explizit seine Leere aus. Die Sammlung wurde nach und nach evakuiert. Zurückgeblieben ist das Museum als bedrohter Ort, der die Not kultureller Selbsterhaltung physisch spürbar macht.
3: Wenn man durch die

0: Räume des leeren Museums geht, weiß man manchmal nicht mehr, was hier hing, was dort. Wenn die Erinnerung ausgelöscht ist, wird man zu einem Objekt der Manipulation. Denn die Leerstelle kann mit jedem x-beliebigen Inhalt gefüllt werden. Es gibt dann keine Beweise mehr für das, was davor war. Es geht um die Auslöschung unserer Wurzeln, des Fundaments und des Wissens.
1: Der Krieg hat das einst glanzvolle Zusammenspiel von europäischer Malerei und orientalischer sowie asiatischer Kunst in dem Kiewer Stadtpalais auseinandergerissen. Umso größer das Glück, dass die Galerie Alter Meister aus dem Chanenko-Museum jetzt im Aschaffenburger Schad-Museum zwischenzeitliches Kunstasyl gefunden hat.
2: Das war ein Kunsttransport, der unter strenger Geheimhaltung zu erfolgen hatte, weil natürlich Herr Putin im Zweifelsfall für diesen Kunsttransport auch noch eine Drohne übrig gehabt hätte. Der LKW, der das transportiert hat, durfte natürlich auch kein Firmenlogo zeigen. Es war ein Begleitschutz erforderlich, aber als die Sachen dann in Polen angekommen waren, war das sozusagen im wahrsten Sinne des Wortes dann endlich aus der Schusslinie.
1: Mädchen mit totem Vogel von Cesare Fracassini. Es ist das erste Bild, das das großbürgerliche Ehepaar Chanenko 1874 auf seiner Hochzeitsreise kauft. Auftakt der Sammlung und Sinnbild für die Zerbrechlichkeit des Lebens. Gleichsam eine Vorahnung permanenter Gefährdung der Chanenko-Kollektion durch Revolution, räuberische Zugriffe im Bürgerkrieg, groß angelegten Kunstausverkauf unter Stalin, politbürokratische Umverteilungen, Krieg und Besatzung.
0: Während des Zweiten Weltkriegs ist schon einmal ein Teil der Sammlung evakuiert worden. Vieles kam nie zurück. Unter der deutschen Besatzung Kiews ist ein weiterer Teil verschwunden. 400 Werke des Chanenko-Museums wurden in die Datenbank verlorener oder gestohlener Kunstwerke aufgenommen. Aus all dem können wir lernen. Denn als wir darüber nachgedacht haben, wie wir die Sammlung schützen können, haben wir als erstes in unsere eigenen Archive geschaut.
1: Das Chanenko-Museum muss heute eine Sammlung mit 25.000 Werken schützen. Durch einen Raketeneinschlag war es im ersten Kriegsjahr 2022 in Mitleidenschaft gezogen worden. Ein Angriff auch auf die europäische Zugehörigkeit der Ukraine, die sich in der Sammlung kunstschön manifestiert. In Sarah Bernards Ophelia etwa oder in Antonio Canovas geflügelter Marmorplastik Der Friede. Zynischerweise ein Geschenk aus Russland. Heute der Aggressor.
0: Jeden Tag drohen Raketenangriffe. Jeden Tag kann der Tod nahe rücken. Jeden Tag sterben Menschen. Das ist die Banalität des Kriegs. Dieser Winter war für uns alle unglaublich hart. Wir sind körperlich erschöpft von Monaten ohne Heizung und Strom. Das Museum war aber trotzdem geöffnet. Die Menschen ahnen, dass sie es retten und sich für die Zukunft einsetzen müssen. Denn worin sonst besteht der Sinn des Lebens?
1: Terror und Trauma. Konzentriert die Shot-Figure der zeitgenössischen Künstlerin Maria Kulikowska. Harzabgüsse ihres eigenen Körpers gerieten schon 2014 im Donbass in die Gewalt pro-russischer Milizen, die wild auf sie ballerten. Die Künstlerin reinszeniert diese Hassentladung, versehrt, aber würdevoll standhaft.
0: Museen sind ein Ort genialer Kunstwerke. Und ihre Künstler haben das beste Gefühl für die Freiheit. Das ist uns sehr wichtig, denn Freiheit bildet den Kern unserer Identität.
1: Die Chanenko-Kollektion ist ein Spiegel ukrainischer Geschichte. Sie nimmt kulturelle und politische Selbstbehauptung in zahlreichen Werken vorweg. Ihr gleichzeitig drängendstes und schönstes Thema, oder besser die größte Hoffnung, Frieden. Lebensgroß im Kreis der Europäer.

0: In diesem Hotelzimmer kann man jetzt neben 3000 VHS-Kassetten übernachten. Eine wunderbare Hommage an den großartigen Filmkritiker Michael Altin.
1: Eine Botschaft aus einer anderen Zeit. In einem Zimmer mit Listen, in denen man möglicherweise keine Logik erkennt. Eine große Liebe, die nun geteilt wird.
2: Jeder hat die Möglichkeit, diese Filme anzuschauen.
1: Hans-Sachs-Straße 4. Das Münchner Hotel Olympic ist ein Ort der Begegnungen. Immer wieder Kunstaktionen, Lesungen, Interventionen. Viel zu schade, um dort nur zu schlafen. Denn hier kreuzen sich Wege und Welten.
2: Es war unser Thema natürlich schon immer, auch von Michael, wir gesagt haben, dass wir die Strukturen des Hotels porös werden lassen. Also wir machen was anderes.
1: Tage im Hotel sind ein temporärer Zwischenzustand, dem Alltag enthoben. Fremdheit zwischen Diskretion und Neugierde. Eine Bühne, auf der alles passieren kann. Wie im Kino. Und das lebt jetzt in Zimmer 30 im ersten Stock. Die VHS-Sammlung des verstorbenen Filmkritikers Michael Altin.
3: Ah, da ist er.

0: Was ist das für ein Film?
1: A Shot in the Dark.
0: Shot in the Dark.
1: Der zweite Pink Panther Film.
2: Wow. Der zweite.
1: Und der ist sehr selten erhältlich auf Blu-ray, glaube ich, gar nicht. Auf DVD bin ich mir auch nicht sicher. Ich wollte den unbedingt einmal sehen. Ich habe jetzt nur den Anfang angeschaut und der ist bezaubernd.
2: Goodbye.
1: Goodbye. Jetzt kommt wirklich das Goodbye.
2: Ist wirklich wie im Theater.
1: Boom, boom.
3: Michael Alten starb 2011 mit 48. Jeden Tag einen Film sehen, das war sein Plan. Das Kino sein Lieblingsort. Um über Filme zu schreiben, musste man sie auch haben, also sammeln. Ab und zu machte er einen Film über Filmgeschichte. Die hegte er in seinem Keller. Mehr als 5000 Filme auf über 3000 VHS-Kassetten.
4: Im Weg waren die VHS-Kassetten nie. Und auch nachdem er weg war, ist ja

0: Es ist natürlich was anderes, wenn man mit dem Vater die Sammlung durchgeht und auf der Suche nach was ist, was man gemeinsam schauen kann. Dass man am Anfang dann sagt, okay, wie wäre es mit diesem Film? Und dann sagt man, ja, könnte man gucken, schaut dann aber 2 Stunden noch weiter, was man sonst noch gucken könnte, bevor man dann doch den Film schaut, den man als erstes ausgesucht hat.
1: Eine Kriminalgeschichte zum Beispiel. Gelungenes deutsches Fernsehen der 80er Jahre.
2: Lange geschlafen, 72 Stunden.
3: Es ging um die Autonomie. Man konnte bis dahin niemals selbst einen Film haben. Wenn man einen Film sehen wollte, dann musste man den im Kino gucken oder im Fernsehen. Aber wenn man einen bestimmten Film sehen wollte, musste man halt warten, bis der kommt.
4: Wenn man jetzt als jemand, der noch gar nicht weiß, was einen hier erwartet, ist das ja auch ein Zimmer der Geheimnisse. Also man weiß ja nicht, wie viele. Der Kampf war ja auch dann teilweise um verbotene Filme, also Filme, die es nicht auf VHS gab oder nur für wahnsinnig viel Geld oder ab 18 oder X-rated, XXX-rated. Und wie viel man hier jetzt in diesen nüchternen irgendwie Aufklebern an ruchlosen Geheimnissen finden würde, das wäre für mich so die erste Reaktion, wo ich dann denke, hier muss das drin sein, was ich seit Jahrzehnten suche und noch nie gefunden habe.
1: Italienische Horrorfilme, die definitiv nicht im deutschen Fernsehen liefen. Der New York Ripper.
4: Viele Amerikaner und Franzosen, die mal im Fernsehen liefen um 23 Uhr oder um 1 Uhr nachts und dann für immer in Deutschland jedenfalls verschwunden sind.
1: Täglich hat Michael Alten seine VHS-Rekorder programmiert. Auch mit drauf Zeitgeschichte, Ansagerinnen, Fußballspiele, Werbung.
5: Ich habe das mitbekommen, dass man hier tatsächlich auch übernachten kann. Na, wenn man sagt, hier Einzelzimmer und es hat auch ein Badezimmer. Und von daher finde ich das besonders.
1: Zimmer 30 ist offen für alle. Jeder kann hier Filme schauen, auf Zeitreise und Entdeckung gehen.

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2: Krass, wie aktuell ein 25 Jahre altes Intro heute noch ist, oder? Die Welt ist bedroht wie nie. Und die Geschichte des einen Ringes wird gerade massiv politisiert. Und das nicht zum ersten Mal. Nur anders als im Film machen sich keine tapferen Gefährten auf, um das Böse zu bekämpfen. Zurzeit sind es mächtige Tech-Bros und rechte Politiker, die die Geschichte Tolkiens aber mal sowas von verdrehen. Warum für die neue Rechte ausgerechnet Typen wie er hier zu Helden werden? Das seht ihr in dieser Folge von Pop Secret Stories. Erstmal springen wir in die 60er, weit vor Peter Jacksons Filmtrilogie. Stay with me. Denn schon damals wurde mit Herr der Ringe Politik gemacht. Die USA führen damals einen höchst fragwürdigen Krieg in Vietnam.
3: Der Amerikaner verbreitet Furcht. Die vietnamesischen Bauern misstrauen ihren Befreiern.
2: Wie schön wäre da eine Welt voller Liebe und Frieden. Eine Welt, in der wir uns mit der Natur verbunden fühlen. Und tatsächlich, die Hippies finden in einem damals über 70-jährigen Autor und britischen Gentleman alter Schule einen Verbündeten, der aus ihrer Sicht genau dafür steht. Herr der Ringe-Autor J.R.R. Tolkien. Die Zuneigung war übrigens sehr einseitig. Tolkien warnt vor der Macht des einen Ringes, der Waffe für das Böse. Und die Hippies lesen es als Metapher für eine Bedrohung in der realen Welt.
4: Viele Leute haben den Ring mit der Atombombe gleichgesetzt. Sie glauben, dass das eine Allegorie darauf war. Aber so ist es nicht.
2: Dann ist da Saruman, der seine Festung Isengard von der Landesgartenschau in eine Waffenfabrik verwandelt. Erinnert die Hippies natürlich sofort an den kriegerischen Kapitalismus in den Staaten. Saruman ist ja quasi der Bilderbuch-neoliberale CEO. Bei dem haben sogar Orks Work-Life-Balance-Krise. Die Hobbits gefallen der Peace-and-Love-Bewegung da schon deutlich besser. Pfeifenkraut und so. Und ja, Graffitis mit solchen Slogans sind in den USA der 60er und 70er überall. Okay, die Hippies waren also Tolkien-Ultras. Aber wie kann es sein, dass heute Turbokapitalisten Herr der Ringe so abfeiern? Dafür müssen wir ins Jahr 2001 springen. Da kommt nämlich Die Gefährten, der erste Teil von Peter Jacksons Trilogie, in die US-Kinos. Und wenn ihr 2001 hört, dann habt ihr wahrscheinlich schon eine Ahnung, was nur wenige Wochen zuvor in den USA abging. Auf einmal wirkt die Weltmacht USA verletzlich und bedroht. Und Peter Jacksons Film liefert vermeintlich Klarheit. Er passt ideal in eine Welt, die von Gut und Böse besessen ist. Nach dem 9-11-Schock gibt es in Amerika einfach ein krasses Schwarz-Weiß-Denken. Entweder ihr seid für uns, die Guten, oder ihr seid die Bösen und gegen uns.
5: It will not end until every terrorist group of global reach has been found, stopped and defeated.
2: Und das Narrativ passt perfekt zu dem Filmereignis, das parallel im Kino läuft. Aragorn stellt sich heldenhaft den Horden des Bösen. Orks sind sowieso das perfekte Feindbild, durch und durch böse. In einer Post-9-11-Welle aus Rassismus und Islamophobie, also die perfekte Metapher für islamistische Terroristen. Das hält sich übrigens bis heute. Solche KI-Katastrophen findet man zum Beispiel auf, wo sonst, Facebook. Das Ganze verstärkt sich nochmal, als der zweite Film in die Kinos kommt. Mit dem verhängnisvollen Titel Die zwei Türme. Klar ist das ein Zufall, aber schon weird. Und zu diesem Zeitpunkt bereiten die USA schon die Irak-Invasion vor und suchen nach willigen Mitstreitern. Sounds familiar. Nur ohne Leuchtfeuer. Die Geschichte von Herr der Ringe wird also erneut politisch vereinnahmt. Kam bei den Darstellern aber übrigens nur so semi an.
6: I don't think that the two towers or Tolkien's writing or Peter's work or our work has anything to do with the United States foreign adventures.
2: Aber hilft nicht.

0: Die Bilder passen einfach zu gut. Das Böse hat ein Gesicht, Sauron, sein Ring und seine Horden stehen für den islamistischen Terror. Und das Gute vertritt natürlich amerikanische Werte.
1: Für Frodo.
0: Durch 9/11 wird Herr der Ringe uminterpretiert. Der Ringkrieg steht jetzt nicht mehr für Flower Power und den Kampf um das Bewahren der Natur, sondern jetzt ist er Sinnbild für einen Krieg gegen den Terror. Aber was hat dieser Turn mit der Herr-der-Ringe-Versessenheit libertärer Tech-Bros und ihrer rechten Buddies von heute zu tun? Dafür schauen wir uns mal sozusagen den Gandalf dieser rechten Gefährten an. Peter Thiel. Das ist der Typ, der zusammen mit Elon Musk, stabiler Look, Jungs, PayPal gegründet hat und durch den Verkauf 2002 schweinereich wurde. Peter Thiel hat in seiner Jugend Tolkien on Repeat gelesen. Und ja, in unserer Vorstellung war er dabei verkleidet. Das hat ihn anscheinend so krass geprägt, dass er 2003 seine Datenanalyse-Software Palantir nennt. Also danach.
2: They are not all accounted for.

0: Kritische Stimmen nennen Palantir eine Überwachungssoftware für militärische Zwecke. Aber eins steht außer Frage. Ein Unternehmen so zu nennen, pünktlich zum War on Terror und dem Kinostart der Filmtrilogie. Ganz schön clever. Im Silicon Valley nennt man das Palantir Headquarters sogar The Shire, also Auenland. Fehlt mir ja ein bisschen die Fantasie. So sieht's da innen aus. Und Mitarbeitende kennt man auch als, na klar, Hobbits. Stell ich mir weird vor. Peter Thiel ist mit seinem Herr-der-Ringe-King quasi Trendsetter für viele Tech-Bros, die Teil seines Thielverse sind. Also Typen aus seiner Investoren-Bubble, die sein Mindset teilen. Thiels wahrscheinlich prominentester Jünger ist er. US-Vizepräsident J.D. Vance. Er hat gecheckt, die Story um seine Herkunft, die kann er nutzen.
1: I'm a cultural outsider. I didn't come from the elites.
0: Politisch aufsteigen konnte Vance aber erst so richtig durch Peter Thiel. Er war quasi sein Sugar Buddy. Vor seiner Karriere in der Politik war Cultural Outsider Vance nämlich Investmentbanker. Und dreimal dürft ihr raten, wer 2020 Hauptinvestor seines Fonds war.
2: Good evening, I'm Peter Thiel.
0: Und was hat das mit Herr der Ringe zu tun? Vance hat diesen Fonds Narya genannt. Sagt euch nichts? Narya ist einer der drei Elbenringe. Seine Macht, die Herzen der freien Völker zu stärken. Ähnlich wie Thiel ist auch J.D. Vance seit seiner Jugend ein Herr-der-Ringe-Freak. Er sagt sogar, Tolkien habe sein konservatives Weltbild geprägt. Und nicht nur Vance und Thiel sind Herr-der-Ringe-Ultras. Brace yourself für die Top 5 der härtesten Firmennamen. Anduril Industries, benannt nach Aragons Schwert, stellt Militärdrohnen her. Rivendell Capital, benannt nach Bruchtal, macht Krypto-Trading. Sauron Systems, na klar, das wachsame Auge für dein Zuhause, aka Home Security. Alessa Labs macht irgendwas mit KI, Everball Capital investiert in Gaming-Unternehmen. Und ja, die gibt's alle wirklich. Kurz gesagt, einige sehr reiche und mächtige Dudes in den USA, die so gar keinen Bock auf staatliche Regulierung und Steuern haben, aber dafür umso mehr auf Macht- und Gewinnmaximierung, fahren gerade richtig auf Tolkien ab. Irgendwie ähneln die doch im Mindset ihm hier, oder?
3: Why not use this ring? Long has my father, the steward of Gondor, kept the forces of Mordor at bay. By the blood of our people are your lands kept safe.
0: Boromir will den Ring, also die Waffe des Feindes, gegen den Feind nutzen. Und dieses Boromir-Mindset feiert auch er hier. Können wir ein aktuelleres Foto haben? Nee. Danke. Elon Musk denkt zum Beispiel, Engländer sind eigentlich wie Hobbits. Sie können in Frieden leben, aber nur solange starke Männer sie vor den bösen, bösen Ausländern beschützen.
3: Give Gondor the weapon of the enemy.
0: Nur sind starke Männer in Musks Augen Leute wie er, der britische Rechtsextremist und Straftäter Tommy Robinson. Für seinen Lieblingsrechtsextremen soll Musk inzwischen sogar die Anwälte bezahlen. Rechte Interpretationen lesen Tolkien oft so. Starke Männer, mit maximaler Macht ausgestattet, schützen die Heimat vor dem Fremden. Ein Narrativ, das auch die US-Einwanderungsbehörde ICE nutzt. Und dafür den armen Mary instrumentalisiert. ICE, ihr wisst schon, die hier.
4: You force entry into someone's home to make an arrest without a warrant.
0: Ich frag mich, was haben die eigentlich für ein Buch gelesen? Ich interpretiere Tolkien nämlich anders. Wir wissen ja, wie das Boromir-Mindset letztendlich ausgegangen ist. Boromir wollte das Böse mit den Mitteln des Bösen besiegen. Und davor warnt Tolkien immer wieder. Weise Figuren dagegen widerstehen der Macht des Rings.
5: I would have gone with you to the end.
6: I passed the test.
7: I'm giving it to you!
8: Don't tempt me, Frodo!
0: Ich habe Tolkiens Bücher immer so verstanden. Der eigentliche Held ist Boromirs Bruder, Faramir.

0: Tolkien hat mit Herr der Ringe einen gigantischen Mythos geschaffen. Mit klaren Bildern. Gut gegen Böse, Natur gegen Industrie, Macht gegen Machtverzicht. Kann man eigentlich auf jeden gesellschaftlichen Diskurs anwenden. Und zwar bis heute. Nur eins können wir mit Sicherheit sagen. Der Herr der Ringe ist nach über 70 Jahren immer noch ein popkultureller Meilenstein. Eine Geschichte, die immer wieder benutzt, verdreht, aber natürlich auch einfach geliebt werden wird. Stimmt's, Stephen Colbert?
1: Hello. Hi, Peter.
0: Ausgerechnet ein Late-Night-Host? Naja, besser als die Hobbit-Filme wird's schon werden.
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4: Wir sind so kurz auf dieser Erde, manchmal kommt es einem lang vor, aber wir können doch alle ein bisschen aufeinander gucken und dann ist es schon besser.

0: Und hier kommt er, ihr Streiter für das Gute, Schöne, Wahre. Dennis Scheck.
1: Guten Abend und herzlich willkommen zum guten Buch zur späten Stunde. Als allererstes heute möchte ich Ihnen ein ungewöhnlich amüsantes, spannendes und geistreiches Buch vorstellen. Den Roman Wiedersehen, der in England lebenden Deutschen Leonie Swann. Wiedersehen ist so etwas wie die eierlegende Wollmilchsau der deutschen Gegenwartsliteratur. Ein politischer Roman, ein philosophischer Roman, ein Buch über Inklusion und Partizipation, ein Tierbuch und nicht zuletzt ein origineller Kriminalroman um ein schlaues Schaf namens Miss Maple. Wie schafft Leonie Swann das? Indem sie die von ihr erfundene Form des Schafskrimis lustvoll ausreizt. Die Schäferin ist verschwunden, die Schafsherde ermittelt. Es geht um einen Bandenkrieg unter Drogenschmugglern, vor allem aber geht es um die Entdeckung eines politischen Prinzips namens Demokratie. Mehr Schafe haben mehr Recht. Um eine Ziege, die als Schaf auf Probe in der Herde mitlaufen darf. Um eine neue soziale Praxis, das Prinzip des Wolle-an-Wolle-Zusammenstehens. Die Schafe entdecken die Solidarität. Und sie zermartern sich ihre Schafsköpfe über philosophische Paradoxien wie das Schaf des Theseus. Weil Leonie Swann das alles zwar nie mit tierischem Ernst, sehr wohl aber mit die Würde ihrer Figuren wahrendem psychologischen Feingefühl erzählt und dabei auch große Fragen wie die nach unserem Verhältnis zum Tier, nach Gerechtigkeit und unserer Sterblichkeit adressiert, deshalb ist Wiedersehen ein großer Literaturspaß. Also vertrauen Sie mir, ich weiß, was ich tue. Und lesen Sie Wiedersehen von Leonie Swann, erschienen im Dumont Verlag.

0: Auf der Folie der berühmtesten Novelle der deutschen Literaturgeschichte, Michael Kohlhaas von Heinrich von Kleist, erzählt Heike Geißler einen Roman über eine Frau, die einem Verbrechen zum Opfer fällt. Am Ende heißt es, nichts deutete dann auf ein Gewaltverbrechen hin, aber es hatte stattgefunden. Michaela Kohlhaas heißt Heike Geißlers Version dieser Geschichte. Frau Geißler, willkommen bei Druckfrisch.
1: Vielen Dank.
0: Was ist das Verbrechen?
1: Oh weh, da sind wir ja gleich in der Mitte, quasi in der Hölle der Welt und der Gegenwart gelandet. Das ist nämlich... vielleicht hole ich ein klein wenig aus, weil ich habe mich ja schon auch gefragt, was ist eigentlich die Initialzündung bei Kleist? Gibt es ja einen Vorfall, der sich um die Pferde rankt und dazu führt, dass Michael Kohlhaas dann zu diesem Rächer, zu diesem Zerstörer wird. Ja.
0: Der erklärt eine Fehde, ein Mann der mittelalterlichen Rechtsordnung.
1: Genau, und er fällt aus seiner Ordnung erstmal. Ja, der ist ja eigentlich ein fantastischer Mensch, ein auch fast so herausragend und aufdringlich guter Bürger irgendwie.
0: Einer der rechtschaffensten, zugleich und entsetzlichsten Menschen seiner Zeit.
1: Ja, steht ganz am Anfang, genau. Und ich konnte aus unterschiedlichen Gründen eben diese eine Initialzündung dann vielleicht mir nicht gönnen, dem Text nicht gönnen und auch nicht finden, weil es zu spät ist, gewissermaßen. Vielleicht auch schon zu spät für die Welt.
0: Michael Kohlhaas bei Kleist handelt, indem er zum Schwert greift, zum Rebellen, zum Revolutionär wird. Wieder die bestehende Ordnung. Michaela Kohlhaas ist aber eine sanfte Anarchistin. Die schmeißt ihren Job als Friedhofswärterin hin, verwandelt sich in eine Obdachlose, die zur satirischen Spötterin ihrer Gegenwart wird und sozusagen Sand im Getriebe sein möchte. Ist das Ihre Form von Widerstand?
1: Eine davon. Ich habe ja am Anfang tatsächlich versucht, einen Text, ich habe eigentlich versucht, den Kleist-Text Michael Kohlhaas Zeile für Zeile zu überschreiben. Ich wollte eine ganz furiose Rachegeschichte schreiben, mit Blut und Feuer. Es gibt Blut, aber das ist eigentlich Periodenblut. Und es gibt Feuer, aber das ist eigentlich keines. Es gibt ein Schwert, das ist immerhin ein echtes, aber in dieser einen Kampfszene wird ein Holzschwert benutzt, das sie von Anfang an hat. Es gab den Versuch, wie gesagt, und die Figur hat sich widersetzt. Die hat wirklich gemacht, was sie wollte.
0: Naja, wenn Sie das geschrieben hätten wie bei Kleist, dann hätten Sie einen Raff-Roman schreiben müssen.
1: Ja, wer weiß. Wer weiß. Die Schwierigkeit oder eine der Schwierigkeiten war, dass ich mich nicht entscheiden konnte, für welche Situation ist der Auslöser. Weil ich glaube, es gibt einfach de facto viel zu viele Auslöser. Oder man kann es so sehen und ich sehe es so. Ich wollte nicht, es ging nicht. Und das hat mich ganz, ganz lange geärgert, dass sie nicht diese Parallelerzählung sein konnte, diese Zerstörerin.
0: Ihr Junker von Tronka ist ein Immobiliendeveloper, der mit dem Bürgermeister kungelt und ihre Lieblingskneipe aufkauft.
1: Richtig. Schrecklich. Und es ist ja ganz, so ist es ja. Wir sehen es ja auch immer in der Politik, die Kungelei. Die Kohlhaas hat ja den Eindruck, ihr kann auch jederzeit die Wohnung eigentlich unter dem Hintern weggezogen werden. Und das ist natürlich ein relativ weit verbreitetes Gefühl.
0: Ich wollte gerade sagen, ein Eindruck, den viele Menschen in der Bundesrepublik Deutschland heute teilen.
1: Ja, es kann ja also schnipp und weg. Das ist eine wirklich reale Gefahr. Irgendwer denkt sich was zu dem Haus, in dem ich wohne. Und dann kann es tausendmal der kommunalen Wohnungsgesellschaft gehören. Da gibt es Mittel und Wege, das zu verändern. Und ja. Aber ich glaube, ich persönlich komme heute noch in meine Wohnung zurück.
0: Ich möchte es Ihnen wünschen.
1: Danke.
0: Wie alle guten Geschichten ist auch diese von Heike Geißler, Michaela Kohlhaas, über den Körper erzählt. Und das interessiert mich in diesem Falle ganz besonders, weil ihre Protagonistin ist ja eine radikale Aussteigerin. Hört auch auf, sich zu waschen. Die sagt dann, ich weiß, ich stinke, aber sie will das so.
1: Mhm. Ja, die versucht... Es ist eine Zwangsläufigkeit und sie hat sich entschieden, dass die Welt, so wie sie sich ihr zeigt und wie ja leider dann auch vielen zeigt, so verroht ist, dass sie auch die besten Versuche, irgendwas

0: zu verbessern und zu verschönern in einem ausführlicheren Kontext und Menschen zusammenbringenden konstruktiven Kontext, immer wieder zerschmettern wird, sodass sie meint, da lohnt die Handlung nicht. Und alle Konstruktionen, alle Entscheidungen, alle Erziehung, die quasi natürlich über ein Elternhaus stellvertretend ihr jemals zuteil worden, aber die ja aus der Welt herauskam, die lehnt sie dann irgendwie ab, weil es auch nicht mehr möglich ist zu unterscheiden zwischen richtig und falsch. Und sie geht gänzlich und lässt ab von all den Gewohnheiten, all den Dingen, die ihr irgendwann anerzogen wurden. Und deshalb bricht sie sehr schnell nicht mehr sehr gut.
1: Und diese Frau, die mehr und mehr aus der bürgerlichen Ordnung herausfällt, die obdachlos wird, die erfährt dann aber eine erstaunliche Brutalität. Misst sich denn unsere Zivilität als Gesellschaft am Umgang zum Beispiel mit Obdachlosen?
0: Ja, absolut. Alles zählt. Wie gehen wir miteinander um? Und jeder Mensch zählt. Die Menschen, die auf der Straße leben, Menschen, die krank sind, Menschen, die ganz augenscheinlich Aufmerksamkeit brauchen, Hilfe brauchen, die sollten das in einem ganz grundsätzlichen Maße bekommen. Und es ist ein persönliches, es ist aber natürlich auch ein rechtliches, ein finanzielles etc. Und es ist vollkommen klar, dass wir diesbezüglich dann eben auch in recht schlechten oder in sehr, sehr strapazierten Zeiten leben. Und wenn wir uns daran messen lassen, dann müssen ganz viele sich direkt am Höllentor anstellen. Das gibt es. Ich bin nicht getauft, ich weiß es trotzdem.
1: Es gab ja schon mal einen Schriftsteller, der sich quasi eine Überschreibung erlaubte von Michael Kohlhaas von Gleis. Das war der Amerikaner E.L. Doctorow in seinem Roman Ragtime. Der machte aus Michael Kohlhaas den schwarzen Jazzmusiker oder Ragtime-Musiker vielmehr, Kohlhaas Walker. Sie machen eine Frau daraus. Was ist es an diesem Kohlhaas, was sich so anbietet zu einer Überschreibung, einer Übersetzung in andere Zeiten, andere Geschlechter, andere Hautfarben?
0: Ja, ich glaube, das Moment des, des sich nicht mehr zusammenreißens. Und vielleicht will man das auch so gern nacherzählen oder wollte ich auch anknüpfen, um aus einer Rache etwas wie eine bessere Welt zu machen. Also das ist kein Märchen, das gut ausgeht, aber man möchte es möglicherweise immer wieder da hinein verwandeln und der Welt schon zeigen, was sie an schrecklichen Handlungen zu bieten hat.
1: Schreibt Heike Geißler aus Wut?
0: Oh ja.
1: Haben Sie noch eine Rechnung offen mit der Welt?
0: Oh, gute Frage. Bestimmt.

0: ich ja nicht wirklich Menschen rächen, die ich in meinem kleinen Leben kenne. Das fände ich ganz infam und falsch. Da gehört Rache nicht hin. Aber es gibt so viele Figuren auf der großen politischen Bühne, die hätten alle Rache verdient.
1: Was löst in Ihnen Wut aus?
0: Ungerechtigkeit, Herr Scheck. Ja, Ungerechtigkeit. Aber auch bestimmt noch ein paar Sachen mehr. Ungerechtigkeit, nicht Rücksicht nehmen. Ach Gott, im Alltag, Drängelei. Aber wenn man einfach nicht aufeinander schaut. Wir sind so kurz auf dieser Erde. Manchmal kommt es einem lang vor. Aber wir können doch alle ein bisschen aufeinander gucken. Und dann ist schon besser.
1: Ist Literatur ein Medium, um poetische Gerechtigkeit zu üben?
0: Ja.
1: Heike Geißler, vielen Dank. Michaela Kohlhaas, erschienen im Suhrkamp Verlag. Das Buch der Stunde.

Das Simon-Pop-Trio. Und jetzt aus den unendlichen Weiten des virtuellen Studios in der heiligen Stadt Köln die aktuelle Spiegel-Bestsellerliste Sachbuch. Platz 10. Gabriele von Arnim. Abschied leben. Man muss sehr lange komplizierte Gedanken wälzen, um zu so einfachen Erkenntnissen zu kommen wie Abschied ist auch die Freiheit der Ungewissheit. Oder ich wohne nicht nur in meiner Wohnung, ich wohne auch in meiner Zeit. Weil Gabriele von Arnims Essay von solch profunden Einsichten wimmelt, ist er eine Freude zu lesen. Platz 9. Bojan Panschewski, die Nord Stream-Sprengung. Allein das Kapitel über Dieter Roman, den Präsidenten der Bundespolizei, lohnt die Lektüre dieses ebenso spannenden wie lehrreichen Glanzstücks modernen Recherchejournalismus aus der Feder des Chefkorrespondenten des Wall Street Journals. Erstaunlich, wie gut dabei die deutschen Dienste und die deutsche Justiz wegkommen. Platz 8. Gustav Seibt. Ein Sommer mit Goethe. Aus dieser süßen Quelle zu trinken, löst einen Durst aus, der nie gelöscht wird. Nach der Lektüre von Gustav Seibts facettenreichen und wissensprallem Buch möchte man sofort mindestens ein halbes Jahr nur noch Goethe lesen. Platz 7. Julia Enders Organisch. Dass sich dieses medizinische Sachbuch so lange auf der Bestsellerliste hält, liegt nicht nur daran, dass Deutschland eine Nation von Hypochondern ist, sondern auch am warmen und lebensklugen Erzählton, in dem Julia Enders ihre medizinischen Themen mit Familiengeschichten illustriert. Platz 6. Rüdiger von Fritsch. Die Geschichte in mir. Rüdiger von Fritsch war deutscher Botschafter in Polen und in Russland und ist ein herausragender Osteuropa-Kenner. Sein Vater blieb bis zu seinem Tod 2006 ein verstockter

Deshalb ist ihm ein packendes und gedankenreiches Buch gelungen. Platz 5. Giselle Pellicot, eine Hymne an das Leben. Giselle Pellicot musste am eigenen Leib eines der widerlichsten Verbrechen über sich ergehen lassen, das männliche Perfidie ersinnen kann. Über Jahre hinweg hat sie ihr Ehemann medikamentös betäubt und anderen Männern zur Vergewaltigung ausgeliefert. Doch diese Autobiografie ist weit mehr als ein Bericht über Leid. Sie zeigt eindrucksvoll, wie eine Frau versucht, Würde, Sprache und Selbstbestimmung zurückzuerlangen. Dafür lohnt sich die Lektüre. Platz 4. Melanie Pignitter. Wiedersehen mit mir selbst zwischen Pasta und Limoncello. Eine Frau bricht mit einem VW-Bus gen Süden auf und tritt nach einer Autopanne eine innere Reise an. Schwer zu entscheiden, was an diesem Buch schlimmer ist. Die Italien-Klischees, die Holzhammer-Didaktik, der in Coaching-Floskeln verpackten Plattitüden-Ratschläge oder die Erzählform, eine hässliche Chimäre zwischen Roman und Ratgeber. Wer stattdessen Goethes italienische Reise liest, kommt sich selbst und der Literatur garantiert näher. Platz 3. Benjamin von Stuckrad-Barre, Udo Fröhliche. Heute feiert Udo Lindenberg seinen 80. Geburtstag. Also verneigen wir uns vor einem Menschen, der das Deutsche zweifelsohne um eine vor ihm nicht dagewesene Ausdrucksart bereichert hat und uns in seinen Songs Figuren schenkte wie Anna Anarcho, Bodo Ballermann, Deichgraf Hauke Wattenschlick, Eheinstitut Dr. Schraube, Elli Perelli, Herr und Frau Bieder, Jan von nebenan, Johnny Controlletti, Mr. Schniegelmann, der gute Sprüche kann, Ole Pinguin, Ricky Masorati und Terry Terror. Und vor Lindenbergs Eckermann Benjamin von Stuckrad-Barre gleich mit. Platz 2. Matthias Brandt, Nein sagen. Widerstand leisten, nicht zum Mitläufer werden, eben Nein sagen. Der Schauspieler Matthias Brandt hat eine Rede über die Widerständler des 20. Juli 1944 in Berlin-Plötzensee gehalten, in der er darüber nachdenkt, welche Ressourcen es dazu bedarf. Entstanden ist so ein kluges, kleines Buch übers Erzählen und Erfinden, Erinnern und Ergänzen, über Widerstand und Mitläufertum und wie man mit der bedrückenden Gefahr durch die AfD für unsere Demokratie heute umgeht. Platz 1. Ildikó von Kürti. Alt genug. Ildikó von Kürti ist ein Genie. Ein Genie der Selbstvermarktung. Egal, ob von Kürti aufs Metal Festival nach Wacken campen geht, an Germany's Next Topmodel teilnimmt oder von lebenslangen Ängsten beichtet, alles ist Teil einer cleveren Werbestrategie für ein Produkt namens Ildikó von Kürti. Alt genug ist denn auch eher so etwas wie ein Starschnitt oder ein Tour-T-Shirt, ein Fanartikel eben. Ich allerdings bin kein Fan. Wenn Sie ein wirklich gutes Buch übers Altern lesen wollen, empfehle ich Ihnen Silvia Bovenschens Älterwerden.

0: Der Grundgedanke war die Auseinandersetzung mit diesem Schatten. Und natürlich die Schilderung des Gerichtsprozesses. Man weiß ja in meinem Roman von Beginn an, was sich zugetragen hat. Und doch bleibt da ein Zweifel. Darin lag für mich die Herausforderung.
1: Und daher rührt die Spannung. Am Anfang begegnet der Anwalt einer Frau, die den Geliebten ihrer Schwester erschossen hat. Alle Fakten scheinen auf dem Tisch zu liegen, doch je mehr wir über den Fall erfahren, desto höher steigt die Spannung.
0: Ja, dieses Buch macht gewissermaßen eine Wette auf. Wir denken und schreiben über Dinge, die ganz klar erscheinen, aber es eben nicht sind. Genau wie im richtigen Leben. Den schlimmsten Fehler, den wir machen können, ist zu glauben, dass wir Sachverhalten bestimmte Etiketten ankleben können. Dass wir auf Anhieb verstehen, was sich zugetragen hat und wie es dazu kam. So ist das Leben aber nicht. Die Hauptaufgabe der Literatur, wie ich sie schreibe, besteht darin, Dinge in Frage zu stellen, zu sagen, es ist nicht so, wie es scheint. Das ist die Hauptaussage, nicht nur in diesem, sondern in allen meinen Romanen.
1: Was hat der Schriftsteller Carofiglio vom Juristen Carofiglio gelernt?

0: sondern auch für die Effizienz der eigenen Arbeit. Man muss in der Lage sein, die eigenen Ideen zu überprüfen mit Hilfe dieses extrem nützlichen Werkzeugs namens Zweifel.
1: Sitzt heute jemand im Gefängnis, weil Ihnen ein Fehler unterlaufen ist?
0: Ich glaube nicht. Was aber natürlich nicht heißt, dass ich keine Fehler gemacht habe. Aber ich glaube nicht, dass deshalb heute jemand im Gefängnis sitzt. Sowas kann passieren. Nicht unbedingt, weil man etwas falsch gemacht hat. Das gehört einfach zum System. Auch das Bewusstsein, dass das System irren kann, ist ein sehr wichtiges Werkzeug.
1: Vor 200 Jahren schrieb ein deutscher Schriftsteller namens Georg Büchner: Was ist das, was in uns hurt, lügt, stiehlt und mordet? Mit anderen Worten, wie kommt Ihrer Meinung nach das Böse in die Welt?
0: Wir sollten uns zunächst einmal darüber klar werden, das Böse nicht den anderen zu verorten. Das Böse betrifft uns alle. Zu den sogenannten Aufgaben der Literatur, jedenfalls meiner Literatur, zählt, die verschwommenen Grenzen zwischen Gut und Böse zu erforschen. Und zwar nicht außerhalb von uns, sondern in unserem Inneren. Wenn wir uns der Dunkelheit in unserem Inneren bewusst werden, können wir uns auch der Dunkelheit in der Außenwelt stellen. Dann können wir gute Polizisten, gute Staatsanwälte und gute Schriftsteller sein.
1: In der Horizont der Nacht unterzieht sich Ihr Held einer Therapie. Aber nicht einer Freud'schen Psychoanalyse, sondern einer Analyse nach C.G. Jung. Was macht diese jungsche Analyse mit ihm?
0: Sie lässt ihn seinen eingangs erwähnten Schatten bemerken, seine verborgene Vergangenheit. Dinge, die er so wie jeder nicht wahrhaben möchte.
1: Zum Beispiel, dass er nie eine Beziehung beendet hat, sondern immer dafür gesorgt hat, dass er der Verlassene war.
0: Ja, er hatte Angst. Und damit kann man unterschiedlich umgehen. Man kann sagen, nein, das hat nichts mit mir zu tun. Und so reagieren wir in der Regel. Wir verdrängen

Unser Planet, voller spektakulärer Schönheit. Heftige Blitzgewitter, riesige Ozeanwellen